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1: Hallo aus Deutschlands schönster Genießerecke und größtem Mittelgebirge, dem Schwarzwald. Mein Name Zara Roth. Ich lebe da, wo andere Urlaub machen und nehme euch mit auf meine Touren. Visit Black Forest ist der Podcast für alle, die den Schwarzwald kennen und lieben und solche, die ihn kennenlernen wollen. Besonders Ecken fernab der großen Attraktionen. Ecken, die ihr vielleicht sonst übersehen hättet. Das ist eure Reiseinspiration in etwa 20 Minuten. Frankreich und Baden-Württemberg teilen sich 179 Kilometer Grenze. Vom Rheinknie bei Basel bis zur Höhe der Pfälzer Grenze bildet diese Grenze der Rhein. Wenn Besucher im Schwarzwald auf den luftigen Gipfeln stehen und sich umgucken und laut rufen, oh, wie schön ist dieser Weitblick, dann meinen sie in wahrscheinlich 50% der Fälle den Ausblick auf die Vogesen und damit auf das Elsass und Frankreich. Und dank Konrad Adenauer und de Gaulle ist aus der alten Erbfeindschaft ja schon längstens seit dem Januar 63 eine Freundschaft geworden.
2: Es lebe Deutschland! Es lebe die französische Freundschaft!
1: In dieser Folge besuche ich deshalb zwei Partnerstädte. Das deutsche Breisach am Rhein und dann einmal über den Fluss das elsässische Städtchen Neuf-Brisach. On y va! Los geht's! Es wird heiß in dieser Folge, zumindest statistisch. Breisach am Rhein liegt in der wärmsten Region Deutschlands, eine halbe Stunde westlich von Freiburg im Breisgau und südlich vom Europapark Rust und eine knappe Stunde von Basel entfernt. Und gerade mal 10 Minuten vom Elsass und der Partnerstadt Neuf-Brisach, wo es natürlich auch sehr warm ist. Und dort habe ich meine erste Verabredung. Mitten in Neuf-Brisach treffe ich jetzt Alain Amadieu. Er arbeitet hier in der Touristinfo und wir haben den Stadtplan von dieser wunderschönen kleinen Stadt Neuf-Brisach. Und ich dachte, ich fange jetzt einfach mal im Elsass an, weil, also, es geht um deutsch-elsässische Freundschaft. Und in dem Fall von Neuf-Brisach und Breisach am Rhein hört man ja auch schon im Namen, eigentlich sind die beiden Städte miteinander verwandt, oder wie ist das?
3: Ja, wir sagen immer, ohne Breisach würde es Neuf-Brisach nicht geben. So, ganz einfach.
1: Und wieso? Kleine Hintergrundinfo dazu?
3: Ja, also Breisach ist ja eine sehr alte Stadt und sie war Teil des Königreichs unter Louis XIV, also dem Sonnenkönig. Und da war Freiburg und Breisach waren da Teil des Königreiches. Und nach dem Traité de Ryswick wurde dieses Teil Deutschlands verloren und das Elsass war nicht mehr verteidigt. Und da hat der König Vauban den Architekten gefragt, dass er hier eine neue Stadt bauen soll. Und ja, Neuf-Brisach ist jetzt hier.
1: Und Neuf-Brisach hat, wenn man von oben drauf guckt, die Form einer, ja was, Blume?
3: Also wir nennen das die sternförmige Stadt, denn die Festungsanlage ist wirklich so sternförmig. Das ist die einzigste Stadt, die so ganz sternförmig ist, die Vauban befestigt hat. Er hat mehr als 150 verschiedene Städte erbaut und das ist hier die letzte. Und man sagt, das ist hier sein Meisterwerk.
1: Also man kann sich hier nicht verlaufen. Es ist alles sehr, sehr logisch und sehr, sehr geometrisch.
3: Das Innere ja, aber das Äußere, also die Festungsanlage wurde so erbaut, dass der Feind sich ein bisschen verirrt. Also das Innere der Stadt ist wirklich schachförmig konzipiert, aber das Äußere ist ein bisschen, ja, schwieriger.
1: Auch von außen ein Labyrinth und von innen alles logisch aufgebaut. Eigentlich wunderschön. Und was machen die meisten Leute, die hier vorbeikommen, die meisten Touris? Also mir sind auf dem Weg hierher jetzt auf jeden Fall schon viele Radtouristen begegnet natürlich, ne?
3: Ja, wir haben sehr viele Radtouristen. Es folgt hier nämlich die Eurovelo 15, also Rheinradweg, der auch auf der deutschen Seite fährt.
1: Eurovelo 15. Das heißt, der ein

0: Europäischer Fernradwanderweg mit der Nummer 15.
1: Genau. Okay. Der geht von der Schweiz bis nach der Nordsee sozusagen. Die fährt bei uns hier im Elsass durch, aber auch auf der anderen Seite am Rhein entlang. Das ist hier wirklich auf den beiden Seiten. Und hier in der Friesack ist wirklich auch der Eurovelo-Kans. Also hier gibt es viele Radtouristen und sie kommen natürlich hier für die Geschichte der Stadt und für die zwei Museen, die wir haben und insbesondere für das Mauser Vauban. Auf Französisch heißt das Musée des Arts Urbains et de Street Art, auf Deutsch Straßenkunstmuseum sozusagen. Das ist ein Street Art Museum innerhalb einer alten Kasematte, so eine Art Bunker innerhalb der Mauern der Stadt und auf 1200 Quadratmetern Fläche wurden verschiedene Künstler direkt auf den Wänden bemalt sozusagen. Wir haben hier im Tourismusbüro auch Stadtführungen auf Deutsch mit einem kostümierten Reiseführer. Wirklich, c'est en fait c'est un personnage de l'histoire. Alors c'est Vauban, seine Frau, den Gouverneur der Stadt. Der Reiseführer ist wirklich eine historische Figur der Stadt und er zeigt Ihnen alle Geheimnisse der Festungslage hier.
0: Jetzt sehe ich sehr viele Straßen, aber wir sind ja auch direkt neben dem Rhein. Also aus der Straße hinaus führt ein Weg zu der Ile du Rhin. Das wird ja heute meine nächste Station sein. Gehört die noch zu euch vom Stadtgebiet her oder wie?
1: Also Neuf-Brisac ist wirklich nur das Innere der Stadt und die Festungsanlage. Die Rheininsel, die Ile du Rhin, ist wirklich auf zwei Gebieten, auf Bissheim und Vogelgrün, aber noch auf der französischen Seite.
0: Also wo findet denn deutsch-elsässische Freundschaft statt? Also außer, dass ihr natürlich deutsche Führungen anbietet und wahrscheinlich auch viele deutsche Gäste habt, so aus elsässischer Sicht, wo kann man das im Moment noch so spüren? Gibt es Partnerschaften und Austausch?
1: Also Neuf-Brisac ist ganz, ganz besonders für diese Partnerschaft, denn Brasach ist ja eine Partnerstadt mit Neuf-Brisac. Auf der Rheininsel gibt es auch Feste, bei Arena zum Beispiel, diese deutsch-französische, wie sagt man das auf Deutsch, in Salle de Spectacle.
2: Veranstaltungsraum?
0: Ich bin's, nur ganz kurz, gell? Arena ist ein binationales Theater- und Kulturzentrum. Das ist das Wort, wonach er gesucht hat. Zirkus, Theater, Comedy, Tanz, Musik oder Puppenspiel, oft zweisprachig. Oder es kommt halt ganz ohne Worte aus, wie zum Beispiel Tanz, gell? Oder man hat Unter- bzw. Obertitel. Es lohnt sich auf jeden Fall, mal aufs Programm zu gucken. Art mit A-R-T und Rena mit R-H-E-N-A von Rhein, weißt? Und Art halt von Kunst. So, wisst ihr doch Bescheid. Das war schon, gell? Tschüssle!
1: Also jedes Jahr am Ende der Saison haben sie ein großes Fest auf der Rheininsel, L'Île en Fête. Und das ist wirklich der Highlight für mich von diesem Festsaal.
0: Wie viele Leute passen auf diese Insel, wenn die so richtig voll ist und es da eine große Party gibt?
1: Also die Insel ist wirklich sehr groß, sie geht bis nach Basel so ungefähr. Aber hier am Außenraum der Arena, denke ich mal, schon 1000 Personen können da gut rumfeiern.
0: Noch ein Wörtchen zu Vauban. Sébastien Leprest de Vauban, krasser Ingenieur, Militärarchitekt und Sozialreformer. Gegen Ende seines Lebens schlug er dem König vor, dass der Adel auch Steuern bezahlen könnte.
3: Keine gute Idee.
0: Das fand der König gar nicht lustig, ist in Ungnade gefallen. Naja, die Idee erscheint aus heutiger Sicht aber gar nicht blöd. So ist das eben mit den Vordenkern. 33 Festungen hat er geplant und 160 Plätze. Neuf-Brisach gilt tatsächlich als sein Hauptwerk. Ach, und UNESCO-Weltkulturerbe ist es auch. Und außerdem Ville Fleurie. Wer das nicht kennt, in Frankreich werden die Städte oder Orte ausgezeichnet, die besonders schön grün sind oder sich sehr gut um ihre Grünanlagen kümmern. Die heißen dann Ville Fleurie, also die Blümchenstädte, sage ich immer dazu. Und Neuf-Brisach gehört da auf jeden Fall auch dazu.
1: Genau, und Brasach am Rhein ist die erste Stadt außerhalb Frankreich, das auch heute eine Ville Fleurie ist, in Partnerschaft mit Neuf-Brisac.
0: Also hin da! Einmal über den Rhein, schon ist man drüben in Breisach. Hier bin ich mit Annette Senn verabredet. Sie kümmert sich um das Stadtmarketing in Breisach. Wir treffen uns am Rhein an der Anlegestelle für Flusskreuzfahrtschiffe. Zusammen mit ihren Elsässer Kollegen will sie in Zukunft Kreuzfahrtgästen

0: grenzüberschreitende Ausflüge anbieten.
1: Also ich würde sagen, gemeinsame Projekte haben wir schon sehr viele in den vergangenen 20 Jahren. Das ist ein neues Projekt, wo wir versuchen, den Gästen, die hierher kommen, auf den Schiffen zu zeigen, hey, hier gibt es noch viel mehr als das, was ihr bisher besucht. Bisher werden sehr oft Ausflüge in den Schwarzwald gemacht oder nach Colmar. Es gibt viele Gäste, die mehr Zeit haben, die nach Breisach schon in die Stadt kommen. Aber wir wollen jetzt zeigen, und nicht nur den Gästen, sondern auch den Reiseunternehmen, dass es zwischen Colmar und Freiburg viel mehr zu erleben gibt. Und das wollen wir mit diesem Projekt. Und es sind auf den Schiffen nicht nur Amerikaner, nicht nur Überseegäste, sondern seit Covid auch, haben wir auch mehrere deutsche Kreuzfahrtunternehmen, die regelmäßig in Breisach anlegen.
2: Von wo nach wo?
1: Also die Kreuzfahrten sind ja meistens von Basel bis nach Amsterdam, wobei inzwischen auch das eine oder andere Unternehmen sagt, wir bauen den Main ein. Aber für uns ist wichtig, was kann man von hier aus an Landausflügen machen.
2: Na klar.
1: Es geht hauptsächlich um die Landausflüge, die man ab Breisach dann machen kann.
2: Genau, und da ist ja sozusagen so ein Besucher aus einem anderen Land, der nimmt diese Landschaft ja nicht als zwei Länder wahr, sondern der nimmt das als, ja, oh, schön hier, auf der einen Seite Berge, auf der anderen Seite Berge. Ja, das eine ist der Schwarzwald, die andere die Vogesen, aber irgendwie dann doch sehr ähnlich. Und da macht es eigentlich Sinn, so ein gemeinsames Angebot dann zu schaffen, ne?
1: Genau. Also zum Beispiel gibt es schon das ein oder andere Unternehmen, die machen geführte Radtouren. Und bisher gehen die Radtouren zum Beispiel wirklich über Staufen in den Schwarzwald hinein. Und ich habe mit einem der Anbieter gesprochen, habe gesagt, hey, wir haben so eine tolle Gegend, den Kaiserstuhl, den man mit dem Rad erradeln kann. Mit Zwischenstopps bei einer Kaffeerösterei, bei einer Käserei, bei einem Weingut.
0: Super Idee, also so eine Flusskreuzfahrt. Und der Halt in Breisach mit Ausflügen ins Elsass und in Schwarzwald. Wer braucht da schon einen AIDA-Dampfer in die Karibik? Ist auch besser fürs Klima. Und das sind die Highlights der Tourismuschefin in Breisach übers Jahr.
1: Also zum einen die Festspiele Breisach mit dem Freilichttheater für die ganze Familie. Sonntagnachmittag speziell eigentlich für Kinder, aber es ist auch für Erwachsene schön, die Kinderstücke. Und am Abend, samstags und sonntags, immer irgendwie ein Klassiker für eben die Erwachsenen als Theaterstück. Und die sind zwar Laienschauspieler, aber es ist immer mit professioneller Regie. Und die Laienschauspieler sind schon wirklich richtig gut. Und das ist von Anfang Juni bis Anfang September an den Wochenenden wird das aufgeführt. Und dann natürlich am letzten Augustwochenende das Weinfest Breisach. Das ist etwas, was man auch nicht verpassen sollte, wenn man so etwas mag. Wenn man große Feste mag. Da gibt es auch für die ganze Familie etwas, ja.
2: Oder sich so ein Rennboot mieten und auf dem Rhein rumcruisen, so wie der Herr hier.
1: Ja.
2: Toll. Hat ja auch ein bisschen was von Italien hier.
1: Ja.
2: Ne? Ist ein bisschen Urlaubsstimmung.
0: Ohne Wein geht gar nichts. Hüben wie drüben bei den Elsässern genauso wie bei den Badnern. Louise Robert ist auch Elsässerin. Die deutsch-französische Freundschaft beschäftigt sie von Kindheit an. Aktuell schreibt sie ihre Masterarbeit an der Uni Bremen über die deutsch-französischen Beziehungen, am Beispiel der gemeinsamen touristischen Projekte.
3: Das passiert sehr oft, dass die Gruppen von Passagieren kommen in eine Stadt, die haben einen Guide an Bord und die besuchen das und wird sehr schön, 100%. Aber es ist auch sehr schön, wenn sie auch bei den Handel auch reinkommen, wenn jemanden von hier etwas organisieren könnte und auch ich habe schon gehört, dass die Passagiere manchmal auch mit der Bevölkerung reden und die finden das einfach so schön, dann sie fühlen sich einfach auch ein bisschen für einen Tag in der Kultur integriert und ich denke, das macht auch deren Reise viel, viel schöner, wenn die lokalen Akteure auch dazu mitmachen.
2: Mm. Okay, also nicht nur wie so Ameisen, nö, runter vom Schiff, einfallen, Eis essen, sich alles angucken, wieder zurück aufs Schiff? Nein. Also mit den Leuten aus Breisach, mit den Leuten aus Neuf-Brisach dann auch wirklich eine Stadtführung machen oder irgendein anderes Erlebnis planen. Das ist so die Idee hinter.
3: So verstehe ich das.
0: Wenn ihr jetzt Lust auf Bötchenfahren bekommen habt, ja, dann geht's euch wie mir. Da habe ich jetzt den ultimativen Deutsch-

0: elsässischen Ausflugstipp für euch. Eine Schifffahrt auf dem Rhein könnt ihr kombinieren mit einer Dampflokomotivenfahrt. 3,5 Stunden dauert alles zusammen, immer sonntags von Mitte Mai bis September. Und buchen könnt ihr das Erlebnis im Touribüro Alsace-Rhin-Brisach. Boop, boop. Bei manchem Fan des alkoholischen Blubberwässerchen klingelt's beim Ortsnamen Breisach. Denn hier ist die Geldermann Privatsektkellerei, kennt man. Hier wird nämlich seit 1838 Premium-Sekt mit traditioneller Flaschengärung hergestellt. Gut, aber was hat das jetzt mit deutsch-französischer Freundschaft zu tun? Naja, die Wurzeln der Kellerei liegen ja in der Champagne. Seit 100 Jahren sitzt das Unternehmen in Breisach. Der Premium-Schaumwein wird nach Rezepten aus der Champagne hergestellt und Geldermann verwendet auch überwiegend französische Grundweine zur Herstellung. Santé, Prost, Chin Chin, à la votre. Auf die Gesundheit. Eine Führung durch den über 500 Jahre alten 15 Grad kalten Keller unterm Schlossberg in Breisach ist auf jeden Fall unbedingt empfohlen. Es gibt ganz verschiedene Führungen, je nachdem wie tief man in die Sektherstellung eintauchen möchte. Wortwitz. Beabsichtigt.
1: Muss man ein bisschen langsam sein beim Alkoholtrinken.
0: Wenn das Band der Freundschaft zwischen Deutschland und Frankreich eine Farbe hätte, dann wäre es grün. Denn sowohl Neuf-Brisach als auch Breisach liegen auf der Route Verte, der grünen Straße. Die Ferienstraße gibt es seit 1961, also 2 Jahre länger als den Vertrag von Élysée. Sie verbindet 3 Regionen vom französischen Kurort Vittel über die Vogesen, durchs Elsass, über Münster, Colmar, durch die Rheinebene mit unseren beiden Städtchen Breisach und Neuf-Brisach, über Freiburg im Breisgau, dann hoch nach Titisee-Neustadt bis nach Donaueschingen im Schwarzwald-Baar-Kreis. Und das auf fast 260 Kilometern. Eine tolle Idee für die Ferien. Gerade für Leute, die sich nicht zwischen Deutschland und Frankreich entscheiden können und denen 2 Wochen am Strand rumliegen einfach ein bisschen zu öd ist. Fazit: Das Thema deutsch-französische oder schwarzwälderisch-elsässische Freundschaft ist noch lange nicht auserzählt. Aber ihr habt hoffentlich einen winzigen Einblick bekommen und jetzt Lust, mal beide Länder zu erkunden an einem Tag oder an einem Wochenende oder in einem Urlaub. Vive l'Europe! Es lebe das vereinte Europa und die offenen Grenzen. Wenn euch der Podcast gefällt, dann sagt es doch bitte weiter, abonniert ihn und bis zum nächsten Mal im Schwarzwald. A tréto dans le Forêt Noir, eure Zara.
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1: Ich bin Dominik Schweiger. Tennisstar Alexander Zverev hat zum ersten Mal die US Open gewonnen. Der 29-Jährige bezwang im Finale von New York den Amerikaner Ben Shelton in 4 Sätzen und holte sich damit den 2. Grand-Slam-Titel. Nach Boris Becker ist Zverev erst der 2. deutsche Sieger im Männereinzel der US Open. Weil die Heimkosten immer weiter steigen, fordert Linken-Chefin Schwertner eine Pflegeversicherung für alle. Auch Gutverdienende und Privatversicherte sollten einzahlen, sagte sie der Neuen Osnabrücker Zeitung. Wer neu in ein Pflegeheim kommt, müsse derzeit im Schnitt mehr als 3.300 Euro monatlich selbst zahlen. Für viele Rentner sei das nicht finanzierbar. Die Politik soll Staatsanwaltschaften künftig nicht mehr vorschreiben dürfen, wie sie in einzelnen Fällen ermitteln sollen. Das fordert der Deutsche Richterbund nach dem Wahlerfolg der AfD in Sachsen-Anhalt. Damit soll verhindert werden, dass extremistische Regierungsmitglieder Verfahren beeinflussen. Die Weisungsbefugnis der Justizministerien müsse deshalb noch in diesem Jahr abgeschafft werden. Rekordpreis für ein Stück Comic-Geschichte. Das Originalcover von Asterix bei den Briten ist in Belgien für fast 1,5 Millionen Euro versteigert worden. Erwartet worden waren höchstens 200.000 Euro. Das Bild vom Asterix-Band zeigt die Gallier auf der Flucht vor Rugby-Spielern. Zum Fußball. Der FC Bayern hat bei Bundesliga-Aufsteiger Elversberg mit 2:1 gewonnen. Leipzig hat den HSV deutlich mit 5:0 besiegt. In der zweiten Liga feierte Hertha BSC beim 3:1 in Osnabrück den 5. Sieg im 5. Spiel. Heidenheim schlug Kiel 1:0. Cottbus gewann in Karlsruhe 3:0.
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1: Ich bin Dominik Schweiger. Tennisstar Alexander Zverev ist US Open Champion. Der Hamburger setzte sich im Finale von New York in 4 Sätzen gegen den US-Profi Ben Shelton durch. Nach seinem Erfolg bei den French Open ist es bereits Zverevs 2. Grand-Slam-Titel in diesem Jahr. Und er ist nach Boris Becker erst der 2. Deutsche, der das Männerturnier der US Open gewinnt. Ganz anders als die Chefs führender KI-Firmen lehnt US-Präsident Trump eine Verlangsamung der Entwicklung ab. Hinter solchen Forderungen stünden negative Kräfte, so Trump. Unter anderem die Chefs von Anthropic und OpenAI, die Konzerne hinter Claude und ChatGPT, warnen vor Sicherheitsrisiken in Bezug auf KI. Auch Tech-Milliardär Elon Musk unterstützt die KI-Bremse. Die Bundesschatzmeisterin der Jungen Union von Nathusius zeigt sich offen für Gespräche der CDU mit der AfD. Sollte ihre Partei in Sachsen-Anhalt eingeladen werden, müsse sie zunächst mit allen sprechen, sagte Nathusius in der ARD. Die CDU habe klare eigene Maßstäbe. Zugleich bezeichnete sie die Brandmauer zur AfD als gescheitert. Bei der Parlamentswahl in Schweden zeichnet sich ein Kopf-an-Kopf-Rennen ab. Nach Auszählung von rund 3/4 der Stimmen liegen der oppositionelle Mitte-Links-Block und das konservative Regierungslager nahezu gleich auf. Stärkste Partei sind bislang die Sozialdemokraten der führenden Ministerpräsidentin Andersson. Die rechtspopulistischen Schwedendemokraten bleiben hinter den Erwartungen und liegen auf Platz 3. Zur Fußball-Bundesliga. Der FC Bayern hat auch bei Aufsteiger Elversberg gewonnen. Der Rekordmeister setzte sich mit 2:1 durch. Leipzig feierte beim 5:0 gegen den HSV einen Kantersieg. Für Gladbach ist dagegen bereits nach 3 Spieltagen Schluss mit Trainer Eugen Polanski. Die Borussia reagierte damit auf 3 Niederlagen zum Saisonstart.
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1: Ich bin Dominik Schweiger. Guten Morgen. Tennisstar Alexander Zverev hat zum ersten Mal die US Open gewonnen. Der 29-Jährige bezwang im Finale von New York den Amerikaner Ben Shelton in 4 Sätzen und holte sich damit seinen zweiten Grand-Slam-Titel. Nach Boris Becker

0: Ist Zverev erst der zweite deutsche Sieger im Männereinzel der US Open. Weil die Heimkosten immer weiter steigen, fordert Linken-Chefin Schwertner eine Pflegeversicherung für alle. Auch Gutverdienende und Privatversicherte sollen einzahlen, sagte sie der Neuen Osnabrücker Zeitung. Wer neu in ein Pflegeheim kommt, müsse derzeit im Schnitt mehr als 3.300 Euro monatlich selbst zahlen. Für viele Rentner sei das nicht finanzierbar, heißt es. Die Politik soll Staatsanwaltschaften künftig nicht mehr vorschreiben können, wie sie in einzelnen Fällen ermitteln. Das fordert der Deutsche Richterbund nach dem Wahlerfolg der AfD in Sachsen-Anhalt. Damit soll verhindert werden, dass extremistische Regierungsmitglieder Verfahren beeinflussen. Die Weisungsbefugnis der Justizministerien müsste deshalb noch in diesem Jahr abgeschafft werden. Rekordpreis für ein Stück Comicgeschichte. Das Originalcover von Asterix bei den Briten ist in Belgien für fast 1,5 Millionen Euro versteigert worden. Erwartet worden waren höchstens 200.000 Euro. Das Bild von Asterix-Zeichner Albert Uderzo zeigt die Gallier auf der Flucht vor Rugby-Spielern. Zum Fußball. Der FC Bayern hat bei Bundesliga-Aufsteiger Elversberg mit 2:1 gewonnen. Leipzig hat den HSV deutlich mit 5:0 besiegt. In der zweiten Liga feiert der Hertha BSC beim 3:1 in Osnabrück den 5. Sieg im 5. Spiel. Heidenheim schlug Kiel 1:0. Cottbus gewann in Karlsruhe 3:0.
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1: Wetter. Guten Morgen um 5.30 Uhr. Es wird ein schöner spätsommerlicher Tag mit bis zu 26 Grad am Nachmittag. Morgen sind nochmal 28 Grad möglich. Mitte der Woche dann wieder frischer und heute früh brauchen wir schon noch eine Jacke draußen oder einen Pulli. Zum Beispiel meldet aus Seebach und

0: 15,5 Grad, Hausach 15 Grad bei Andreas.
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0: Wir haben eine Meldung von der B33 Haslach Richtung Offenburg. In Höhe Gengenbach Fahrbahnschäden. Da hat gestern ein Auto gebrannt. Vorerst gilt in dem Bereich Höhe Gengenbach Tempo 30 auf der rechten und Tempo 60 auf der linken Spur.
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0: Die Anhängerblitzer sind natürlich jetzt schon aktiv in Baden-Baden, zum Beispiel eine an der Friemersbergstraße oder in Oberkirch Richtung Durbach die Weintalstraße. La ist mit der Flugplatzstraße dabei und alle könnt ihr immer mal checken in der kostenfreien App. Gute Fahrt!
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0: Uhr 32, vielleicht einmal noch umdrehen, aber ab heute sind alle wieder am Start. Schülerinnen, Schüler, Lehrerinnen, Lehrer. Mal Däumchen hoch bei WhatsApp, wer jetzt schon beim Frühstücken ist. Wünsch einen guten Start ins neue Schuljahr.

9:39 Uhr, guten Morgen. Und Rainer in Lahr meldet sich gerade ins Studio mit mehreren Daumen hoch. Ich stehe jeden Tag so um 4, 5 rum auf, gar nichts Besonderes. Guten Morgen heute natürlich auch besonders allen, für die das neue Schuljahr startet. Wichtige Info halt nochmal, Verdi bestreikt den ÖPNV. Betroffen sind da die Busse unter anderem heute in Emmendingen, Lahr, Offenburg, Schutterwald und Kehl. Heute und morgen soll der Warnstreik da noch dauern. Keine Stadtbusse in Emmendingen, Lahr, Offenburg, Schutterwald und Kehl. 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

0: Augenblick mal.
1: Selig. Selig die, selig jene. Seligkeit. Manches nennen wir Seligkeit. Es ist ein Wort, das über den Alltag hinausreicht. Es meint nicht einfach Glück oder Freude. Es meint nicht einfach etwas, das unsere Welt bieten, das wir uns nehmen können. Dieses Wort versucht, etwas zu benennen, das nicht von dieser Welt ist. Wo wir selig sind, da erfahren wir ein Stück Ewigkeit, ein Stück Himmel. Jesus hat diese Erfahrung vor allem dort gefunden, wo Menschen nicht mit den Gaben dieser Welt gesegnet waren. Wer zu wenig oder sogar nichts hat, der kann etwas erwarten. Und der entdeckt etwas, was viele vergessen haben. Alles, wirklich alles ist ein Geschenk. Wir haben es nur allzu häufig vergessen. Thomas Dietrich, Katholische Kirche.

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2: Erster Schultag nach den Sommerferien. Der Sommer macht nochmal weiter. Heute gibt es bis 26 Grad. Morgen dann sonnige 28 Grad. Mitte der Woche deutlich frischer. Aktuelle Temperaturen zum Beispiel aus Rännchen 17 Grad schon gemeldet. Von Katrin in Ettenheim 15 Grad. Wolkig, sagt Stefanie.
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2: 6 Uhr und hier ist Yvonne Stolz.
3: Auf der B33 bei Gengenbach hat gestern Abend ein Auto gebrannt. Wegen Schäden an der Fahrbahn gibt es aktuell dort ein Tempolimit. Auf der rechten Spur sind in Richtung Offenburg momentan nur 30 km/h erlaubt. Auf der linken Spur gilt Tempo 60. Zum Schulstart rechnet die SWEG mit erheblichen Fahrtausfällen bei den Bussen. Die Gewerkschaft Verdi hat für heute und morgen zu einem erneuten Warnstreik aufgerufen, unter anderem in Lahr, Offenburg, Schutterwald, Kehl und Emmendingen. In der zweiten

0: Im Fußball-Bundesliga hat der SC Sand gestern Nachmittag zu Hause die nächste Niederlage kassiert. Gegen Viktoria Berlin stand es am Ende 1:2. 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
1: Tennisprofi Alexander Zverev hat zum ersten Mal die US Open gewonnen. Der French Open-Sieger bezwang im Finale in New York den Amerikaner Ben Shelton in 4 Sätzen und holte seinen 2. Grand-Slam-Titel. Tina Eck berichtet aus den USA.
2: Zverev brauchte einen Moment, um überhaupt zu realisieren, dass er gerade die US Open gewonnen hatte und damit in die Fußstapfen von Boris Becker tritt. Der 29-Jährige mit dem Pferdeschwanz ist der 2. Deutsche, der im Männereinzel triumphierte. 30 Jahre gab es keinen Grand-Slam-Titel und jetzt gleich 2, freute sich der Hamburger in seiner Siegeransprache.
1: Anders als die Chefs führender KI-Unternehmen lehnt US-Präsident Trump ein langsameres Entwicklungstempo bei künstlicher Intelligenz ab. Hinter solchen Forderungen stünden negative Kräfte, sagte er. Die Chefs von Anthropic und OpenAI, den Unternehmen hinter Claude und ChatGPT, warnen dagegen vor Sicherheitsrisiken. Auch Tech-Milliardär Elon Musk unterstützt eine KI-Bremse. Asterix, Obelix und ein Fass auf der Flucht vor Rugbyspielern. Das Originaltitelbild von Asterix bei den Briten hat bei einer Auktion in Belgien fast 1,5 Millionen Euro eingebracht. Das ist ein Rekord für ein Werk des Zeichners Albert Uderzo. Geschätzt worden war das Cover zuvor auf höchstens 200.000 Euro. Zur Fußball-Bundesliga. Der FC Bayern hat auch bei Aufsteiger Elversberg gewonnen. Der Rekordmeister setzte sich mit 2:1 durch. Leipzig feierte beim 5:0 gegen den HSV einen Kantersieg. Für Gladbach ist dagegen bereits nach 3 Spieltagen Schluss mit Trainer Eugen Polanski. Die Borussia reagierte damit auf 3 Niederlagen zum Saisonstart.
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5: Guten Morgen auf die Straßen. Ihr habt es eben schon in den Nachrichten gehört. Auf der B33 Haslach Richtung Offenburg, Höhe Gengbach. Da gibt es Fahrbahnschäden. Gestern hat da ein Auto gebrannt. Vorerst gilt in dem Bereich deshalb Tempo 30 auf der rechten und Tempo 60 auf der linken Spur.
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5: Geblitzt wird auf der B462 schon in der Ortsdurchfahrt Weißenbach. Hier gilt Tempo 30. Euch gutes und sicheres Ankommen. Und wenn ihr noch was Neues habt von den Straßen, schickt's gern rein per WhatsApp an die 0173 104 3311. Gutes und sicheres Ankommen.
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7: Guten Morgen.
5: Morgen.
7: Vor allem heute natürlich allen, für die die Schule wieder losgeht. Lehrerinnen, Lehrer, Schulkids. Jetzt ist so langsam Frühstückszeit angesagt. Brötchen schmieren. Ich hoffe, es ist im Schulranzen nicht noch eins von vor 6 Wochen.
5: Oh, das ist mir mal ganz übel, ganz
7: mir mal passiert. Oh. Vorsichtig noch mal reingucken. Und Leute, heute geht es los. Wir starten mit unserer Quiz-Tanke. Ihr gewinnt zum Beispiel mit ein bisschen Glück 250 Euro zum Vertanken, oder?
5: Ganz, ganz viele Orbits. Tausende davon hauen wir raus.
7: Wir quizzen jeden Tag an verschiedenen Tankstellen in der Region. Und die erste, ich sag schon mal, wann es heute losgeht. Punkt 9 Uhr quizzt ihr mit uns um die Orbits und gewinnt die Tankgutscheine.
5: Und wo? Das verraten wir vielleicht gleich schon.
7: Du bist mutig, oder? Du bist mutig. Das diskutieren wir aus. Gucken mal so nach 2 Hits, nach einem Gentleman und einem Jason Derulo.

0: 6.10 Uhr, guten Morgen.
1: Guten Morgen.
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0: 250 Euro Tankgutscheine bekommt ihr mit ein bisschen Glück zum Reinlaufen lassen oder ihr gewinnt. Es sind zehntausende Orbits, wenn ich das mal grob überschlage, die wir raushauen werden in den kommenden Wochen. Wir sind jeden Tag woanders unterwegs in der Ortenau an Tankstellen.
1: Und heute geht's los.
0: Und ich darf schon mal verraten, Punkt 9 Uhr starten wir die Quizzerei. Die Chefin der Aktion hat mir gesagt, Alex, du darfst noch nicht verraten, wo wir sind, weil sonst haben wir da einen Monsterstau nachher.

0: Gut. Als ob wir uns an was halten, Elias.
1: Eben.
0: Wir machen es mal anders. Vielleicht kommt ihr ja von selber drauf, wo wir heute sind. Da lege ich auch schon mal mindestens 100 Orbits auf den Tisch. Die gehen jetzt schnell rüber. Einfach mal reintippen bei WhatsApp an die 0173 104 3311. Wo ist unsere erste Quiz-Tanke heute? Elias, du hast einen Hinweis.
1: Jawohl. Und zwar befindet sich diese Tankstelle an einer Straße, die etwa 1,5 Kilometer lang ist.
0: Oh, ist das jetzt hilfreich?
1: Ziemlich genau anderthalb Kilometer.
0: Ist das jetzt hilfreich?
1: Naja, man kann ja zum Beispiel schon mal ausschließen.
0: Stimmt.
1: Eine hätte ich direkt im Kopf, die man ausschließen kann.
0: Also tippt mal mit rein, 0173 104 33 11. Unter allen richtigen verlose ich versprochen mindestens 100 Orbits.
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0: gestartet, die Radio Quiz Tanke. Ihr könnt mitquizzen und vor Ort gewinnen. Um 9 Uhr machen wir die erste Station auf. Die Shell-Tankstelle an der Schutterwälder Straße in Offenburg. Tippt Michael gerade ins Studio rein. Ist es nicht. 100 Orbits für den ersten, der errät, wo wir heute sind. Elias, nochmal dein Tipp.
1: Ganz genau. Die Tankstelle, an der wir heute morgen ab 9 Uhr sind, die befindet sich an einer Straße.
0: Hilfreich, natürlich.

0: an einer Straße.
1: Die etwa 1,5 Kilometer lang ist. Aha. Ziemlich genau 1,5.
0: WhatsApp 0173 104 33 11.
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3: Vampire müssen am 18. und 19. September einen Bogen um Malberg machen.
4: Schweig, du Narr!
3: Nein, Dracula, das werde ich nicht. Da ist nämlich Knoblauchfest. Alle anderen dürfen natürlich kommen. Naja, außer euch Vampiren eben.
4: Das lasse ich nicht zu!
3: Ja, da kannst du nicht viel machen. Das Merkmal vom Feuerwehrfest ist nämlich, nach eigenen Worten der Feuerwehr, der Einsatz von nicht wenig Knoblauch bei fast allen angebotenen Gerichten. Also Spießrollbraten, Steaks, Knoblauchbaguettes und Aioli-Suppe.
5: Hör gut zu, du wirst nie einem Menschen davon erzählen.
3: Das habe ich doch gerade schon, aber du kannst ja Pommes essen oder so. Die sind, soweit ich weiß, knoblauchfrei.
5: Wie? Du solltest das noch vergessen. Ich habe dein Gedächtnis eben mit meinen Kräften gelöscht.
3: Ich wünsche euch ganz viel Spaß, euer Moritz.
5: Das ist kein Spaß. Das ist das Gegenteil.

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0: 6.32 Uhr gleich, guten Morgen.
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0: Wetter. Mit Luca in Rheinau zu Hause 16 Grad und Wolken überwiegend. Es ist gerade noch bewölkt. Auch in Rhein-Bischofsheim 17 Grad, meldet Joachim von hier. Sabrina sagt, in Lauf haben wir auch Wolken und 16 Grad. Wird heute angenehm. Wir kriegen Topwerte von 25 bis 26 Grad. Morgen sonnige 28.
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0: Mit Yvonne Stolzen.
3: Auf der B33 bei Gengenbach hat gestern Abend ein Auto gebrannt. Das hat auch heute früh noch Auswirkungen für alle, die dort unterwegs sind. In Richtung Offenburg gilt laut einem Polizeisprecher auf der rechten Spur aktuell Tempo 30. Auf der linken Spur sind nur 60 km/h erlaubt. Grund für den Brand war nach ersten Infos ein technischer Defekt. Durch das Feuer sind auch Schäden auf der Fahrbahn entstanden, die heute im Laufe des Tages begutachtet werden sollen. Für rund 1,5 Millionen Schülerinnen und Schüler und gut 140.000 Lehrkräfte in Baden-Württemberg sind die Sommerferien zu Ende. Mit dem neuen Schuljahr gibt's mehrere Neuerungen. Erstklässler haben ab diesem Jahr einen Rechtsanspruch auf eine ganztägige Betreuung. Neu sind unter anderem auch Juniorklassen. Ein verpflichtendes Schuljahr für Kinder, die nicht ausreichend Deutsch sprechen oder andere Defizite haben. Wichtig für alle Schüler und Eltern in der Region, zum Schulstart rechnet die SWEG mit erheblichen Fahrtausfällen bei den Bussen. Die Gewerkschaft Verdi hat für heute und morgen zu einem erneuten Warnstreik aufgerufen, unter anderem in Lahr, Offenburg, Schutterwald, Kehl und Emmendingen. Der Karlsruher SC hat gegen Aufsteiger Energie Cottbus gestern Nachmittag eine deutliche Heimniederlage kassiert. 0:3 stand es am Ende. Mit der neuen Spielweise unter dem neuen Trainer Max Senft holte die Mannschaft erst einen Sieg aus 5 Ligaspielen.
4: Eine Niederlage, die mich sehr schmerzt, die uns sehr schmerzt. Wenngleich wir wissen, auf unserem Weg, 5. Runde, es gibt keine Abkürzungen auf dieser Entwicklung und dementsprechend müssen wir diese sehr schmerzhafte Niederlage heute gut verarbeiten und davon lernen.
3: Und auch in der zweiten Frauenfußball-Bundesliga gab es gestern Nachmittag für den SC Sand zu Hause eine Niederlage. Ein 1:2 gegen Viktoria Berlin. Sascha Reis vom SC Sand.
5: Klar, wir hängen so ein bisschen punktetechnisch hinterher. Haben Zeit gebraucht, brauchen wahrscheinlich immer noch Zeit, um uns irgendwo zu finden. Dass es heute schwer wird gegen Viktoria, war klar. Wir hätten gerne irgendwo uns noch einen Punkt erkämpft. Das Glück haben wir aktuell nicht.
3: Am Sonntag gibt es die nächste Chance auswärts in Meppen.
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7: Servus auf die Straßen. Auf der B33 Haslach Richtung Offenburg, Höhe Gengenbach, gibt es Fahrbahnschäden. Das habt ihr gerade in den Nachrichten schon mal gehört. Da hat gestern Abend ein Auto gebrannt. Vorerst gilt in dem Bereich Tempo 30 auf der rechten und Tempo 60 auf der linken Spur.
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7: Einen neuen Blitzer haben wir in Kehl in der Nibelungenstraße im 30er-Bereich und auf der B462 in der Ortsdurchfahrt Weißenbach wird geblitzt. Auch hier gilt Tempo 30.
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0: Guten Morgen. Moin Moin. Selbiger Elias hat ja gerade schon einen Tipp geliefert. Heute geht's los mit unserer Quiz-Tanke. Punkt 9 Uhr starten wir und dann kriegt ihr vor Ort mit ein bisschen Glück, wenn ihr getankt habt, die Chance mitzuquizzen. Es gibt pro richtige Antwort satte 100 Euro. Im Probelauf haben wir schon mal 700 gezogen in einer Runde. Kann man auch noch mal toppen.
7: Ist noch das Maximum, aber wer weiß wie lange.
0: Außerdem haben wir 250 Euro Tankgutscheine für euch im Paket. Und wir wissen doch jetzt schon mal, welche Tankstelle das heute sein wird ab 9 Uhr.
9: Guten Morgen in Oberkirch. Joachim in Oberkirch an der Esso.
10: Guten Morgen. Ich tippe auf die Shell-Tankstelle in der Freiburger Straße.
11: Also mein Tipp wäre, Rentchen, die BFT-Tankstelle.
0: Sagen Joachim.

0: Rupert und Kai. Und damit können wir schon mal Tankstellen für heute ausschließen. Die können ja noch kommen. Wir sind ja die nächsten Wochen jeden Tag überall unterwegs in der Ortenau. Elias, nochmal dein Tipp zur heutigen Tanke.
1: Genau, die Tankstelle befindet sich an der Straße, die ist ziemlich genau 1,5 Kilometer lang.
0: WhatsApp 0173 104 33 11. An welcher Tanke quizzen wir denn wohl heute in der Ortenau?

0: Und Elias, du hast einen neuen Blitzer.
1: Jawohl, der steht in Denzlingen in der Hauptstraße nähe Bahnhof Hiergelt, Tempo 30.
0: Die Übersicht kriegt er ja dann alle halbe Stunde bei uns, alle Blitzer kompakt. Heute guten Morgen am ersten Schultag. Was hast du eigentlich als Pausenbrot mitbekommen?
1: Oh, also weil gerade nach den Sommerferien nicht ganz so viel Zeit war, meistens eher so ein Fünfer und dann bin ich zum Kiosk. Boah. Und da gab es so eine sehr, sehr leckere Käseschnecke als bei uns. Das war Hammer.
0: Wer kann, der kann. Bei mir gibt es vielleicht mal 50 Pfennig für eine Brezel. Das waren noch Zeiten. Ja, ich bekam meistens was Geschmiertes, aber wenn es gut lief, am Ende der Woche mit Schokoladenscheiben drauf. Darf man gar nicht erzählen im Radio. Also kommt gut rein ins neue Schuljahr. Hier ist Hitradio Ohr. Guten Morgen.
2: Und hier ist Platz 5.
3: Es gibt neue Folgen vom Tatort.
4: Achtung, Achtung, hier spricht die Polizei.
2: Platz 4.
3: Es gibt wieder Berufsverkehr.
5: Ich sehe nur Autos, Autos, Autos.
2: Der dritte Platz.
3: Die Rentner blockieren die Supermarktkassen wieder abends statt morgens.
6: Mensch, ich zieh dir gleich die Löffel lang.
7: Das ist schon nicht mehr normal.
8: Das gibt eine Anzeige.
2: Platz Nummer 2.
3: Der Wecker beendet morgens wieder unsanft die Beziehung zwischen dir und deinem Bett.
9: Nein, das heißt eine Schnauze! Du Oberticke!
2: Und das ist unser Platz Nummer 1.
3: Das sicherste Anzeichen, dass die Ferien vorbei sind. Lautes Gezeter, Tränen, Wutausbrüche.
10: Ende Gelände, ich mach das einfach nicht mehr.
3: Aber es hilft nichts. Liebe Lehrer, ihr müsst heute trotzdem in die Schule.
11: Wieso?

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1: Wetter. Es ist noch ziemlich dunstig draußen, wird heute aber ein milder Tag mit 25 bis 26 Grad in der Spitze. Morgen dann sonnige 28. Aktuell sind 17 mit Wolken in Rändchen bei Stefan.
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1: 7 Uhr und hier ist Yvonne Stolz.
3: Auf der B33 bei Gengbach hat gestern Abend ein Auto gebrannt. Wegen Schäden an der Fahrbahn gibt es aktuell in Richtung Offenburg ein Tempolimit. Auf der rechten Spur sind momentan nur 30 km/h erlaubt. Auf der linken Spur gilt Tempo 60. Zum Schulstart rechnet die SWEG mit erheblichen Fahrtausfällen bei den Bussen in der Region. Die Gewerkschaft Verdi hat für heute und morgen zu einem erneuten Bahnstreik aufgerufen. Unter anderem in Lahr, Offenburg-Schutterwald, Kehl und Emmendingen. Der Karlsruher SC hat gestern Nachmittag eine deutliche Heimniederlage kassiert. Gegen Aufsteiger Energie Cottbus gab es ein 0:3. Einfach näher dran an der Region. Jetzt Deutschland und die Welt mit Helen Martin.
4: Es war eine nervenstarke Vorstellung und sie wurde belohnt. Tennisspieler Alexander Zverev.

0: hat sich zum ersten Mal zum US Open Champion gekrönt. Im Finale in New York hat der 29-Jährige den Amerikaner Ben Shelton in 4 Sätzen bezwungen. Für Zverev ist es der 2. Grand-Slam-Titel, nachdem er im Juni die French Open gewonnen hatte. Es gibt immer weniger Apotheken in Deutschland und dieser Trend setzt sich fort, wenn auch etwas langsamer. Ende Juni gab es noch rund 16.500 Apotheken und damit 113 weniger als noch zum Jahreswechsel. Laut der Bundesvereinigung Deutscher Apothekerverbände ist der Rückgang damit etwas kleiner ausgefallen als letztes Jahr. Eine Honorarerhöhung soll das Sterben jetzt bremsen. In der CDU ist nach dem Wahldebakel in Sachsen-Anhalt gerade viel los. Gestern waren wieder alle Augen auf Parteichef und Kanzler Merz gerichtet, denn es stand die nächste Wahl an, Kommunalwahl in Niedersachsen. Die CDU wurde mit 27,2% stärkste Kraft, vor der SPD mit 24,6%. Mehr dazu von Katrin Müller.
1: Die Bundesregierung steckt in der Krise. Spekulationen über einen Sturz des Kanzlers machen die Runde und das kurz vor den Wahlen in Berlin und Mecklenburg-Vorpommern. Niedersachsens CDU-Chef Lechner sagt klar, der Unmut über die Politik in Berlin sei an jedem Wahlkampfstand spürbar gewesen. Er spricht von einem Glaubwürdigkeitsproblem der Union und fordert von der Bundesregierung, mehr für die Menschen im Land zu tun.
0: Rabatt-Apps von Supermärkten, Discountern oder auch Drogeriemärkten sind beliebt, doch Verbraucherschützer sehen auch Nachteile. Jetzt hat der Verbraucherzentrale Bundesverband gegen Lidls Rabatt-App geklagt. Die Verbraucherschützer werfen Lidl Diskriminierung vor, weil ältere oder behinderte Menschen die App oft nicht nutzen könnten. Morgen verhandelt das brandenburgische Oberlandesgericht. Ähnliche Klagen gegen Netto und Penny sind abgewiesen worden, dagegen läuft aber eine Revision vor dem Bundesgerichtshof. Und noch zum Fußball, da ist der FC Bayern bei Aufsteiger Elversberg nur knapp an einer Blamage vorbeigeschrammt. Der Rekordmeister kam zum Abschluss des 3. Spieltags der Bundesliga nur auf ein mühevolles 2:1. Zuvor hatte Leipzig 5:0 gegen den HSV gewonnen.
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5: Guten Morgen, alle, die heute mit dem ÖPNV unterwegs sein wollen. Achtung, es gibt einen Warnstreik von Verdi. Betroffen sind Busse der SWG unter anderem in Kehl, Lahr, Offenburg, Schutterwald und Emmendingen. Außerdem haben wir auf der B33 Haslach Richtung Offenburg, Höhe Gengenbach, Fahrbahnbeschädigungen. Da hat gestern Abend ein Auto gebrannt. Vorerst gilt in dem Bereich Tempo 30 auf der rechten und Tempo 60 auf der linken Spur.
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5: Neu aufgestanden ist der Blitzer auf der B3 Herbolzheim in der Westendstraße. Hier gilt Tempo 50. Auf der B462 wird geblitzt. In der Ortsdurchfahrt Weißenbach bei Tempo 30 wird geblitzt. In Denzlingen in der Hauptstraße nähe Bahnhof steht ein Blitzer und in Kehl in der Nibelungenstraße. Danke euch fürs Melden und wenn ihr unterwegs seid und noch was Neues habt von den Straßen, schickt's gern rein per WhatsApp an die 0173 104 33 11. Gutes und sicheres Ankommen.
7: Fand ich gut gerade, merke ich mir. Das merke ich mir. Neu aufgestanden ist der Blitzer. Ja, Blitzer sind auch nur Menschen.
5: Eben.
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7: Und heute geht es los. Punkt 9 Uhr starten wir die Quizerei an einer Tankstelle.
5: Nicht mal mehr 2 Stunden.
7: In der Ortenau. Mit ein bisschen Glück. 250 Euro Tankgutschein abstauben. Und natürlich mitquizzen vor Ort. Es gibt für jede richtige Antwort außerdem 100 Orbits. Da kann man so, wir haben es ausprobiert. Auf 700 sind wir gekommen. Wer richtig schnell ist, kann um die 1000 Orbits eben mal abstauben. Elias. Wir dürfen ja noch nicht verraten, welche Tankstelle es ist ab 9 Uhr, aber vielleicht kommt ihr drauf. Nochmal dein Tipp.
5: Also, die Tankstelle, an der wir heute ab 9 Uhr sind, die befindet sich an der Straße, die ist ziemlich genau 1,5 Kilometer lang.
8: Das ist wohl Tankhof Grün in Willstedt-Sand an der Hanauer Straße.
7: Udo, den können wir für jetzt ausschließen. Es kommen ja noch ganz viele Tankstellen die nächsten Wochen, aber Tankhof Grün ist heute noch nicht unsere erste Station. Gerne mal.

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1: 250 Euro zum Beispiel zum eben mal entspannt volllaufen lassen. Also das Auto kann man, glaube ich, zweimal schafft man schon für die Kohle. Das könnt ihr gewinnen und wir quizzen mit euch an den Tankstellen in der Ortenau um. Ja, kommt drauf an, wie schnell ihr seid. Für jede richtige Antwort im Blitzquiz gibt es 100 Orbits. Da kann man viel mit anfangen. Die Frage ist, was ist unsere erste Station? Heute ab 9 Uhr geht es los. An welcher Tankstelle? Elias, dein Tipp nochmal.
2: Mein Tipp? An einer Tankstelle befinden wir uns ab 9 Uhr und zwar genau an einer Straße, die ziemlich genau 1,5 Kilometer lang ist.
1: Wolfgang hat gerade was geschickt und meint, er hat die Lösung.
3: Guten Morgen, Michael, jetzt geht Wolfgang. Ja, ich sage 1,5 Kilometer lang die Tankstelle. Von Kohlsbach nach Overbeck, die Aral-Tankstelle. Da kann man halt tanken und Orbits kassieren. Wolfgang Michalski.
1: Hitradio Ohr, Elias und Alex hier. Guten Morgen.
4: Guten Morgen, ihr zwei. Hier ist die Maria aus Ichenheim. Ich habe mitbekommen, man kann schon Tipps abgeben, wo ihr heute Morgen seid.
1: Ja, wir haben das Verbot bekommen, dass wir verraten, wo wir sind. Da haben wir beschlossen, wir halten uns ja an keine Regeln, wir zwei, und gucken mal, ob wir mit der Schwarmintelligenz der Hitradio-Hörer draufkommen.
4: Ja, ich tippe, ihr seid in Schutterwald heute an der Tanke.
1: Der Tipp von Elias war an einer Straße, die ist
2: 1,5 Kilometer lang.
1: Wir sind heute nicht ab 9 Uhr in Schutterwald. Das kann aber noch passieren. Wir sind die nächsten Wochen ja überall unterwegs in der Ortenau an Tankstellen. Schutterwald können wir ausschließen, weißt du was? Wir lösen das doch auch. Ja, so für 9 Uhr heute. Wir lösen das mal um kurz vor 8 auf für alle, damit jeder die Chance hat, um 9 dabei zu sein.
4: Okay.
1: Gute Woche dir. Ciao.
2: Ciao.
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0: Guten Morgen, sehr fließender Verkehr auf der A5 Richtung Basel zwischen Riegel und Freiburg Nord. Wünsche euch einen schönen Tag, macht weiter so.
1: Das machen wir gerne. Danke dir, Uwe, fürs Melden, und Elias Blitzer sind auch schon aufgestanden.
2: Ganz genau, kurz nach uns auf der B3 Herbolzheim Westendstraße. Da wird geblitzt bei Tempo 50.
1: Die Übersicht gleich um 7:30 Uhr.

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2: Ist noch ziemlich dunstig, Gengenbach bewölkt, 16 Grad. Meldet Diana gerade ins Studio rein. Aber wir kriegen heute milde 25 bis 26 Grad am Nachmittag. Morgen dann Sonne und nochmal 28.
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2: 7.31 Uhr und hier ist Yvonne Stolz.
3: Für rund 1,5 Millionen Schülerinnen und Schüler und gut 140.000 Lehrkräfte in Baden-Württemberg sind die Sommerferien zu Ende. Mit dem neuen Schuljahr gibt's mehrere Neuerungen.
4: Erstklässler haben ab diesem Jahr einen Rechtsanspruch auf eine ganztägige Betreuung. Neu sind auch Juniorklassen, ein verpflichtendes Schuljahr für Kinder, die nicht ausreichend Deutsch sprechen oder andere Defizite haben. Wichtig für alle Schüler und Eltern in der Region, zum Schulstart rechnet die SWEG mit erheblichen Fahrtausfällen bei den Bussen. Die Gewerkschaft Verdi hat für heute und morgen zu einem erneuten Warnstreik aufgerufen, unter anderem in Lahr, Offenburg, Schutterwald, Kehl und Emmendingen. Kathi Huhn, Nachrichtenredaktion.
3: Auf der B33 bei Gengenbach hat gestern Abend ein Auto gebrannt. Das hat auch heute früh noch Auswirkungen für

0: Alle, die dort unterwegs sind, in Richtung Offenburg, gilt laut einem Polizeisprecher auf der rechten Spur aktuell Tempo 30, auf der linken Spur sind nur 60 km/h erlaubt. Grund für den Brand war nach ersten Infos ein technischer Defekt. Durch das Feuer sind Schäden auf der Fahrbahn entstanden, die heute im Laufe des Tages begutachtet werden sollen. Zum großen Abschluss der Heimattage in Oberkirch gab es gestern Nachmittag einen Landesfestumzug durch die Innenstadt. 88 Gruppen waren dabei. Trachtenträger, Bürgermilizen, Musikzüge und Vereine. Die Oberkircher Ortsteile zeigten mit Mottowagen Besonderheiten ihres Dorfes. Auch Ministerpräsident Cem Özdemir war vor Ort.
1: Es war sensationell. Große Ehre, dass ich als Ministerpräsident hier das erste Mal dabei sein durfte. Was für eine Hammer-Fleißarbeit von allen, die es hier dazu beigetragen haben, in Oberkirch, aber auch alle Trachtenvereine, alle, die hier mit am Umzug teilgenommen haben. Und ich freue mich jetzt schon auf nächstes Jahr in Villingen-Schwenningen.
0: Der Karlsruher SC hat gegen Aufsteiger Energie Cottbus gestern Nachmittag eine deutliche Heimniederlage kassiert. 0:3 stand es am Ende. Mit der neuen Spielweise unter dem neuen Trainer Max Senft holte die Mannschaft erst einen Sieg aus 5 Ligaspielen.
2: Eine Niederlage, die mich sehr schmerzt, die uns sehr schmerzt. Wenngleich wir wissen, auf unserem Weg, 5. Runde, es gibt keine Abkürzungen auf diese Entwicklung und dementsprechend müssen wir diese sehr schmerzhafte Niederlage heute gut verarbeiten und davon lernen.
0: Und auch in der 2. Frauenfußball-Bundesliga gab es gestern Nachmittag für den SC Sand zu Hause eine Niederlage, ein 1:2 gegen Viktoria Berlin.
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5: Hallo auf die Straßen. Auf der A5 Karlsruhe Richtung Basel zwischen Herbolzheim und Riegel gibt es 1 Kilometer Stau im Baustellenbereich. Außerdem A8 Karlsruhe Richtung Stuttgart zwischen Pforzheim West und Pforzheim Ost 4 Kilometer Stau. Auf der B33 Haslach Richtung Offenburg, Höhe Gengbach, gab es Fahrbahnschäden. Da hat gestern ein Auto gebrannt. Vorerst gilt im Bereich Tempo 30 und auf der linken Spur Tempo 60. Auf der B415 auf dem Autobahnzubringer Lahr statt einwärts Höhe Langenwinkel gibt es auch 2 Kilometer Stau.
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5: Geblitzt wird auf der B3 Herbolzheim in der Westendstraße, hier gilt Tempo 50. Auf der B462 steht ein Blitzer in der Ortsdurchfahrt Weißenbach. In Denzlingen in der Hauptstraße nähe Bahnhof wird geblitzt, hier gilt Tempo 30. Genauso in Gernsbach in der Weinbergstraße und in Kehl in der Nibelungenstraße. Außerdem haben wir noch einen Blitzer in der Ortsdurchfahrt Hugstetten Richtung Buchheim. Auch hier gilt Tempo 30. Euch gutes und sicheres Ankommen.
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7: Und den Start ins neue Schuljahr und den Start der Hitradio Quiz-Tanke. Punkt 9 Uhr geht's heute los. Ihr gewinnt mit ein bisschen Glück 250 Euro zum Reintanken, volllaufen lassen und Tausende von Orbits haben wir dabei, jeden Tag. Unser Blitzquiz dann da an der Tankstelle. Die Frage ist nur, wo sind wir heute ab 9 Uhr? Elias, deine Tipps nochmal.
5: Also, wir sind heute ab 9 Uhr an der Tanke. Die befindet sich an der Straße, die 1,5 Kilometer lang ist.
8: Guten Morgen in Oberkirch. Joachim in Oberkirch an der Esso.
9: Guten Morgen. Ich tippe auf die Shell-Tankstelle in der Freiburger Straße.
10: Also mein Tipp wäre Rentchen, die BFT-Tankstelle.
7: Alle, die könnten ja kommen in den nächsten Wochen. Heute nein. Und ich verdoppel jetzt einfach. Komm, wir halten uns doch hier an keine Regeln. Chef ist noch nicht da. Unter allen, die die richtige Lösung jetzt noch reintippen, verlose ich zweimal 100 Orbits.
5: Gibt dann 200.
7: So ist das insgesamt. Wir lösen mal auf, so in einer Viertelstunde, damit auch jeder die Chance hat, Punkt 9 dann dabei zu sein.
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1: Stefanie aus Gengenbach, guten Morgen. Elias und Alex sind hier. Hi.
2: Schönen guten Morgen.
1: Es hört sich an, als wärst du gerade im Auto unterwegs.
2: Ja, auf dem Weg zur Arbeit.
1: Wo geht's für dich hin?
2: Nach Waldersweier.
1: Ab 9 Uhr die erste Station unserer Quiz-Tanke. Du hast getippt, wir sind in Offenburg, hast du getippt.
2: Ja.
1: Der Elias nochmal mit seinem Hinweis.
3: Genau, wir sind an der Straße, die ist etwa 1,5 Kilometer lang. Wo denkst du denn, sind wir heute?
2: Ich denke, wir sind an der Esso in der Ortenberger Straße. Die ist nicht allzu lang.
1: Komplett richtig, Stefanie. 100 Euro kriegst du auf jeden Fall schon mal aufs Konto. Ist natürlich
3: 200.
1: Gar nichts.
3: Wir haben verdoppelt.
1: 200. Also komm.
2: Yes, vielen lieben Dank.
1: Aber es geht ja gerade so weiter. Heute ab 9 und dann die ganzen nächsten Wochen immer quizzen wir ja ein Blitzquiz an den Tankstellen. Also jeder, der getankt hat, hat die Chance, da mitzumachen, auf den Buzzer hauen. Wenn es dann grün wird, geht das Quiz los und für jede richtige Antwort gibt es dann satte 100 Euro.
2: Alles klar, wir probieren es mal.
1: Wir probieren es mal und wir haben ja noch viele, viele weitere Tankstellen, wenn das jetzt heute wirklich nicht hinhaut von der Uhrzeit. Einfach Radio laufen lassen, da wird schon was dabei sein.
2: Ganz bestimmt.
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0: David Guetta und Jennifer Lopez, Save Me Tonight. Hitradio Ohr um 10 vor 8. Guten Morgen, Elias, du hast ein Update vom Verkehrsmonitor.
1: Jawohl, Achtung, auf der A5 Karlsruhe Richtung Basel, direkt unter dem Offenburger Ei steht ein Auto mit Reifenpanne im Bereich der rechten Spur.
0: Und die komplette Übersicht, alles, was ihr braucht, unterwegs dann gleich kompakt um 8 auf Hitradio Ohr.
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2: 8 Uhr, guten Morgen in Neuried. 17 Grad, Wolken hängen noch rum, sagt Renate. Heute Nachmittag wird es mild, 25 Grad sind locker möglich und morgen mit Sonne dann um 28.
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3: Zum Schulstart rechnet die SWEG mit erheblichen Fahrtausfällen bei den Bussen in der Region. Die Gewerkschaft Verdi hat für heute und morgen zu einem erneuten Warnstreik aufgerufen, unter anderem in Lahr, Offenburg, Schutterwald, Kehl und Emmendingen. Auf der B33 bei Gengenbach hat gestern Abend ein Auto gebrannt. Wegen Schäden an der Fahrbahn gibt es aktuell in Richtung Offenburg ein Tempolimit. Auf der rechten Spur sind momentan nur 30 km/h erlaubt, auf der linken Spur gilt Tempo 60. In der zweiten Frauenfußball-Bundesliga hat der SC Sand gestern Nachmittag zu Hause die nächste Niederlage kassiert. Gegen Viktoria Berlin stand es am Ende 1:2. 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Jetzt Deutschland und die Welt mit Helen Martin.
4: Grand Slam-Titel Nummer 2 für Tennisprofi Alexander Zverev. Der 29-Jährige hat zum ersten Mal die US Open gewonnen. Im Finale in New York bezwang er den Amerikaner Ben Shelton in 4 Sätzen. Zverev im ZDF.
5: Ich weiß, dass es ein 5-Satz-Match ist. Ich weiß, dass viele Dinge passieren können. Er hat einen fast perfekten Satz gespielt im dritten Satz. Und ich wusste, dass ich ruhig bleiben sollte. Und ich habe meine Sachen weitergemacht. Und dann, ja, ich finde, einen fast perfekten 4. Satz gespielt. Und darüber bin ich sehr glücklich.
4: Zverev ist der 2. Deutsche, der die US Open im Männereinzel gewonnen hat.

0: hat nach Boris Becker 1989. Im Juni hatte Zverev die French Open gewonnen. Immer weniger Menschen in Deutschland leben in Wohnungen oder Häusern, die sie selbst besitzen. Das ist bei einer Studie des Pestel-Instituts rausgekommen. Da lag die Eigentumsquote bei 43,5%. Das ist nicht nur der niedrigste Wert seit über 20 Jahren, sondern auch der niedrigste Wert in der ganzen EU. Als Gründe hat das Institut in der Augsburger Allgemeinen zum Beispiel die hohen Baukosten, gestiegene Zinsen und die Wohnungsbaupolitik genannt. In Schweden war gestern Parlamentswahl und da sind die Sozialdemokraten laut den ersten Prognosen stärkste Kraft geworden. Auf 28,4% kam die Partei demnach, noch ist aber offen, ob das auch für eine Regierungsbildung reicht. Die konservative Partei von Schwedens Regierungschef Kristersson kam auf gut 18%, die rechtspopulistischen Schwedendemokraten auf rund 17%. Und dann schauen wir noch zur Fußball-Bundesliga. Der FC Bayern hat auch bei Aufsteiger Elversberg gewonnen. Der Rekordmeister setzte sich mit 2:1 durch. Und Leipzig feierte beim 5:0 gegen den HSV einen Kantersieg.
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3: Guten Morgen auf die Straßen. Achtung, auf der A5 Karlsruhe Richtung Basel. Unter dem Offenburger Ei steht ein Auto mit Reifenpanne im Bereich der rechten Spur. Außerdem braucht ihr länger auf der A5 Karlsruhe Richtung Basel. Zwischen Herbolzheim und Riegel. 1 Kilometer staut es sich im Baustellenbereich. Noch länger braucht ihr auf der A8 Karlsruhe Richtung Stuttgart. Zwischen Pforzheim West und Pforzheim Ost. Hier ist der Stau 4 Kilometer lang. Und auch nach La einwärts braucht ihr länger. B415 Autobahnzubringer La Stadt einwärts 2 Kilometer Stau.
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3: Geblitzt wird auf der B3 Herbolzheim in der Westendstraße. Hier gilt Tempo 50. Außerdem auf der B462 in der Ortsdurchfahrt Weißenbach, hier bei Tempo 30. Genauso in Gernsbach in der Weinbergstraße und in Kehl in der Nibelungenstraße. Nochmal Tempo 30, Malberg-Orschweier in der Waldstraße. Und dann haben wir noch einen Blitzer in der Ortsdurchfahrt Hugstetten Richtung Buchheim. Danke euch fürs Melden.
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5: Guten Morgen.
6: Morgen.
5: Keine 60 Minuten mehr, dann starten wir die Quiz-Tanke endlich. Ab heute sind wir die nächsten Wochen unterwegs in der Ortenau an verschiedenen Tankstellen. Im Gepäck haben wir Tankgutscheine im Wert von 250 Euro und Tausende von Orbits. Einfach hinfahren, tanken, auf den Buzzer hauen, wenn der grün wird, das Blitzquiz zocken und für jede richtige Antwort gibt es
6: ganz viel Orbits.
5: 100. Da kann man insgesamt so auf 500 bis 1000 kommen. Wir haben das schon mal ausprobiert. Heute geht es los um 9 Uhr an der Esso-Tankstelle in Offenburg, Ortenberger Straße. Da mal vorbeikommen und gewinnen.

0: nach dem September kommt der Oktober, dachte ich. Und jetzt sitzt hier ein Philipp Zink und sagt, nö, Alex, was ist los? Was kommt?
1: Ja, es kommt mit im Oktober, dieses Jahr sogar noch der Rocktober.
0: Was ist der Rocktober?
1: Der Rocktober ist unsere erste eigene Veranstaltung in der Sander Halle. Und da spielen wir live mit meiner Band Barbwire.
0: Barbwire steht für verschiedene Genres. Auf jeden Fall für volle Möhre Party. Klar, immer auch für Rock. Also warum Rocktober? Was geht?
1: Ich sage immer, wir spielen halt grundsätzlich jedes Genre. Ja, also es kann Pop, Rock, Party, Klassiker, alles Mögliche sein. Aber wir spielen es halt mit Liveband.
0: Ihr seid ja eine der geilsten Coverbands in ganz Südbaden. Da lege ich mich fest. Und wie war bisher eigentlich die Festivalsaison?
1: Also der Sommer ist jetzt Gott sei Dank rum, muss ich sagen. Ja, also wenn man dann 8-9 Wochen jeden Freitag, jeden Samstag so in ganz Süddeutschland unterwegs ist oder in der unteren Hälfte von Deutschland, ja, sind ja mittlerweile schon ganz weit unterwegs. Ja.
0: Rocktober ist also dann komplettes Heimspiel für dich in Willstedt-Sand.
1: Genau, also wir sind in der Halle drin. Das heißt, wir sind wetterfest auf jeden Fall aufgestellt und Tickets gibt's auf barbwire.de oder im Link bei uns in Instagram in der Bio.
0: Das ist ein Freitag, der 2. Oktober.

0: Jo, da muss man auf jeden Fall einkaufen gehen, weil der Samstag ist Feiertag, 3. Oktober.
1: Richtig,
0: dann aber Vollgas geben mit euch. Und es wird eine Weltpremiere geben beim Rocktober in Willstedt-Sand.
1: Das ist eine geile Nummer.
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0: Hilf mir, das ist Benny Schnier. Das war ein Mega-Hit in den 70er Jahren. Aber wie kommt da jetzt der Rock in den Hit?
1: Ja, das ist ganz einfach, ja. Also wir haben ja jetzt schon seit mehreren Monaten, machen wir regelmäßig Cover-Releases, ja, von Songs, die es so schon gibt. Aber rockiger mit ein bisschen mehr Eiern.
0: Denn Benny lebt in Willstedt mittlerweile.
1: Mittlerweile, also der Benny wohnt seit circa einem Jahr bei uns in Willstedt und man kennt sich ja aber schon, wir sind ja Kollegen auch hier im Funkhaus. Wir sind zusammen auf der Bühne und haben jetzt extra für den Rocktober, ich meine 1976 kam der Song ja raus, Amigo Charlie Brown, heißt zum 50-jährigen Jubiläum des Songs gibt es jetzt eine eigene Rockversion am 2. Oktober.
0: Rock on!

Luis Capaldi, Someone You Loved, immer oder geliebt hast. 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
2: Oh, Christa in Gengenbach misst wahrscheinlich mit einem Eimer ganz genau. Es hat letzte Nacht 8,5 Liter geregnet, 17 Grad dazu. Wir brauchen auch jeden Tropfen. Trotzdem freuen wir uns, dass der Spätsommer uns nochmal guttun wird. Heute bis 25 Grad und morgen sonnige 28.
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2: 8:31 Uhr und hier ist Simon Stolz.
3: Die Sommerferien sind in Baden-Württemberg zu Ende. Mit dem Schulstart fallen in der Region heute in mehreren Orten Busse der SWEG aus. Grund ist ein erneuter Warnstreik der Gewerkschaft Verdi. Betroffen sind unter anderem Offenburg, Lahr, Kehl, Schutterwald und Emmendingen. Verdi fordert unter anderem Schutz für Busfahrer bei Kündigungen aufgrund von Ausschreibungen. Die SWEG nennt den Streik zum Schulbeginn unverantwortlich. Auch morgen soll weiter gestreikt werden. Zum großen Abschluss der Heimattage in Oberkirch gab es gestern Nachmittag einen Landesfestumzug durch die Innenstadt. 88 Gruppen waren dabei, Trachtenträger, Bürgermilizen, Musikzüge und Vereine. Die Oberkircher Ortsteile zeigten mit Mottowagen Besonderheiten ihres Dorfes. Auch Ministerpräsident Cem Özdemir war vor Ort.
4: Es war sensationell, große Ehre, dass ich als Ministerpräsident hier das erste Mal dabei sein durfte. Was für eine Hammer-Fleißarbeit von allen, die es hier dazu beigetragen haben in Oberkirch, aber auch alle Trachtenvereine, alle, die hier mit am Umzug teilgenommen haben. Und ich freue mich jetzt schon auf nächstes Jahr in Villingen-Schwenningen.
3: Mit rund 50 Einsatzkräften ist die Feuerwehr gestern Nachmittag nach Sinsheim ausgerückt. In der Nähe der B3 hat eine Gartenhütte gebrannt. Das Feuer breitete sich auf eine weitere Gartenhütte und mehrere Anbauten aus. Das sorgte für starken Rauch. Der Gartenbesitzer kam leicht verletzt ins Krankenhaus. Was den Brand ausgelöst hat, ist noch unklar. Der Schaden wird auf rund 20.000 Euro geschätzt. Der Karlsruher SC hat gegen Aufsteiger Energie Cottbus gestern Nachmittag eine deutliche Heimniederlage kassiert. 0:3 stand es am Ende. Und auch in der zweiten Frauenfußball-Bundesliga gab es

0: gestern Nachmittag für den SC Sand zu Hause eine Niederlage. Ein 1:2 gegen Viktoria Berlin. Sascha Reis vom SC Sand.
1: Klar, wir hängen so ein bisschen punktetechnisch hinterher, haben Zeit gebraucht, brauchen wahrscheinlich immer noch Zeit, um uns irgendwo zu finden. Dass es heute schwer wird gegen Viktoria, war klar. Wir hätten gerne irgendwo uns noch einen Punkt erkämpft. Das Glück haben wir aktuell nicht.
0: Am Sonntag gibt's die nächste Chance auswärts in Meppen.
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4: Die Firma Köhler aus Oberkirch ist bei den Pub Awards 2026 in Paris ausgezeichnet worden. Die Jury hat die hochwertigen Recyclingpapiere der Köhler-Marke Greenium gewürdigt. Die kommen bei Premium- und Luxusmarken zum Einsatz. Köhler entwickelt sein Recyclingpapierportfolio kontinuierlich weiter, um den steigenden Ansprüchen von Markeninhabern und Verpackungsspezialisten gerecht zu werden. Die Pub Awards zählen zu den renommierten Auszeichnungen der französischen Papier- und Kartonindustrie. Das Nectarnet-Mitglied Freiler Industriebau expandiert nach Norddeutschland. Seit September ist das Kenzinger Unternehmen mit einer neuen Niederlassung in Bremen vertreten. Bereits der 11. Standort in Deutschland. Von Bremen aus sollen künftig Unternehmen in Hamburg sowie den umliegenden norddeutschen Regionen betreut werden. Norddeutschland gilt für Freiler als strategisch wichtiger Markt mit starker Industrie- und Wirtschaftsstruktur. Mit dem neuen Standort will das Unternehmen künftig noch näher an seinen Kunden sein. Soweit die Wirtschaftsnachrichten aus der Region. 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
6: Hallo hinter die Lenkräder. Wir starten mit einer Meldung aus Lahr.
7: Hallo, hier ist Anna. Auf Autobahnzubringer statt einwärts. Nach La, ab Uri stocken der Verkehr. Tschüss.
6: Tschüss, danke schön. Schönen Tag euch. Außerdem auf der A5 Basel Richtung Karlsruhe. Achtung, zwischen Riegel und Herbolzheim, da liegen Gegenstände auf dem Beschleunigungsstreifen. Auf der A5 Karlsruhe Richtung Basel braucht ihr länger zwischen Riegel und Teningen 2 Kilometer Stau. Und auf der A8 Karlsruhe Richtung Stuttgart, auch hier braucht ihr mehr Zeit im Gepäck, zwischen Pforzheim West und Pforzheim Ost ungefähr 3 Kilometer Stau.
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6: Sie blitzen auf der B3 in Herbolzheim in der Westendstraße. Hier sind 50 erlaubt. Auf der B462 in der Ortsdurchfahrt stehen Sie in der Weißenbach. Ortsdurchfahrt in Weißenbach auf der B462, so, da gilt Tempo 30. In Gernsbach in der Weinbergstraße, hier wird geblitzt bei Tempo 30. Malberg, Orschweier haben wir einen Blitzer in der Waldstraße. In der Ortsdurchfahrt Hugstetten Richtung Buchheim, auch hier gilt Tempo 30. Und nochmal Tempo 30 in Schutterwald in der Hauptstraße Höhe Kirche.
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9: 24 Minuten noch. Dann geht's los.
6: Tick, tick, tick.
9: Wir starten mit unserer Aktion Quiz-Tanke und sind die nächsten Wochen unterwegs an den Tankstellen in der Ortenau. Im Gepäck Gutscheine zum Tanken im Wert von je 250 Euro und tausende von Orbits. Ihr könnt vor Ort direkt mit ein bisschen Glück mitquizzen und die abräumen. Erste Station, jetzt gleich ab 9 Uhr. Die Esso-Tankstelle in der Ortenberger Straße in Offenburg. Wir sehen uns.

0: gewinnen.
1: Es sind noch ein paar Minuten, dann geht's los mit der Hitradio-Quiz-Tanke. Punkt 9 Uhr starten wir die erste Station. Moritz Hebding unterwegs, du bist der Quizmaster. An welcher Tanke seid ihr denn jetzt?
2: Wir sind an der Esse-Tankstelle in Offenburg in der Ortenberger Straße. Da sind wir gerade noch am Aufbauen. Ich habe gerade so einen tollen Karton in der Hand mit ganz viel Kabeln und...
1: Moritz, ich möchte dich jetzt nicht lange aufhalten, weil du musst ja bis 9 Uhr fertig sein dann mit dem Aufbauen.
2: So sieht's aus, genau.
1: Ich bin nur sehr erleichtert, dass wir die richtige Tankstelle heute verraten haben. Wir haben den ganzen Morgen schon rumgequizt. Also Station 1 der Quiz-Tanke, Offenburg, Esso-Tankstelle, Ortenberger Straße. Im Gepäck habt ihr ja Tankgutscheine, 250 wert jeweils. Da kann man was in die Losbox werfen und ein Blitzquiz für direkt sofort Orbit mitnehmen. Wie funktioniert das? Also, ich komme hin und ich tanke. Was mache ich, wenn ich getankt habe?
2: Wenn du getankt hast, gehst du erstmal ganz normal rein und bezahlst. Und drin stehe dann ich mit dem Buzzer. Nachdem du da bezahlt hast, darfst du einmal draufdrücken.
1: Und, auf den Buzzer? Oder auf dich?
2: Auf den Buzzer, genau. Gern auch auf mich. Aber am besten auf den Buzzer, wenn du was gewinnen möchtest. Und mit etwas Glück kommt dann ein Ton, der geht ungefähr so.
1: Okay.
2: Und das bedeutet dann, du hast die Chance, Orbits zu gewinnen. Und dann spielst du mit mir, deinem Quizmaster, eben um die Orbits.
1: Das haben wir ja schon mal gecheckt hier im Programm. Und das geht dann ratzfatz 30 Sekunden. Aber jede richtige Antwort gibt 100 Orbits. Da kann man richtig hochziehen. Mein Rekord waren 700.
2: Ja. Also ich werde mich natürlich bemühen, ganz schnell die Fragen vorzulesen, dass da ordentlich was drin ist.
1: Das wird viel Spaß machen. Auf jeden Fall heute ab 9 Uhr in der Ortenberger Straße an der Esso-Tankstelle. Unsere erste Quiz-Tanke.
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2: Sommerferien sind jetzt durch, aber der Spätsommer hat noch ein bisschen was im Tank. Heute gibt es 25 bis 26 Grad. Das ist aktuell halt noch bewölkt, zum Beispiel im Berghaupten bei Elke und auch in Haslach im Kinzigtal meldet Klaus Wolken 16 Grad. Morgen spätestens kommt die Sonne sehr gut durch und wir kriegen nochmal 28 Grad.
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3: Zum Start des neuen Schuljahrs sind in mehreren Städten und Gemeinden in der Region heute Busse der SWEG stehen geblieben. Grund ist ein zweitägiger Warnstreik von Verdi. Die SWEG kritisiert den Streikaufruf als unverhältnismäßig und verantwortungslos. In der Nähe der B3 in Sinsheim stand gestern Nachmittag eine Gartenhütte in Flammen. Das Feuer breitete sich auf eine weitere Gartenhütte und mehrere Anbauten aus. Der Gartenbesitzer kam leicht verletzt ins Krankenhaus. In Bühl wird heute nochmal gefeiert. Es ist der letzte Tag des Zwetschgenfestes. Um 11 Uhr öffnet das Festzelt. Einfach näher dran an der Region. Jetzt Deutschland und die Welt mit Helen Martin.
4: Wer heute noch tanken will, der wird, wie auch schon die letzten Tage, eher weniger Spaß haben. Weil die Spannungen in der Golfregion zunehmen, sind die Ölpreise erneut deutlich angestiegen. Der Preis für ein Fass der Nordseesorte Brent hat am Morgen um 2,8% zugelegt und lag bei rund 106 Dollar pro Barrel. Laut dem ADAC hat ein Liter Diesel heute früh im Schnitt 2,42 Euro gekostet, Super E10 2,29 Euro. Die Zahl der Apotheken in Deutschland ist weiter gesunken. Ende Juni gab es noch rund 16.500 Apotheken und damit 113 weniger als zum Jahreswechsel. Der Rückgang ist ein bisschen kleiner ausgefallen als im ersten Halbjahr 2025. Mehr dazu von Tine Klimach.
5: Es sei inzwischen die niedrigste Apothekenzahl seit fast 5 Jahrzehnten, so der Apothekerverband. Bei der Vergütung beginne immerhin eine stufenweise Honorarerhöhung zu greifen. Mit einer Verordnung der Bundesregierung wurde ein Bestandteil der Apothekenvergütung für rezeptpflichtige Medikamente zum 1. Juli auf 9 Euro pro Packung erhöht. Im Januar sind weitere 50 Cent fällig.
4: Für Kanzler Merz war die Landtagswahl in Sachsen-Anhalt ein Desaster. Seine CDU war da ja nur auf rund 17% gekommen. Jetzt dürfte es aber ein Aufatmen bei Merz und der CDU geben. Die Christdemokraten haben die Kommunalwahl in Niedersachsen gewonnen mit 27,2%. Danach kommt die SPD mit 24,6%. Die AfD hat fast 16% erreicht und ist damit drittstärkste Kraft. Die Partei hat im Vergleich zur letzten Kommunalwahl über 11% zugelegt. Es war eine nervenstarke Vorstellung und sie wurde belohnt. Tennisprofi Alexander Zverev hat sich zum ersten Mal zum US Open Champion gekrönt. Im Finale in New York hat der 29-Jährige den Amerikaner Ben Shelton in 4 Sätzen bezwungen. Für Zverev ist es der 2. Grand Slam-Titel.
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8: Hi auf die Straßen. Auf der A5 Basel Richtung Karlsruhe. Zwischen Freiburg Nord und Teningen staut es sich ungefähr 2 Kilometer lang. Auf der A8 Karlsruhe Richtung Stuttgart. Zwischen Pforzheim West und Pforzheim Ost 3 Kilometer Stau. Außerdem auf der B33 Haslach Richtung Offenburg Höhe Gengbach gibt es Fahrbahnschäden. Da hat gestern ein Auto gebrannt. Hier gilt vorerst in dem Bereich Tempo 30 auf der rechten und Tempo 60 auf der linken Spur.
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8: Geblitzt wird auf der A5 Basel Richtung Karlsruhe im Übergang auf die A8 Richtung Stuttgart im 100er-Bereich. Außerdem auf der B3 Herbolzheim in der Westendstraße, hier bei Tempo 50. Auf der B462 steht der Blitzer in der Ortsdurchfahrt Weißenbach, hier gilt Tempo 30. Genauso in Gernsbach in der Weinbergstraße, in Malberg-Oschweier in der Waldstraße und in der Ortsdurchfahrt Hugstetten Richtung Buchheim. Außerdem stehen sie in Schutterwald in der Hauptstraße Höhe Kirche, auch hier gilt Tempo 30. Danke euch fürs Melden und wenn ihr was Neues habt von den Straßen, gerne kurze WhatsApp an uns hier ins Studio 0173 104 33 11.
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10: Guten Morgen.
11: Morgen.
10: Das ging schnell. Wir haben ja gerade mal seit 5 Minuten unsere Quiztanke eröffnet an der Esso-Tankstelle Ortenberger Straße. Noch bis mindestens 10 Uhr habt ihr da die Chance zu gewinnen. Wir haben schon die ersten Gewinner. Schalten wir doch gleich mal rüber.
11: Machen wir.

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1: Das geht noch bis mindestens 10 Uhr. Elias, wo?
2: In Offenburg, in der Ortenberger Straße an der Esso-Tankstelle.
1: Haben wir heute früh schon erzählt, kurz vor 8, aber damit alle noch die Chance haben mitzumachen, nochmal der Hinweis. Unser Moritz ist Quizmaster vor Ort. Ich glaube, es gibt schon die erste Gewinnerin. Moritz, wir schalten rüber zu dir.
3: Hi, wie ist dein Name?
4: Eva.
3: Eva, willst du dein Glück versuchen?
2: Yippie!
4: Yippie!
3: Du bist unsere erste Gewinnerin sozusagen. Jetzt haben wir ein bisschen Vorbereitungszeit. Ich stelle gleich Fragen in 30 Sekunden. Okay. Und für jede richtige Frage gibt es 100 Orbits.
4: Okay, bestes.
3: Ich weiß gar nicht, wer nervöser ist, ich oder du. Oh, 3, 2. Wie heißt die Hauptstadt von Neuseeland? Weiter.
4: Weiter.
3: Wie viele Sekunden hat eine Stunde?
4: 60. 300. 3600?
3: Richtig. Welche Farbe entsteht aus Rot und Weiß?
4: Rosa.
3: Wie heißt unser Moderator Andi mit Nachnamen?
4: Huppert.
3: Wie heißt der höchste Berg in Deutschland?
4: Zugspitze.
3: Welche Band sang We Will Rock You?
4: Queen.
3: Ja, das lassen wir auch noch gelten. Wie viele waren es denn?
4: 5 richtige.
3: Yeah. 5 richtige.
4: 500 Orbits, sehe ich das richtig?
3: Das siehst du richtig.
4: Mega, das gibt genau das, was ich gerade getankt habe. 50 Euro.
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1: Hi, Frankie Dickerhoff hier. 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
3: Und so langsam setzt sich die Sonne durch. Wir kriegen heute bis 25, stellenweise 26 Grad in Baden. Aktuell meldet Ursula aus Hornberg Hochnebel und 17 Grad in Ortenberg, 16, noch ein paar Wolken bei Lina. Und morgen legt der Spätsommer noch einen drauf, 28 Grad. Mitte der Woche dann deutlich frischer.
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3: 9:30 Uhr und hier ist Yvonne Stolz.
4: Die Sommerferien sind in Baden-Württemberg zu Ende. Mit dem Schulstart fallen in der Region heute in mehreren Orten Busse der SWEG aus. Grund ist ein erneuter Warnstreik der Gewerkschaft Verdi. Betroffen sind unter anderem Offenburg, Laa, Kehl, Schutterwald und Emmendingen. Verdi fordert unter anderem Schutz für Busfahrer bei Kündigungen aufgrund von Ausschreibungen. Die SWEG nennt den Streik zum Schulbeginn unverantwortlich. Auch morgen soll weiter gestreikt werden. Auf der B33 bei Gengenbach hat gestern Abend ein Auto gebrannt. Das hat auch heute noch Auswirkungen für alle, die dort unterwegs sind. In Richtung Offenburg gilt laut einem Polizeisprecher auf der rechten Spur aktuell Tempo 30. Auf der linken Spur sind nur 60 km/h erlaubt. Grund für den Brand war nach ersten Infos ein technischer Defekt. Durch das Feuer sind Schäden auf der Fahrbahn entstanden, die heute im Laufe des Tages begutachtet werden sollen. Mit rund 50 Einsatzkräften ist die Feuerwehr gestern Nachmittag nach Sinsheim ausgerückt. In der Nähe der B3 hat eine Gartenhütte gebrannt. Das Feuer breitete sich auf eine weitere Gartenhütte und mehrere Anbauten aus. Das sorgte für starken Rauch. Der Gartenbesitzer kam leicht verletzt ins Krankenhaus. Was den Brand ausgelöst hat, ist noch unklar. Der Schaden wird auf rund 20.000 Euro geschätzt. In Bühl wird heute nochmal gefeiert beim Zwetschgenfest. Das endet heute traditionell mit dem Familientag. OB Matthias Bauernfeind freut sich über die bisherigen Besucherzahlen seit der Eröffnung am Donnerstag.
5: Das war sicherlich eines der erfolgreichsten Zwetschgenfeste der letzten Jahre. Anhand der Besucherzahlen, es war alles sehr friedlich. Wir hatten eine richtig gute Stimmung. Der Umzug gestern war ein richtiges Highlight mit über 1000 Teilnehmenden. Unser Bühlgefühl, wie wir es leben, ist da richtig zur Geltung gekommen. Und von daher lohnt sich heute sicherlich auch nochmal.
4: Um 11 Uhr öffnet das Festzelt.
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7: Vorsicht auf die Straßen auf der A5 zwischen Appenweier und Offenburg. Hier liegt eine Plastikwanne auf der Straße rum. Außerdem braucht ihr etwas länger auf der A5 Basel Richtung Karlsruhe. Zwischen Riegel und Herbolzheim gibt es ungefähr 2 Kilometer Stau. Auch auf der A8 Karlsruhe Richtung Stuttgart zwischen Pforzheim West und Pforzheim Ost stockt der Verkehr. Und auf der B33 Haslach Richtung Offenburg, ihr habt es eben in den Nachrichten gehört, Höhe Gengbach gibt es Fahrbahnschäden. Da hat gestern ein Auto gebrannt. Vorerst gilt in dem Bereich Tempo

0: 30 auf der rechten und Tempo 60 auf der linken Spur.
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0: Vorsicht, nee, nicht Vorsicht, nicht zu schnell fahren. Auf der A5 Basel Richtung Karlsruhe, in der Überleitung auf die A8 Richtung Stuttgart, hier gilt Tempo 100. Auf der B3 Herbolzheim wird geblitzt, in der Westendstraße bei Tempo 50. Auf der B462 Ortsdurchfahrt Weißenbach, da gilt Tempo 30. In Gernsbach in der Weinbergstraße steht ein Blitzer, in Kehl in der Nibelungenstraße, in Malberg-Oschweier in der Waldstraße. Außerdem in der Ortsdurchfahrt Hugstetten Richtung Buchheim und in Schutterwald in der Hauptstraße Höhe Kirche. Überall dort gilt Tempo 30. Wenn ihr unterwegs seid und noch was Neues entdeckt auf den Straßen, schickt's gern rein per WhatsApp an die 0173 104 33 11 und sichert euch 20 Orbits damit.
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3: Und ich finde es ja mega, ich mag so Menschen, die ihr Handwerkszeug verstehen, aber sich nicht immer gleich in den Mittelpunkt stellen. Eine solche hast du kennengelernt vor ein paar Tagen. Ich spreche von Tiffany Harris.
0: Ja, genau. Musikerin und sehr, sehr sympathisch, wie ich finde. Ich habe sie eben kennengelernt. Und sie hat tatsächlich angefangen mit Musik schon im Kindesalter und hat dann erstmal Songs geschrieben für andere Künstler, unter anderem Tokyo Hotel.
3: Jetzt ist sie ja selber der Shootingstar. Du hast sie in Hamburg gesprochen nach ihrem Auftritt beim Deutschen Radiopreis. Demnächst ist sie auch auf Tour hier bei uns im Südwesten.
0: Jawohl, sie kommt nach Stuttgart.
3: Und sie kommt dann vielleicht auch mal zu Hitradio Ohr. Hat sie uns doch wohl versprochen.
0: Hat sie versprochen.
3: Sie kommt auf jeden Fall gleich auf eurer Playlist mit Vertigo nach Foster the People. Pumped up, Kids. Schönen guten Morgen.

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1: Und zwar gewinnt ihr Tankgutscheine im Wert von 250 Euro. 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Und wenn ihr auf den Buzzer haut, nachdem ihr getankt habt und etwas Glück habt, dann quizzt ihr mit uns um ganz viele Orbits.
2: Wir sind die nächsten Wochen unterwegs in der Ortenau. Die erste Station jetzt gerade noch bis um 10 Uhr mindestens ist die Esso-Tankstelle Ortenberger Straße in Offenburg. Und er hat es gerade schon gesagt, Elias, ihr tankt, drückt dann auf den Buzzer bei unserem Quizmaster und mit ein bisschen Glück wird dann der Bildschirm grün. Wir schalten direkt rüber zu Moritz und dem Buzzer und die Ortenberger Straße.
3: Jetzt. Glückwunsch, du darfst mitmachen. Wie ist dein Name?
4: Christian Roth.
3: Christian, gleich geht's los. Ich stelle dir Fragen, so schnell wie möglich antworten. Wenn du was nicht weißt, weitersagen. Wie heißt die Hauptstadt von Belgien?
4: Brüssel.
3: Richtig. Welches Gas nehmen Pflanzen bei der Photosynthese auf?
4: CO2.
3: Richtig. Wie viele Stunden hat ein Tag?
4: 24.
3: Wer schrieb Faust?
4: Goethe.
3: Richtig. Wo ist das Hitradio Ohr?
4: In Offenburg, in der Tankstelle.
3: Welche Sängerin sang Like a Virgin?
4: Madonna.
3: Richtig. Wie heißt das größte Weltmeer?
4: Atlantik.
3: Falsch. Welche Farbe haben die Schlümpfe?
4: Blau.
3: Richtig. Richtig. Das waren doch echt einige. 7. Hast bis jetzt den Highscore. 700 Orbits aufs Konto. Was machst du mit denen?
4: Einkaufen, Spartkuchen oder so.
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1: Wetter. Mit Miriam in Aachen, 19 Grad. Leicht bewölkt ist es noch, 20 Grad meldet Abbas. Aus Auenheim auch noch lockere Wolken, die rumhängen. In Meißenheim lockere Wolken, 19 Grad, sagt Günther. Und die Wolken werden immer dünner zum Nachmittag. Kommt die Sonne gut durch, bringt uns heute 25 bis 26 Grad. Morgen wird der wärmste Tag der Woche bisher. Da geht es auf 28 Grad rauf. Mitte der Woche dann ein ganzes Stück frischer.
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1: Gleich 10 und hier ist Linda L.
3: Zum Start des neuen Schuljahres sind in mehreren Städten und Gemeinden in der Region heute Busse der SWEG stehen geblieben. Grund ist ein zweitägiger Warnstreik von Verdi. Die SWEG kritisiert den Streikaufruf als unverhältnismäßig und verantwortungslos. In der Nähe der B3 in Sinsheim stand gestern Nachmittag eine Gartenhütte in Flammen. Das Feuer breitete sich auf eine weitere Hütte und mehrere Anbauten aus. Der Gartenbesitzer kam leicht verletzt ins Krankenhaus. In Bühl wird heute nochmal gefeiert. Es ist der letzte Tag des Zwetschgenfests. Um 11 Uhr öffnet das Festzelt. 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
4: Leben in den eigenen vier Wänden. Das können sich immer weniger Menschen leisten. Bei einer Studie des Pestel-Instituts ist rausgekommen, dass die Eigentumsquote bei 43,5% liegt. Das ist der niedrigste Wert seit über 20 Jahren und auch innerhalb der gesamten EU. Gründe hat das Institut in der Augsburger Allgemeinen mehrere genannt, zum Beispiel hohe Baukosten und die Wohnungsbaupolitik der letzten Jahre. Die CDU hat die Kommunalwahlen in Niedersachsen gewonnen. Die Partei hat laut dem vorläufigen Ergebnis gut 27% erreicht. Dahinter liegt die SPD, auf Rang 3 die AfD. Claudia Wächter berichtet.
5: Die CDU kann nach dem letzten Wahldebakel also etwas aufatmen. Doch auch CDU-Landeschef Lechner in Niedersachsen klagt über Dauergegenwind aus Berlin, fordert, dort müsse sich was ändern. Fakt ist, Kanzler Merz steht enorm unter Druck. Und die Wahlen haben auch gezeigt, die AfD ist kein typisches Ostphänomen. Und Rot-Grün in Niedersachsen schwächelt.
4: Viele haben sie auf ihrem Handy, Rabatt-Apps für Supermärkte, Discounter oder Drogeriemärkte. Jetzt geht der Verbraucherzentrale Bundesverband juristisch gegen die App von Lidl vor. Die sei diskriminierend, so die Verbraucherschützer, weil ältere oder behinderte Menschen die App oft nicht nutzen könnten. Morgen verhandelt das brandenburgische Oberlandesgericht. Im Berliner Tiergarten wird heute eine neue Regenbogenbank aufgestellt, zum Gedenken an den Anschlag auf den Christopher Street Day im Juli. Die alte Bank war vor 2 Wochen von Unbekannten zerstört worden. Kurz darauf wurde auch ein neu gepflanzter Baum rausgerissen. Der wurde inzwischen wieder eingepflanzt.
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11: Etwas länger braucht ihr auf der A8.

0: Karlsruhe Richtung Stuttgart, zwischen Pforzheim West und Pforzheim Ost, etwa 3 Kilometer gibt's da Stau.
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0: Geblitzt wird auf der A5 Basel Richtung Karlsruhe, im Übergang auf die A8 Richtung Stuttgart im 100er-Bereich. Außerdem auf der B3 Herbolzheim in der Westendstraße steht der Blitzer im 50er-Bereich. Auf der B462 in der Ortsdurchfahrt Weißenbach wird geblitzt bei Tempo 30, in Gernsbach in der Weinbergstraße, in Kehl in der Nibelungenstraße, in Malberg-Orschweier in der Waldstraße stehen die Blitzer alle in der 30er-Zone, genauso in der Ortsdurchfahrt Hugstetten Richtung Buchheim und auch in Schutterwald in der Hauptstraße Höhe Kirche. Danke euch fürs Melden und wenn es was Neues gibt von den Straßen, schickt's gerne rein wie immer an die 0173 104 3311.
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3: Ganz schön oft gab es dieses Geräusch in der letzten Stunde an der Esso-Tankstelle Offenburg-Ortenberger Straße. Immer wenn das dann kam, gab es eine Quizrunde. Weiß nicht, wie viele 1000 Orbits schon rausgeflutscht sind, mal gleich Bilanz ziehen. Aber Elias, nach der Quiztanke ist ja...
0: Vor der Quiztanke, definitiv.
3: Wir ziehen weiter durch die Ortenau. Denke safe auch bald an eurer Stammtankstelle. Wo wir jeweils Station machen und wann, das hört ihr...
0: Bei uns
3: im Radio.

0: Daniel ist schon hier.
1: Hi, Daniel Bierig.
0: Hi.
1: Gleich im Vormittag für euch. Heute früh bis hierher am Start Elias.
0: Und ich, Alex.
1: Ja, und wir haben gelernt, dass Elias auf Schnecken steht.
2: Ja, Käseschnecken.
1: Käseschnecken. Gab bei dir
2: zum
1: also,
2: Mittag. Ja,
1: es gab bei dir kein Pausenbrot, sondern man hat dir wirklich Geld mitgegeben und in der Schule warst du am Kiosk, immer was Süßes holen.
2: Ja, zumindest kurz nach den Sommerferien, weil die Zeit dann knapp war, um noch gescheit Brote zu schmieren. Aber bei dir ja noch viel schlimmer. Ja. Da gab es Schokolade auf dem Brötchen.
1: Das gab es damals. Das waren so quadratische Teile, so harte Schokolade. Kann man heute keinem mehr erzählen. Gab es für die Kinder in der Schule. Und wir haben heute früh gelernt von Philipp Zink, von Barbed Wire, dass nach dem September nicht der Oktober kommt, sondern der Rocktober.
3: Der Rocktober ist unsere erste eigene Veranstaltung in der Sander Halle.
1: Und es wird eine Weltpremiere geben beim Rocktober in Willstedt Sand.
3: Das ist eine geile Nummer.
1: Hilf mir, das ist Benny Schnier. Das war ein Mega-Hit in den 70er Jahren.
3: Benny wohnt seit circa einem Jahr bei uns in Willstedt. Wir sind zusammen auf der Bühne und haben jetzt extra für den Rocktober, ich meine 1976 kam der Song ja raus, Amigo Charlie Brown, heißt zum 50-jährigen Jubiläum des Songs, gibt jetzt eine eigene Rockversion am 2. Oktober.
1: Was es nicht gibt heute und morgen, sind Stadtbusse in vielen Städten. Daniel, gleich Thema bei dir.
4: Ja, es wird gestreikt und das zum Schulstart. Das ist natürlich für viele Schüler und Eltern ziemlich hart. Christina schreibt dazu auf unserer Facebook-Seite, Verständnis für Streik ja, Verständnis für den Zeitpunkt eher schwierig. Wie das die Gewerkschaft sieht, darüber sprechen wir nachher.
1: Wir hören uns dann morgen wieder. Elias und Alex für heute raus. Gleich Daniel Bierig. Tears and Police.

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2: Das ist bei Ralf in Oberkirch bei 20 Grad. Auf jeden Fall mit viel Sonnenschein gesegnet. Leicht bewölkt in Fautenbach bei Christian. Aber insgesamt sieht das wirklich super aus. Zum Nachmittag und zum Abend dann wirklich viel Sonne bei 22 Grad im Schnitt. Morgen auch den ganzen Tag viel, viel Sonne bei bis 25 Grad.
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2: 10.30 Uhr, hier ist Linda L.
3: Im Raum Offenburg muss man in den kommenden Tagen mit Militärfahrzeugen auf den Straßen rechnen. Grund ist die Bundeswehr-Großübung namens Badischer Sturm.
4: Rund 550 Soldaten trainieren dabei den Umgang mit atomaren und chemischen Gefahren. Die ABC-Abwehrkräfte starten in Saarbrücken. Dann führt die Übung über mehrere Stationen nach Ulm, Tübingen und Offenburg. Sie dauert rund 2 Wochen und geht bis zum 25. September. Die Bundeswehr bittet Autofahrer, Abstand zu den Militärfahrzeugen zu halten. Beim Überholen sollte man nicht zwischen die Fahrzeuge einer Kolonne fahren. Yvonne Stolz, Nachrichtenredaktion.
3: Die Sommerferien sind in Baden-Württemberg zu Ende. Mit dem Schulstart fallen in der Region heute in mehreren Orten Busse der SWEG aus. Grund ist ein erneuter Warnstreik der Gewerkschaft Verdi. Betroffen sind unter anderem Offenburg, Lahr, Kehl, Schoterwald und Emmendingen. Verdi fordert unter anderem Schutz für Busfahrer bei Kündigungen aufgrund von Ausschreibungen. Die SWEG nennt den Streik zum Schulbeginn unverantwortlich. Auch morgen soll weiter gestreikt werden. Mit rund 50 Einsatzkräften ist die Feuerwehr gestern Nachmittag nach Sinsheim ausgerückt. In der Nähe der B3 hat eine Gartenhütte gebrannt. Das Feuer breitete sich auf eine weitere Gartenhütte und mehrere Anbauten aus. Das sorgte für starken Rauch. Der Gartenbesitzer kam leicht verletzt ins Krankenhaus. Was den Brand ausgelöst hat, ist noch unklar. Der Schaden wird auf rund 20.000 Euro geschätzt.
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2: Auf der A5 Basel Richtung Karlsruhe haben wir bei der Ausfahrt Baden-Baden eine Sperrung in Richtung Iffezheim, in Richtung Frankreich. Danke an Rappelsammler Roberto, das wurde erst vor 20 Minuten gemeldet. Und auf der A5 Richtung Karlsruhe in der Ausfahrt Freiburg-Mitte liegt eine Eisenkette auf der Straße.

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3: Blitzer A5 Richtung Karlsruhe, im Übergang auf die A8 Richtung Stuttgart. Hier ist 100 erlaubt. Auf der B3 in Herbolzheim in der Westendstraße. B500 im Kniebis Alexanderschanze im 70er Bereich. In Kehl in der Nibelungenstraße. In Malberg-Orschweier in der Waldstraße. In der Ortsdurchfahrt Huckstetten Richtung Buchheim. Und in Schutterwald in der Hauptstraße Höhe Kirche.
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0: Ein paar Bier und ein paar Michael Jackson-Platten später entsteht ein Riesenhit. So ähnlich ist es passiert bei Easy Love von Sigala. Die ganze Geschichte hören wir jetzt.
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2: 14. September 2015. Sigala ist mit Easy Love neu in den Charts. Für den Gesang im Song lässt er sich von dem Jackson 5-Hit ABC inspirieren. Und das kommt so. Er sitzt dann an einem Sonntagabend in seinem Zimmer und da er ein paar Bier-Intus hat, beginnt er, einen Song runterzuschreiben. Mit den Jackson 5 im Ohr entsteht dann ein etwas abgewandelter neuer Songtext. Als Sigala dann im Studio ist, um Easy Love zu produzieren, hört er, dass sich genau an diesem Tag zufällig kein geringerer als Tito Jackson, einer der Jackson 5, im selben Gebäude aufhält. Es wird also ein Treffen zwischen den beiden organisiert. Und Sigala soll Tito den neuen Song mal vorspielen. In einem Interview erzählt er, was für eine Nervosität in ihm gesteckt hat, dass Easy Love Tito nicht gefallen könnte. Er malt sich damals sogar aus, wie Tito empört aus dem Zimmer stürmt, weil ihm der Song einfach nicht gefällt und weil er ihn so schrecklich findet. Natürlich trifft aber nichts davon zu, im Gegenteil. Tito Jackson ist nicht nur sehr freundlich und offen für die neue Musik, sie gefällt ihm sogar enorm gut. Und so bekommt Sigala nicht nur die Absegnung der Jacksons, sondern auch die seiner Fans. In seinem Heimatland Großbritannien schafft es Easy Love auf Platz 1 der Singlecharts.

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0: Bei Martin in Friesenheim scheint die Sonne, 20 Grad. In Offenburg bei Anneliese sieht es ähnlich aus. Ja, und gerade zum Nachmittag und Abend sieht das auf jeden Fall wunderbar aus. Auch morgen purzeln die Werte sogar nochmal auf 25 Grad bei ganz viel Sonne. Die zwei Tage nutzen wir auf jeden Fall noch, denn am Mittwoch sieht es wieder sehr verregnet aus.
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0: Elf mit Linda L.
2: Unter anderem im Raum Offenburg sind in den kommenden Tagen Militärfahrzeuge auf den Straßen unterwegs. Grund ist eine Bundeswehr-Großübung namens Badischer Sturm. Dabei wird der Umgang mit atomaren und chemischen Gefahren trainiert. Zum Start des neuen Schuljahres sind in mehreren Städten und Gemeinden in der Region heute Busse der SWEG stehen geblieben. Grund ist ein zweitägiger Warnstreik von Verdi. Die SWEG kritisiert den Streikaufruf als unverhältnismäßig und verantwortungslos. In Bühl wird heute nochmal gefeiert. Es ist der letzte Tag des Zwetschgenfests. Jetzt um 11 Uhr öffnet das Festzelt. 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Jetzt Deutschland und die Welt mit Fabian Schaffer.
3: Nachdem vor einer Woche Sachsen-Anhalt einen neuen Landtag gewählt hat, sind nächstes Wochenende Mecklenburg-Vorpommern und Berlin dran. Kanzler Merz muss sich viel Kritik anhören, auch aus den eigenen Reihen. Mit Merz seien keine Wahlen mehr zu gewinnen, hat zum Beispiel die Schatzmeisterin der Jungen Union von Natusius der ARD gesagt. Bildungsministerin Prien dagegen findet, ein Wechsel an der CDU-Spitze würde die Probleme der Koalition nicht lösen. Die Ölpreise sind zum Wochenstart wieder deutlich gestiegen. Hintergrund ist die nach wie vor angespannte Lage im Nahen Osten. Die Folgen hatten Autofahrer schon am Wochenende bemerkt. Da hat Super E10 laut dem Spritpreisportal Tankerkönig im bundesweiten Schnitt 2,27 Euro pro Liter gekostet. Diesel knapp 2,49 Euro. Damit bewegt sich der Preis für Super E10 auf dem Niveau der Rekorde aus dem März 2022. Der Dieselpreis liegt knapp unter dem Rekordhoch aus dem April dieses Jahres. Das Apothekensterben geht weiter. Stand Ende Juni gab es bundesweit noch rund 16.500 Apotheken, 113 weniger als noch zum Jahreswechsel. Laut dem Apothekerverband ist der Rückgang aber immerhin etwas kleiner ausgefallen als im Vorjahreszeitraum. Dass so viele Apotheken schließen, liegt zum Beispiel an wirtschaftlichem Druck und Unterfinanzierung. Über 80 Jahre nach dem Holocaust gibt's jetzt erstmals einen deutschen Briefband von Überlebenden, geschrieben direkt nach ihrer Befreiung in mehreren Originalsprachen. Der Titel: Nach so viel Schmerz und Pein. Bildungsministerin Prien sagt, die Texte könnten das Erlebte für junge Generationen greifbar machen. Asterix, Obelix und ein Fass auf der Flucht vor Rugbyspielern. Das Originaltitelbild von Asterix bei den Briten hat bei einer Auktion in Belgien fast 1,5 Millionen Euro eingebracht. Das ist ein Rekord für ein Werk des Zeichners Albert Uderzo. Geschätzt worden war das Cover zuvor auf höchstens 200.000 Euro.
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0: A5 Richtung Karlsruhe, Ausfahrt Baden-Baden. Hier ist die Spur Richtung Frankreich, Richtung Iffezheim gesperrt. Ansonsten sieht es ganz gut aus auf den Straßen, aber lasst euch nicht blitzen.
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0: Neu aufgebaut A5 Offenburg Richtung Lahr unter der Schutterwälder Brücke. 120 ist hier erlaubt. A5 Richtung Karlsruhe im Übergang auf die A8 Richtung Stuttgart. In Kehl Nibelungenstraße. In Malberg-Orschweier in der Waldstraße. Hier ist 30 erlaubt. In Rastatt in der Lützowener Straße. In Schutterwald in der Hauptstraße Höhe der Kirche.
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0: Tanken ist immer so ein Muss-Halt-Gefühl. Ab heute ist es aber auch eine Riesenchance auf ganz viele Orbits. Wir machen euch das Ganze ein bisschen entspannter mit der Quiz-Tanke. Heute ging's los. Wie das genau abläuft, das sagen wir euch gleich.

0: seid und für jede richtige Antwort gibt es also 100 Orbits aufs Konto. Das ist unser Quiz Tanke. Ja, die Frage, wo denn überhaupt? An welcher Tankstelle? Das verraten wir euch immer regelmäßig hier im Programm. Einfach immer dranbleiben und ihr werdet es immer rechtzeitig, bevor wir dann bei der Tanke loslegen, erfahren, wo wir heute sind. Ja, heute zum Beispiel waren wir bei der Esso-Tankstelle in Offenburg zum ersten Mal zum Start der Aktion. Eva war unsere erste Teilnehmerin und die hat sich schon super geschlagen. Also testet gerne mal mit, ob ihr alles gewusst hättet.
1: Wie heißt die Hauptstadt von Neuseeland? Weiter. Wie viele Sekunden hat eine Stunde?
2: 3600.
1: Richtig. Welche Farbe entsteht aus Rot und Weiß?
2: Rosa.
1: Wie heißt unser Moderator Andi mit Nachnamen?
2: Huppert.
1: Wie heißt der höchste Berg in Deutschland?
2: Zugspitze.
1: Welche Band sang We Will Rock You?
2: Queen.
1: Yeah. Fünf richtige.
2: 500 Orbits, sehe ich das richtig?
1: Das siehst du richtig.
2: Mega, das gibt genau das, was ich gerade getankt habe. 50 Euro.
0: Wie schön. Wir reichen noch nach Hauptstadt von Neuseeland, Wellington. Ja, teilweise leicht, teilweise ein bisschen knifflig, aber man kann auf jeden Fall ein paar Orbits abgreifen. In dem Fall sogar satte 500. Wir klappern die Tankstellen in der ganzen Region ab. Wo wir als nächstes auftauchen, das verraten wir euch dann immer rechtzeitig im Programm. Einfach dranbleiben bei Hitradio. Hier ist Taylor Swift.

Sprit tanken wird jetzt mit uns richtig unterhaltsam und mit etwas Glück auch etwas günstiger mit unserer Quiz-Tanke. Ihr tankt, drückt bei uns den Buzzer und wenn der auf grün springt, geht's los. 30 Sekunden.

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2: Bei Anja in Ottenheim ist es wolkig, 22 Grad und knapp unter 20 haben wir ja auch in Kippenheim bei Piers. Danke fürs Wetterwächtern dann an euch, 5 Orbits jeweils und es sieht in den meisten Teilen der Ortenau auch sehr sonnig aus. Auch morgen schauen wir mal hier den ganzen Tag ab 8 Uhr morgens Sonnenschein bei bis 25 Grad.
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2: 11.30 Uhr, hier ist Linda L.
3: Auf der Strecke der Rheintalbahn gibt es momentan zwischen Denzlingen und Freiburg Beeinträchtigungen. Wie die Deutsche Bahn mitteilt, sind dort Bauarbeiten. Nur ein Gleis ist frei, daher muss man mit Verspätungen rechnen. Betroffen sind demnach die Regionalbahnen der Linien RE7 und RB26. In Kilkork ist ein 25-Jähriger mit einem Messer angegriffen und verletzt worden. Der Vorfall war gestern Abend kurz vor Mitternacht in der Nähe des Baggersees. Nach Angaben des 25-Jährigen hätten zwei Männer versucht, ihm seine Tasche zu entreißen. Als er sich gewehrt habe, soll das Messer zum Einsatz gekommen sein. Im Anschluss seien die beiden Angreifer geflüchtet. Trotz Fahndung wurden sie bisher nicht gefunden. Der Verletzte kam mit dem Rettungsdienst ins Krankenhaus. Jetzt werden Zeugen gesucht, die mögliche Verdächtige beobachten. Im Raum Offenburg muss man in den kommenden Tagen mit Militärfahrzeugen auf den Straßen rechnen. Grund ist die Bundeswehr-Großübung namens Badischer Sturm.
4: Rund 550 Soldaten trainieren dabei den Umgang mit atomaren und chemischen Gefahren. Die ABC-Abwehrkräfte starten in Saarbrücken. Dann führt die Übung über mehrere Stationen nach Ulm, Tübingen und Offenburg. 2 Wochen und geht bis zum 25. September. Die Bundeswehr bittet Autofahrer, Abstand zu den Militärfahrzeugen zu halten. Beim Überholen sollte man nicht zwischen die Fahrzeuge einer Kolonne fahren. Yvonne Stolz, Nachrichtenredaktion.
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2: A5 Basel Richtung Karlsruhe, Ausfahrt Baden-Baden. Hier ist die Spur in Richtung Iffezheim gesperrt. Ansonsten keine größeren Gefahrenstellen oder Staus.
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2: A5 Basel Richtung Karlsruhe. Hier im Übergang auf die A8 Richtung Stuttgart im 100er Bereich ein Blitzer. In Kehl in der Nibelungenstraße. In Malberg-Orschweier in der Waldstraße wird geblitzt. In einer Ortsdurchfahrt Buckstetten in Richtung Buchheim. In Rastatt in der Lützower Straße. Und in Schutterwald in der Hauptstraße Höhekirche. Hier ist 30 erlaubt.
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2: Gleich auch wieder mit dem lieben Andi, der erzählt uns was von vergessenem Pausenbrot, Winston Churchill und dem Geburtstag vom Smiley. Er leitet für uns die neue Woche ein in der Wochenforschung.

0: Gleich noch der neue Hit von Bruno Mars, On My Soul. Und hier ist die Wochenvorschau mit Andi.
1: Heute ist erster Schultag in Baden-Württemberg. Das heißt, das ewige Wettrennen gegen den Schulbus geht in eine neue Runde. Auch die Eltern sind natürlich ein bisschen hin und her gerissen zwischen Freudentränen und noch mehr Freudentränen.
2: Es ist einfach der Geruch von Freiheit.
1: Und hier noch ein paar Tipps zum Schulanfang. Es ist völlig okay, das ABC zu singen, um zu wissen, welcher Buchstabe nach dem L kommt. Die zwei wichtigsten Grammatikregeln lauten: klingt richtig und klingt komisch. Und wenn ihr eure Schultasche heute wieder das erste Mal nach den Ferien öffnet, das Flauschige da drin bitte nicht essen. Das ist wohl noch euer letztes Pausenbrot. Die Demokratie ist die schlechteste Staatsform, ausgenommen alle anderen. Das sagte Winston Churchill mal über das Regierungssystem, in dem alle Macht vom Volke ausgeht.
3: Ich wurde nicht als Kanzlerin geboren.
2: Ist so.
1: Und wisst ihr was? Ich denke ja immer gerne in Bildern. Und ich finde, das perfekte Symbol für die Demokratie ist der G-String-Tanga.
4: Bitte?
1: Ja, er trennt links von rechts, er schützt die Mitte und bringt die Menschen dazu, in die gleiche Richtung mit einem gemeinsamen Ziel zu schauen.
5: Da wird man sprachlos.
1: Lächle in die Welt und die Welt lächelt zurück.
6: Was haben Sie denn wieder geraucht?
1: Das ist am Samstag Motto des Tages.

0: ist, denn der Smiley hat Geburtstag.
1: Wir gratulieren dir.
2: Glückwunsch.
0: Vor 44 Jahren trat das allererste Emoji seinen Siegeszug durch die digitale Welt an und ist aus der getippten Kommunikation fast nicht mehr wegzudenken.
2: Ja?
3: Ja. Yeah.
0: Gut, den passenden Emoji finden ist mittlerweile auch so ein bisschen wie die Suche nach der Nadel im Heuhaufen. Die Dinger vermehren sich nämlich wie die Karnickel. Und da wir gerade von Vermehrung sprechen, bleiben wir doch gleich beim Thema. Am Sonntag ist Weltkindertag.
4: Ja.
0: Der wird seit 1954 gefeiert und, naja, soll auf die Bedürfnisse von Kindern aufmerksam machen.
5: Wow, damit hätte ich nicht gerechnet.
0: Ja, der Hammer, ne? In Thüringen ist er sogar Feiertag, aber weil er dieses Jahr auf den Sonntag fällt, können alle Kinder in ganz Deutschland ausschlafen.
4: Ja!
0: Und jetzt kommt bitte gut durch die Woche. Euer Andi.
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0: Das war der neue Song von Bruno Mars und das kriegen auch die Leute genau auf seinem Album. Keine Features, kein Gast, einfach nur Bruno Mars von vorn bis hinten. Ja, und seine Fans lieben das neue Album. Daraus war das jetzt On My Soul bei Hitradio OA. Gleich noch Zoe Wees. Don't give up.
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2: Ja, schön Wetterwolken hier am Himmel. Von Klaus aus Oberkirch gemeldet und ansonsten sehr sonnig. Auch in Offenburg bei Larissa 22 Grad. Ja, und am Freibäder haben wir auf jeden Fall noch offen. Könnte man morgen nochmal nutzen, bis 25 Grad und viel Sonne.
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2: 12 mit Linda L.
3: Zwischen Denzlingen und Freiburg ist momentan nur ein Gleis auf der Rheintalbahn frei. Laut der Deutschen Bahn muss man wegen Bauarbeiten auf der Strecke mit

0: Verspätungen rechnen. Betroffen sind die Regionalbahnen. Ein 25-Jähriger ist in Kiel-Kork gestern Abend mit einem Messer angegriffen und verletzt worden. Jetzt werden zwei Verdächtige gesucht, die nach dem Vorfall in der Nähe des Baggersees geflüchtet waren. Sie sollen zuvor versucht haben, dem Opfer seine Tasche zu entreißen. Unter anderem im Raum Offenburg sind in den kommenden Tagen Militärfahrzeuge auf den Straßen unterwegs. Grund ist eine Bundeswehr-Großübung namens Badischer Sturm. Dabei wird der Umgang mit atomaren und chemischen Gefahren trainiert. Einfach näher dran an der Region. Jetzt Deutschland und die Welt mit Fabian Schaffer.
1: Tanken wird immer teurer. Super E10 hat gestern im Schnitt 2,27 Euro pro Liter gekostet, ein neuer Rekord. Diesel kostet 2,40 Euro. Grund ist laut ADAC der hohe Ölpreis wegen der angespannten Lage im Nahen Osten. Wichtige Öltransportrouten sind beeinträchtigt. Vom Tankstellenverband hieß es, dass Spritpreise um die 3 Euro kommen würden. An den Autobahnen gäbe es sie ja schon. Viele Menschen können ihre Gas- und Stromrechnungen nicht rechtzeitig bezahlen. Laut Statistischem Bundesamt waren letztes Jahr fast 4 Millionen Menschen betroffen, vor allem die, die zur Miete wohnen. Hohe Strom- und Gasrechnungen sind aber nicht die einzige Belastung für viele Menschen. Auch die Preise für Nebenkosten wie Wasserversorgung, Müllabfuhr und Gebäudereinigung sind zuletzt deutlich gestiegen. Die Zahl der Apotheken in Deutschland ist weiter gesunken. Im Juni gab es bundesweit noch rund 16.500 Apotheken und damit über 100 weniger als zum Jahreswechsel. Immerhin, der Rückgang fiel etwas geringer aus als im ersten Halbjahr 2025 mit damals 238 Apotheken. Tine Klimach berichtet.
2: Das Apothekensterben hat sich zwar etwas verlangsamt, aber hält weiter an. Es sei inzwischen die niedrigste Apothekenzahl seit fast 5 Jahrzehnten, so der Apothekerverband. Bei der Vergütung beginne immerhin eine stufenweise Honorarerhöhung zu greifen, die die Apotheken betriebswirtschaftlich stabilisieren solle, so der Verband.
1: Bundeskanzler Merz und weitere europäische Spitzenpolitiker beraten heute in Finnland über Europas Rolle in der Arktis. Dabei geht es um neue Schifffahrtswege, Rohstoffe und Sicherheitsrisiken durch Russland und China. Die EU will ihre Interessen in der Region stärker absichern und arbeitet an einer neuen Arktis-Strategie. Das Originaltitelbild von Asterix bei den Briten ist in Lüttich für 1,2 Millionen Euro versteigert worden. Mit Gebühren hat der Käufer fast 1,5 Millionen gezahlt. Das ist laut Auktionshaus ein Weltrekord für ein Werk von Zeichner Albert Uderzo. Geschätzt worden war das Bild zuvor auf 150 bis 200.000 Euro.
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5: Und da haben wir nur in Bühldorf in der Kieler Straße nach dem Blitzer ein Pannenauto auf der Straße. Hier also Vorsicht. Ansonsten kommt gut an euer Ziel.
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5: A5 Richtung Karlsruhe im Überleitung auf die A8 Richtung Stuttgart wird geblitzt. B3 in Herbolzheim Richtung Kenzingen. In Kiel in der Vogesenallee Höhe Schule. In Kiel in der Röntgenstraße, hier ist 30 erlaubt. In Malberg-Orschweier in der Waldstraße. In der Ortsdurchfahrt Huckstetten Richtung Buchheim. In Rastatt in der Lützower Straße. Und in Schutterwald in der Hauptstraße Höhe Kirche.
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5: Ja, ausgerechnet heute, ausgerechnet die SWEG, ausgerechnet der erste Schultag. Der Streik trifft die Region, der Busstreik, nicht Zug. Ja, und wer jetzt auf die Abfahrtstafel schaut, sollte ihr lieber auch gar nicht erst vertrauen. Darüber sprechen wir gleich mit der Gewerkschaft Verdi, denn die Busse werden heute und morgen bestreiken.

0: Mit solchen Streiks bestraft man die Falschen, schreibt Julia. Meine Große ist nun mal auf den Bus angewiesen, schreibt Melissa. Den Streik kann ich nachvollziehen. Zum Schulstart ist das aber wirklich ungünstig, schreibt Christina. Ja, ein paar Facebook-Kommentare auf unserer Seite. Denn ausgerechnet zum Schulstart streiken die Busfahrer. Wer heute und morgen auf die SWEG angewiesen ist, muss sich auf jeden Fall auf Ausfälle einstellen. Die Konzerngeschäftsführung nennt das alles verantwortungslos und unverhältnismäßig. Verdi, die Gewerkschaft, sieht das naturgemäß natürlich anders. Verdi-Verhandlungsführerin Friederike de Koyt.
1: Wir haben ihn jetzt dieses Mal sehr langfristig angekündigt. Ich weiß natürlich, Situation ist gerade für die betroffenen Eltern und

0: auch für die Kinder blöd. Ja, absolut, kann ich nachvollziehen. Deswegen haben wir auch die Streiks sehr langfristig angekündigt. Es kann natürlich sein, so im Laufe der Auseinandersetzung, dass wir da noch kurzfristige ankündigen.
1: Betroffen sind unter anderem Lahr, Offenburg, Schutterwald, Kehl oder Immendingen. Auch Fahrplan-Apps und Anzeigetafeln an Haltestellen können falsche Infos anzeigen, da auch Leitstellenmitarbeiter streiken. Neben mehr Geld geht es den Streikenden vor allem um Kündigungsschutz.
0: Wenn ich jetzt hier mit den Beschäftigten spreche und ich bin jetzt bei den Streiks jedes Mal vor Ort, ist eigentlich die größte Sorge einmal der Verlust des Kündigungsschutzes. Dortverschlechterung und tatsächlich diese unsichere Situation, was passiert mit meinem Arbeitsverhältnis, was passiert mit meinem Arbeitsplatz.
1: Die SWEG wirft Verdi vor, zwei Themen unzulässig zu vermischen. Den bundesweiten Eisenbahntarifvertrag, der eigentlich Sache des Arbeitgeberverbands sei, und die Busausschreibungen, bei denen man mit dem Betriebsrat bereits auf einem guten Weg sei. Verdi hingegen ist überzeugt.
0: Dieser Streik hätte abgewendet werden können, wenn die Arbeitgeberseite sich bereit erklärt hätte, mit uns an den Tisch zu kommen.
1: Nun also heute und morgen kaum Busverkehr. Der Zugverkehr der SWEG läuft weiter, ebenso die Buslinien mehrerer Tochtergesellschaften. Darunter die Gesellschaften in Rheinmünster, Karlsruhe, Pforzheim und Tübingen.

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2: Und da meldet uns Karin in Aachen-Önsbach. 22 Grad und ganz viel Sonne gibt's ja auch in Kiel bei Nikita. Danke fürs Wetterwächtern und 5 Orbits für euch. Ja, und auch morgen dreht nochmal ein bisschen sommerliche Stimmung auf. Viel Sonne.

0: und bis 25 Grad.
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0: Halb eins mit Linda L.
2: In Kilkork ist ein 25-Jähriger mit einem Messer angegriffen und verletzt worden. Der Vorfall war gestern Abend kurz vor Mitternacht in der Nähe des Baggersees. Nach Angaben des 25-Jährigen hätten zwei Männer versucht, ihm seine Tasche zu entreißen. Als er sich gewehrt habe, soll das Messer zum Einsatz gekommen sein. Im Anschluss seien die beiden Angreifer geflüchtet. Trotz Fahndung wurden sie bisher nicht gefunden. Der Verletzte kam mit dem Rettungsdienst ins Krankenhaus. Jetzt werden Zeugen gesucht, die mögliche Verdächtige beobachtet haben. Auf der Strecke der Rheintalbahn gab es heute Vormittag zwischen Denzlingen und Freiburg Beeinträchtigungen. Bis sich alles normalisiert hat, muss man aktuell noch mit Verspätungen rechnen. Wie die Deutsche Bahn mitgeteilt hat, waren Bauarbeiten der Grund. Betroffen sind demnach die Regionalbahnen der Linien RE7 und RB26. Im Raum Offenburg muss man in den kommenden Tagen mit Militärfahrzeugen auf den Straßen rechnen. Grund ist die Bundeswehr-Großübung namens Badischer Sturm.
3: Rund 550 Soldaten trainieren dabei den Umgang mit atomaren und chemischen Gefahren. Die ABC-Abwehrkräfte starten in Saarbrücken. Dann führt die Übung über mehrere Stationen nach Ulm, Tübingen und Offenburg. Sie dauert rund 2 Wochen und geht bis zum 25. September. Die Bundeswehr bittet Autofahrer, Abstand zu den Militärfahrzeugen zu halten. Beim Überholen sollte man nicht zwischen die Fahrzeuge einer Kolonne fahren. Yvonne Stolz, Nachrichtenredaktion.
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5: Die rasante Entwicklung der künstlichen Intelligenz birgt immer größere Gefahren. Nachdem die KI selbstständig fremde Computersysteme hacken kann, warnen jetzt auch KI-Bosse vor den Folgen einer ungezügelten Entwicklung. Zuerst hat das Tech-Unternehmen Anthropic gefordert, die Entwicklung von KI zu verlangsamen. Dann hat sich auch OpenAI dem angeschlossen, die Firma, die ChatGPT auf den Markt gebracht hat. Und zuletzt hat auch der Tech-Milliardär Elon Musk gewarnt. Die Sorgen bremsen an der Börse die Kurse von KI-Firmen. Der DAX wird auch gebremst und er verliert 0,5% auf 25.400 Punkte. Einfach näher dran am Börsengeschehen. Jürgen Krämer für Hitradio OR.
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0: In Bühldorf in der Kieler Straße. Direkt nach dem Blitzer ist noch ein Pannenauto auf der Straße. Und denkt an den Warnstreik von Verdi im ÖPNV. Die Busse der SWEG sind betroffen in Kiel, La, Offenburg, Schutterwald und Emmendingen unter anderem.
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0: Auf der B3 in Herbolzheim in Richtung Kensingen wird geblitzt. In Gaggenau in der Bäumbach Allee. In Kehl in der Vogesen Allee. In Rastatt in der Lützower Straße, erst 30 erlaubt. Und in Schutterwald in der Hauptstraße Höhe Kirche.
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1: Tanken war noch nie so ein Nervenkitzel im positiven Sinne, denn wir starten mit unserer Aktion Quiz tanken und unter allen Teilnehmern werden Tankgutscheine verlost im Wert von 250 Euro. Dazu gibt's auch noch ein tolles Orbitz-Quiz. Ihr fahrt an die richtige Tanke, habt 30 Sekunden Zeit zum Quizzen. Wo wir stehen, verraten wir euch täglich bei uns im Programm. Heute waren wir bei der Esso in Offenburg und unter anderem Christian hat sich schon richtig gut geschlagen.
2: Glückwunsch, du darfst mitmachen. Wie ist dein Name?
3: Christian Roth.
2: Christian, wie heißt die Hauptstadt von Belgien?
3: Brüssel.
2: Richtig. Welches Gas nehmen Pflanzen bei der Photosynthese auf?
3: CO2.
2: Richtig. Wie viele Stunden hat ein Tag?
3: 24.
2: Wer schrieb Faust?
3: Goethe.
2: Richtig. Wo ist das Hitradio Ohr?
3: Offenburg.
2: Richtig. Welche Sängerin sang Like a Virgin?
3: Madonna.
2: Richtig. Wie heißt das größte Weltmeer?
3: Atlantik.
2: Falsch. Welche Farbe haben die Schlümpfe?
3: Blau.
2: Richtig. Richtig. Das waren doch echt einige. 7.
1: Ja, und da wir natürlich auch Bildungsradio sind, größtes Weltmeer, der Pazifische Ozean, damit sind dann auch alle gelöst. 7 richtige. Ihr könnt das bestimmt noch toppen in den nächsten Tagen, denn die Aktion dauert jetzt auch erstmal 2 Wochen. Wo die Quiz-Tanke als nächstes hält, hört ihr bei uns im Programm. 7 richtige, also 700 Orbits für den Christian. 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

0: Neuer Hit aus Norwegen. Draußen Schneesturm an den Fjorden und drinnen Disco, Funk und House. Ja, manchmal braucht schlechtes Wetter für gute Musik. The Bowser war das mit The Magnetic. 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
2: Bei Tatjana in Lahr haben wir leicht bewölkte 25 Grad. Die Sonne strahlt bei Michael in Aachen. Hier sieht's toll aus und auch morgen genießen wir nochmal den ganzen Tag über recht viel Sonne. Also gern nochmal in Lahr, in Oberkirch, in den Freibädern eine Runde schwimmen bei 25 Grad und viel Sonnenschein.
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2: 13 Uhr mit Yvonne Stolz.
3: In der Nähe des Korker Baggersees ist vergangene Nacht ein 25-Jähriger mit einem Messer angegriffen worden. Die Polizei sucht jetzt zwei Männer, die zuvor versucht haben sollen, dem Opfer die Tasche abzunehmen. Der 25-Jährige kam ins Krankenhaus. Unter anderem im Raum Offenburg sind in den kommenden Tagen Militärfahrzeuge auf den Straßen unterwegs. Grund ist eine Bundeswehr-Großübung namens Badischer Sturm. Dabei wird der Umgang mit atomaren und chemischen Gefahren trainiert. Das Kinzigtalbad in Hausach ist ab heute für die kommenden zwei Wochen geschlossen. Grund sind Revisionsarbeiten. Am 28. September startet dann die Wintersaison. Einfach näher dran an der Region. Jetzt Deutschland und die Welt mit Fabian Schaffer.
4: Viele Menschen in Deutschland können Strom und Gas nicht rechtzeitig bezahlen. Im vergangenen Jahr lebten rund 3,8 Millionen Menschen in Haushalten, die bei Rechnungen von Energieversorgern im Zahlungsverzug waren. Das hat das Statistische Bundesamt ermittelt. Claudia Wächter berichtet.
5: Den Kühlschrank auffüllen oder doch eher die Stromrechnung zahlen? Diese Frage stellen sich viele, vor allem Leute, die zur Miete wohnen, sagen die Statistiker. In diesem Jahr gibt es bei den Energiepreisen aber immerhin eine leichte Entspannung, zumindest was Strom betrifft, Erdgas oder auch Fernwärme. Heizöl dagegen ist deutlich teurer geworden als im Vorjahr und auch andere Kosten steigen, Wasser zum Beispiel oder auch die Müllabfuhr.
4: Erstmals nutzt die Mehrheit deutscher Unternehmen künstliche Intelligenz. Das zeigt eine Bitkom-Umfrage. 57% der Betriebe ab 20 Mitarbeitern setzen KI ein. Fast dreimal so viele wie vor zwei Jahren. Zwei Drittel berichten von Wettbewerbsvorteilen. Doch jedes dritte Unternehmen fürchtet zugleich um seine Existenz. Die Bundesanwaltschaft hat Anklage gegen eine mutmaßliche Spionin für Russland erhoben. Die Anklagebehörde wirft der Frau vor, einen Geheimdienstmitarbeiter in der russischen Botschaft mit Informationen versorgt zu haben. Wie die Bild berichtet, soll die Deutsch-Ukrainerin unter anderem Infos zur deutschen Verteidigungs- und Rüstungspolitik beschafft haben. Bundeskanzler Merz hat beim Arktis-Gipfel in Finnland zu Zusammenhalt gegen Bedrohungen aufgerufen. Der Frieden in Europa sei gefährdet, sagte er mit Blick auf Russland. Fragen beantwortete Merz nicht. Innenpolitisch steht er nach dem CDU-Wahldebakel in Sachsen-Anhalt unter Druck. In einer Woche wird in Mecklenburg-Vorpommern und Berlin gewählt. Kenneth Eichhorn ist vom Deutschen Fußballbund mit der Fritz-Walter-Medaille in Gold ausgezeichnet worden. Der 17-Jährige von Bayer Leverkusen erhielt die Ehrung als bester Spieler des Jahrgangs 2009. Bei den unter 19-Jährigen wurde Francis Onyeka von Bundesliga-Aufsteiger Elversberg ausgezeichnet. Bei den Juniorinnen gab es die Goldmedaille für Mai Schneider vom SC Freiburg und für Mirja Kropp von RB Leipzig.
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2: Und da liegen uns jetzt erstmal keine größeren Staus vor. Achtung aber auf der A5 Richtung Karlsruhe zwischen Baden-Baden und Rastatt Süd. Hier sind Reifenteile auf der linken Spur.
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2: B3 in Herbolzheim Richtung Kinzingen wird geblitzt. In Gaggenau in der Bäumbachallee bei Edeka. In Kehl in der Vogesenallee, Höhe Hebelschule.

0: in Rastatt in der Lützower Straße und in Schutterwald in der Hauptstraße Höhekirche.
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1: Seit heute geht's los. Ihr habt bei mir auch schon einige Eindrücke gehört, ein paar Spielrunden, denn tatsächlich haben wir in einer Tanke, die wir uns immer aussuchen, ein kleines Studio eingebaut, sogar mit einem Quizmaster. Der Moritz ist da für euch unterwegs und hat heute schon mit einigen von euch gespielt. Und erzähl mal, Moritz, wie sah es denn heute an der Esso in Offenburg aus?
2: Na klar, mit Buzzer und Fernseher, wo man dann den Timer hinten drauf sieht, ja. Aber natürlich, damit sollte man sich nicht unter Druck setzen lassen und nur auf die Fragen konzentrieren, weil, das habe ich auch festgestellt, man hat 30 Sekunden Zeit, so viele Fragen richtig zu beantworten, wie es geht. Das ist nicht viel. Also da 700 Orbits abstauben, muss man erstmal schaffen.
1: Und der Ablauf ist ja so, selbst wenn man jetzt im Radio nicht gehört hat, an welcher Tanke es ist. Es kann passieren, man fährt zur Tanke, tankt voll, geht in den Laden rein, sieht diesen Buzzer und dann einfach reagieren und draufhauen. Ne?
2: Einfach draufhämmern, am besten erst natürlich bezahlen und dann draufhämmern. Und mit etwas Glück darf man dann mit mir zusammen ein Quiz machen. Und mit noch mehr Glück und ein bisschen Allgemeinwissen ist dann eigentlich schon fast die Tankladung wieder drin, wenn man es richtig anstellt.
1: Ja, und unter allen Teilnehmern gibt es auch noch sogar 250 Euro Gutscheine zu gewinnen. Ansonsten, wie war so dein Eindruck von den Leuten? Hatten sie auch richtig Lust auf Quizzen?
2: Boah, also die hatten alle richtig Bock. Ich glaube, Man hat es gehört anhand dessen, wie gut die teilweise abgeschnitten haben. Es waren viele da, gerade am Anfang, die quasi im Radio gehört haben, dass es jetzt losgeht und dann hingefahren sind. Es waren aber auch richtig viele dabei, die sich dann gefreut haben, weil sie eigentlich nur tanken wollten und dann eigentlich wieder drin hatten, die Tankfüllung.
1: Wo sind wir als nächstes? Das erfahrt ihr nur, indem ihr einfach im Programm dranbleibt. Wir informieren euch rechtzeitig für die nächste Station unserer Quiz-Tanke. Seit heute geht's los. Augen und Ohren offen halten.
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2: Schön viel Sonne bei Veronika in Kenzingen und auch in Schwanau sieht's schön aus bei Reinhard. 25 Grad und die Temperaturen kriegen wir auf jeden Fall auch morgen wieder hin. Kaum Wolken am Himmel und strahlender Sonnenschein dann den ganzen Tag.
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2: Um 13.30 Uhr mit Yvonne Stolz.
3: Nach einem Messerangriff auf einen 25-Jährigen in Kehl-Kork vergangene Nacht sucht die Polizei zwei Männer. Die beiden sollen kurz vor Mitternacht in der Nähe des Baggersees zuerst versucht haben, dem Mann die Tasche abzunehmen. Als der sich wehrte, soll das Messer zum Einsatz gekommen sein. Der 25-Jährige kam ins Krankenhaus. Die beiden Männer konnten bis jetzt nicht gefunden werden. Im Aachener Stadtgarten haben sich zwei Männer wegen einer Frau geprügelt. Der aktuelle und der ehemalige Partner der Frau gerieten am Samstagnachmittag in der Straße am Stadtgarten in Streit. Die Situation eskalierte. Dabei sollen auch Pfefferspray und ein bislang unbekannter Gegenstand verwendet worden sein. Beide wurden verletzt. Der

0: Der Jüngere flüchtete, der Ältere kam ins Krankenhaus. Der Rosenweg in Lahr wird zur Fahrradstraße. Künftig gibt's dort eine 5 Meter breite Fahrbahn, auf der Radler nebeneinander fahren können. Sie wird rot markiert. Anwohner kommen zwar weiterhin mit dem Auto durch, dürfen aber maximal 30 km/h fahren. Die Radfahrer haben Vorrang. Die Bauarbeiten zwischen dem Rosenpark und der Willy-Brandt-Straße sollen heute in einer Woche beginnen und rund 3 Monate dauern. Bei einer Grenzkontrolle an der Europabrücke in Kehl hat die Bundespolizei mehrere Packungen Schrotmunition gefunden. Sie lag im Kofferraum eines Autos. Der französische Fahrer hatte zwar eine französische Jagdlizenz dabei, die berechtigt ihn aber nicht zur Einfuhr nach Deutschland. Die Munition wurde beschlagnahmt. Der Mann bekommt eine Anzeige wegen eines Verstoßes gegen das Waffengesetz.
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3: Vorsicht auf der A5 Richtung Karlsruhe zwischen Kronau und Unterstädte-Bruchsal. Da liegt ein Reifen auf der linken Spur. Ansonsten kommt gut an euer Ziel.
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3: Auf der B3 in Herbolzheim Richtung Kenzingen steht einer. B500 Iffezheim Richtung Autobahn, 70 ist erlaubt. In Gaggenau in der Bäumbachallee. In Kehl in der Burgesenallee, hier ist 30 erlaubt. Dunkelgrüner Caddy steht hier. Und in Schutterwald in der Hauptstraße, Höhe von der Kirche.
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1: Wetter. Und bei Mainrad in Bad Griesbach gibt es auch viele sonnige Abschnitte hier am Nachmittag bei 22 Grad. Und tatsächlich sieht das hier auch bis zum Abend hin alles sehr schön und freundlich aus. Bei gut 22 bis 25 Grad und viel Sonne.
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1: 14 Uhr mit Linda L.
3: In der Nähe des Korkabagasees ist vergangene Nacht ein 25

0: Jähriger mit einem Messer angegriffen worden. Die Polizei sucht jetzt zwei Männer, die zuvor versucht haben sollen, dem Opfer die Tasche abzunehmen. Der 25-Jährige kam ins Krankenhaus. Das Kinzigtalbad in Hausach ist ab heute für die kommenden zwei Wochen geschlossen. Grund sind Revisionsarbeiten. Am 28. September startet dann die Wintersaison. Der Rosenweg in Lahr wird zur Fahrradstraße. Die Bauarbeiten dafür starten heute in einer Woche und sollen rund drei Monate dauern. Künftig gibt's dann dort eine 5 Meter breite Fahrbahn, auf der Radler nebeneinander fahren können. Einfach näher dran an der Region. Jetzt Deutschland und die Welt mit Fabian Schaffer.
1: Der neue Bildungsmonitor des Instituts der deutschen Wirtschaft zeigt, das Bildungsniveau sinkt in allen Bundesländern. Sachsen bleibt zwar Spitzenreiter vor Bayern, doch Schlusslicht Bremen fällt noch weiter zurück. Besonders alarmierend, fast ein Fünftel der jungen Erwachsenen hat keinen Berufsabschluss. Gefordert wird deshalb mehr Sprachförderung und bessere Nachqualifizierung. Kostet Sprit bald 3 Euro pro Liter? Der Tankstellenverband hält das durchaus für möglich. Solche Preise habe man ja schon an den Autobahnen, hat Verbandssprecher Rabel der Rheinischen Post gesagt. Er macht den Mineralölkonzernen Vorwürfe. Derweil hat Unionsfraktionsvize Müller in Aussicht gestellt, dass es neue Maßnahmen zur Entlastung geben könnte. Man sei darüber mit der SPD und dem Wirtschaftsministerium im Austausch. Die Bundesanwaltschaft hat in Berlin Anklage gegen eine mutmaßliche Spionin Russlands erhoben. Die Anklagebehörde wirft der Frau vor, einen Geheimdienstmitarbeiter in der russischen Botschaft mit Informationen versorgt zu haben. Ronny Thorau berichtet.
2: Die deutsche Ukrainerin war seit Jahren als pro-russische Netzwerkerin im politischen Berlin bekannt. Sie nahm an vielen Events von Verbänden und Organisationen teil. Und sie soll einem Geheimdienstler in der russischen Botschaft Hinweise auf hochkarätige Events gegeben haben und auch dafür gesorgt haben, dass dieser Geheimdienstler die Veranstaltungen unter falschem Namen besuchen konnte.
1: Millionen Menschen in Deutschland haben offenbar Probleme, ihre Strom- und Gasrechnungen fristgerecht zu bezahlen. Nach Daten des Statistischen Bundesamts waren im vergangenen Jahr etwa 3,8 Millionen Bürger bei Versorgungsbetrieben im Verzug. Das entspricht fast 5% der Bevölkerung. Vor allem Mieter konnten ihre Rechnungen demnach nicht oder nur teilweise begleichen. Insgesamt ist der Anteil im Vergleich zum Vorjahr aber leicht gesunken. Über 80 Jahre nach dem Holocaust gibt's jetzt erstmals einen deutschen Briefband von Überlebenden, geschrieben direkt nach ihrer Befreiung in mehreren Originalsprachen. Der Titel: Nach so viel Schmerz und Pein. Bildungsministerin Prien sagt, die Texte könnten das Erlebte für junge Generationen greifbar machen.
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5: Und da haben wir aktuell keine größere Stau- oder Gefahrenmeldung, also kommt gut an euer Ziel.
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5: B3 in Herbolzheim Richtung Kenzingen wird geblitzt. Auf der B500 Iffelsheim Richtung Autobahn, hier ist 70 erlaubt. In Gaggenau in der Bäumbacher Allee, hier ist 30 erlaubt. In Kehl in der Vogesen Allee. In Rastatt in der Lützower Straße, hier ist 30 erlaubt. Und auch in Schutterwald in der Hauptstraße, Höhe Kirche.
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0: Montag, eine neue Woche startet. Keine gewöhnliche, denn während mein Sohn sich schon mal darauf vorbereitet, eingeschult zu werden in dieser Woche, geht's für andere wiederum, ja, da heißt es Welcome Back, geht es jetzt direkt weiter mit dem Ernst des Lebens, mit der Schule. Und Tobi, das ist auch bei dir Thema.
1: Heute erster Schultag nach den großen Ferien. Und wie das so war bei den Schülern, bei den Kids in der Region, das checken wir heute Nachmittag.
0: Weil du dran teilnimmst?
1: Nee. Nee, unsere Reporterin Selina ist draußen unterwegs, ja, und fragt mal, freuen sich die Kids, endlich wieder alle anderen Klassenkameraden zu sehen? Oder ist es eher so, wo sind eigentlich die 6,5 Wochen rum? Wie war das bei dir damals? Hast du dich gefreut auf den ersten Schultag?
0: Ich habe mich sehr auf die Schule gefreut. Ich dachte immer, ach, diese blöden Ferien, immer dieses Nichtstun und endlich wieder lernen.
1: Hör da so einen leichten ironischen Unterton raus. Also mehr dazu.

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1: Wetter. Heute viel Sonne, ein paar Wolken, bis zu 26 Grad. Morgen wird es noch ein bisschen wärmer. Bei uns in der Region mit bis zu 28 Grad. Ab Mittwoch kühlt es deutlich ab und dazu gibt es dann Regen. Aber momentan können wir das Wetter genießen bei 25,5 Grad bei Reinhold, unserem Wetterwächter in Zusenhofen. Hier ist es leicht bewölkt. Die Sonne scheint über Kehl bei 25 Grad, meldet Mila. Und

0: Und wir haben bei Karin in Berghaupten 24 Grad, hier ein paar Wolken am Start.
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0: Um kurz nach 2:30 mit Linda L.
2: Ein 74-Jähriger ist in Freiburg-Rieselfeld getötet worden. Nach der Tat am vergangenen Dienstag wurde die Leiche inzwischen obduziert. Das Ergebnis der rechtsmedizinischen Untersuchung bestätigt, dass das Opfer an Stich- und Schnittverletzungen starb. Der Tatverdächtige, ein 30 Jahre alter Deutscher, war noch in der Nacht gefasst worden. Er sitzt in U-Haft.
3: Nach derzeitigem Stand haben sich der Getötete und der Verdächtige nicht gekannt. Das Tatmotiv ist daher weiter unklar. Genauso auch bei der zweiten Tat, die dem Mann vorgeworfen wird. Ein 29-Jähriger war 2 Tage zuvor am Schlossbergring mit einem Messer schwer verletzt worden. Er konnte inzwischen aber wieder aus dem Krankenhaus entlassen werden. Parallel ermittelt die Kripo wegen eines Videos, das in den sozialen Medien verbreitet wird. Darauf sei das schwer verletzte Opfer nach der Tat in Rieselfeld zu sehen. Die Ermittler weisen darauf hin, dass das Verbreiten von Bildmaterial ebenfalls eine Straftat darstellen kann. Die Polizei bittet um Hinweise zum möglichen Ersteller des Videos. Charlie Thorn, Nachrichtenredaktion.
2: In Aachen haben sich 2 Männer wegen einer Frau geprügelt. Der aktuelle und der ehemalige Partner der Frau gerieten am Samstagnachmittag in der Straße am Stadtgarten in Streit. Die Situation eskalierte. Dabei sollen auch Pfefferspray und ein bislang unbekannter Gegenstand verwendet worden sein. Beide wurden verletzt. Einer flüchtete, der andere kam ins Krankenhaus. Der Rosenweg in Laa wird zur Fahrradstraße. Künftig gibt's dort eine 5 Meter breite Fahrbahn, auf der Radler nebeneinander fahren können. Die wird rot markiert. Anwohner kommen zwar weiterhin mit dem Auto durch, dürfen aber maximal 30 km/h fahren. Die Radfahrer haben Vorrang. Die Bauarbeiten zwischen dem Rosenpark und der Willy-Brandt-Straße sollen heute in einer Woche beginnen und rund 3 Monate dauern.
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0: Ihr wisst Bescheid, weiterhin der Warnstreik von Verdi. Im öffentlichen Nahverkehr betroffen sind die Busse der SWEG, unter anderem in Kehla, Offenburg, Schutterwald und Emmendingen. Und dann kommen wir zu dem hier.
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0: Es gibt gleich 3 neue Blitzer, die ihr uns gemeldet habt. Der eine steht B33 in Gutach, Höhe Sporthalle, 50 hier erlaubt. Danke unter anderem an Hans-Jörg fürs Bescheid sagen. Silvia hat einen Bietigheim entdeckt, in der Tulpenstraße dürfte 30 fahren. Und es gibt einen neuen Autobahnblitzer auf der A5 Richtung Basel zwischen Freiburg Süd und Bad Krozingen. 120 hier erlaubt und 20 Orbits auch für dich, Michael, für die Meldung. Weiterhin wird geblitzt auf der B3 in Herbolzheim, 50 erlaubt, dann B500 Iffezheim Richtung Autobahn, kurz vor der Autobahn. In Gaggenau in der Bäumbachallee bei der Edeka, in Kehl in der Vogesenallee, Höhe Hebelschule, in Rastatt in der Lützower Straße und in Schutterwald in der Hauptstraße, Höhe Kirche. Das Ganze alles zum Nachlesen, auch die Anhängerblitzer, gibt's auf hitradio.de. Gute Fahrt!
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0: Tag zusammen. Schönen Montag.

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1: Ja, ihr merkt das, wenn ihr heute draußen unterwegs seid. Der Sommer ist noch nicht ganz vorbei. Und deshalb schiebt der hier jetzt im September noch seinen persönlichen Sommerhit nach.
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1: 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James Blunt,

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1: 14. September 2015. Sigala ist mit Easy Love neu in den Charts. Für den Gesang im Song lässt er sich von dem Jackson 5-Hit ABC inspirieren. Und das kommt so. Er sitzt dann an einem

Sonntagabend in seinem Zimmer und da er ein paar Bier intus hat, beginnt er einen Song runterzuschreiben. Mit den Jackson 5 im Ohr entsteht dann ein etwas abgewandelter neuer Songtext. Als Sigala dann im Studio ist, um Easy Love zu produzieren, hört er, dass sich genau an diesem Tag zufällig kein geringerer als Tito Jackson, einer der Jackson 5, im selben Gebäude auffällt. Es wird also ein Treffen zwischen den beiden organisiert. Und Sigala soll Tito den neuen Song mal vorspielen. In einem Interview erzählt er, was für eine Nervosität in ihm gesteckt hat, dass Easy Love Tito nicht gefallen könnte. Er malt sich damals sogar aus, wie Tito empört aus dem Zimmer stürmt, weil ihm der Song einfach nicht gefällt und weil er ihn so schrecklich findet. Natürlich trifft aber nichts davon zu. Im Gegenteil. Tito Jackson ist nicht nur sehr freundlich und offen für die neue Musik, sie gefällt ihm sogar enorm gut. Und so bekommt Sigala nicht nur die Absegnung der Jacksons, sondern auch die seiner Fans. In seinem Heimatland Großbritannien schafft es Easy Love auf Platz 1 der Singlecharts.

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2: Finale heute beim Bühler Zwetschgenfest und das Wetter dafür könnte nicht besser sein. Heute viel Sonne, ein paar Wolken zwischendurch, bis zu 26 Grad. Momentan haben wir genau die 26 in Bühl direkt vorm Festzelt. 25 sind es bei Wetterwächter Manu in Seelbach. Hier ist es wechselnd bewölkt. Und wir haben in Leutesheim ein paar Wolken am Start bei Wetterwächter Werner bei 25 Grad ebenfalls. Morgen wird es dann noch ein Tick wärmer mit bis zu 28 Grad. Ab Mittwoch kühlt es deutlich ab. Dazu gibt es Regen.
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2: Nach dem mutmaßlichen Tötungsdelikt in Freiburg-Rieselfeld ist die Leiche des 74-Jährigen obduziert. Das Ergebnis der rechtsmedizinischen Untersuchung bestätigt, dass das Opfer an Stich- und Schnittverletzungen starb. Parallel wird wegen eines Videos in den sozialen Medien ermittelt, dass das schwer verletzte Opfer nach der Tat zeigt. Das Kinzigtalbad in Hausach ist ab heute für die kommenden 2 Wochen geschlossen. Grund sind Revisionsarbeiten. Am 28. September startet dann die Wintersaison. Der Rosenweg in Lahr wird zur Fahrradstraße. Die Bauarbeiten dafür starten heute in einer Woche und sollen rund 3 Monate dauern. Künftig gibt's dann dort eine 5 Meter breite Fahrbahn, auf der Radler nebeneinander fahren können. Einfach näher dran an der Region. Jetzt Deutschland und die Welt mit Fabian Schaffer.
3: Die Bundesregierung nimmt die Warnungen von US-Tech-Bossen vor unkontrollierter KI sehr ernst. Das hat der stellvertretende Regierungssprecher Meyer erklärt. Der Nationale Sicherheitsrat habe sich bereits 2-mal mit dem Thema befasst. Am Wochenende hatten unter anderem OpenAI-Chef Sam Altman und Elon Musk vor einer außer Kontrolle geratenen KI gewarnt. Zum Auftakt des europäischen Arktis-Gipfels in Finnland hat Bundeskanzler Merz die NATO-Verbündeten zu Zusammenhalt aufgerufen. Der Frieden in Europa sei gefährdet, so Merz.
4: Ich kann nur an uns alle appellieren, diese Gefährdung ernst zu nehmen, in Europa zusammenzuhalten und in der NATO, im europäischen Teil der NATO allemal, das zu tun, was notwendig ist, nämlich alle Anstrengungen zu unternehmen, um unsere Freiheit zu verteidigen und den Frieden zu bewahren.
3: Die EU will ihre Interessen in der Region stärker absichern und arbeitet an einer neuen Arktis-Strategie. Wirtschaftsministerin Reiche fordert schnelle Reformen für mehr Wettbewerbsfähigkeit in Europa. Bei der künstlichen Intelligenz legen die USA und China vorn, Europa könne die Lücke aber schließen. Reiche verlangt gezielte Förderung statt Gießkannenprinzip, weniger Bürokratie und mehr europäisches Kapital für Wachstum. Der militärische Abschirmdienst registriert mehr Extremismus-Verdachtsfälle in der Bundeswehr. Im Jahr 2025 sind 610 neue Fallbearbeitungen aufgenommen worden, nach 524 im Jahr 2024. Besonders Rechtsextremismus-Verdachtsfälle sind gestiegen, um rund 26% auf 519. Asterix, Obelix und ein Fass auf der Flucht vor Rugbyspielern. Das Originaltitelbild von Asterix bei den Briten hat bei einer Auktion in Belgien fast 1,5 Millionen Euro eingebracht. Das ist ein Rekord für ein Werk des Zeichners Albert Uderzo. Geschätzt worden war das Cover zuvor auf höchstens 200.000 Euro.
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7: A8 ist es. Karlsruhe Richtung Stuttgart. Zwischen Pforzheim West und Pforzheim Ost Baustelle. 5 Kilometer stockender Verkehr. Dauert bis zu 15 Minuten länger. Und heute fallen einige Busse aus. Es wird gestreikt bei der SWEG. Unter anderem in Kehl, Lahr, Offenburg, Schutterwald und Emmendingen.
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7: Gleich 2 Autobahnblitzer gibt's Richtung Basel auf der A5 zwischen Freiburg Süd und Bad Krozingen und dann nochmal zwischen Hartheim-Heitersheim und Mülheim-Neuenburg jeweils 120 erlaupt. B33 Gutachhöhe Sporthalle, das Ganze beidseitig. B500 Iffezheim Richtung Autobahn, kurz vor der Autobahn. In Bietigheim in der Rastatter Straße 30 erlaubt und gehen gar genau in der Bäumbach-Allee. Wollen Sie nicht kleiner machen als ist. Höhe Edeka stehen Sie auch im 30er-Bereich. Und wenn ihr was gesehen habt oder was abmelden könnt, sagt kurz Bescheid. 0800 504 3311. Die Nummer zu mir ins Studio.
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1: Heute ist erster Schultag in Baden-Württemberg. Das heißt, das ewige Wettrennen gegen den Schulbus geht in eine neue Runde. Auch die Eltern sind natürlich ein bisschen hin und her gerissen zwischen Freudentränen und noch mehr Freudentränen.
2: Es ist einfach der Geruch von Freiheit.
1: Und hier noch ein paar Tipps zum Schulanfang. Es ist völlig okay, das ABC zu singen, um zu wissen, welcher Buchstabe nach dem L kommt. Die zwei wichtigsten Grammatikregeln lauten klingt richtig und klingt komisch. Und wenn ihr eure Schultasche heute wieder das erste Mal nach den Ferien öffnet, das Flauschige da drin, bitte nicht essen. Das ist wohl noch euer letztes Pausenbrot. Die Demokratie ist die schlechteste Staatsform, ausgenommen alle anderen. Das sagte Winston Churchill mal über das Regierungssystem, in dem alle Macht vom Volke ausgeht.
3: Ich wurde nicht als Kanzlerin geboren.
2: Ist so.
1: Und wisst ihr was? Ich denke ja immer gerne in Bildern. Und ich finde, das perfekte Symbol für die Demokratie ist der G-String-Tanga.
4: Bitte?
1: Ja, er trennt links von rechts, er schützt die Mitte und bringt die Menschen dazu, in die gleiche Richtung mit einem gemeinsamen Ziel zu schauen.
5: Da wird man sprachlos.
1: Lächle in die Welt und die Welt lächelt zurück.
6: Was haben Sie denn wieder geraucht?
1: Das ist am Samstag Motto des Tages, denn der Smiley hat Geburtstag.
7: Wir gratulieren dir.
2: Glückwunsch.
1: Vor 44 Jahren trat das allererste Emoji seinen Siegeszug durch die digitale Welt an und ist aus der getippten Kommunikation fast nicht mehr wegzudenken.
2: Ja?
5: Ja. Yeah.
1: Gut, den passenden Emoji finden ist mittlerweile auch so ein bisschen wie die Suche nach der Nadel im Heuhaufen. Die Dinger vermehren sich nämlich wie die Karnickel. Und da wir gerade von Vermehrung sprechen, bleiben wir doch gleich beim Thema. Am Sonntag ist Weltkindertag.
8: Ja.
1: Der wird seit 1954 gefeiert und, naja, soll auf die Bedürfnisse von Kindern aufmerksam machen.
2: Wow, damit hätte ich nicht gerechnet.
1: Ja, der Hammer, ne? In Thüringen ist er sogar Feiertag, aber weil er dieses Jahr auf den Sonntag fällt, können alle Kinder in ganz Deutschland ausschlafen.
8: Ja!
1: Und jetzt kommt bitte gut durch die Woche, euer Andi.
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1: 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Ihr schickt mir ganz viel Sonne rein, egal ob in

0: Ulsbach, in La Reichenbach oder auch in Rännchen bei Andi, Steffi und Tobi. Überall scheint es momentan bei so 25 bis maximal 27 Grad. Ein paar Wolken gibt es heute auch. Morgen wird es noch ein Tick wärmer mit bis zu 28 Grad.
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0: Um 15.32 Uhr mit Linda L.
2: Ein 74-Jähriger ist in Freiburg-Rieselfeld getötet worden. Nach der Tat am vergangenen Dienstag wurde die Leiche inzwischen obduziert. Das Ergebnis der rechtsmedizinischen Untersuchung bestätigt, dass das Opfer an Stich- und Schnittverletzungen starb. Der Tatverdächtige, ein 30 Jahre alter Deutscher, war noch in der Nacht gefasst worden. Er sitzt in U-Haft.
3: Nach derzeitigem Stand haben sich der Getötete und der Verdächtige nicht gekannt. Das Tatmotiv ist daher weiter unklar. Genauso auch bei der zweiten Tat, die dem Mann vorgeworfen wird. Ein 29-Jähriger war zwei Tage zuvor am Schlossbergring mit einem Messer schwer verletzt worden. Er konnte inzwischen aber wieder aus dem Krankenhaus entlassen werden. Parallel ermittelt die Kripo wegen eines Videos, das in den sozialen Medien verbreitet wird. Darauf sei das schwer verletzte Opfer nach der Tat in Rieselfeld zu sehen. Die Ermittler weisen darauf hin, dass das Verbreiten von Bildmaterial ebenfalls eine Straftat darstellen kann. Die Polizei bittet um Hinweise zum möglichen Ersteller des Videos. Charlie Thorn, Nachrichtenredaktion.
2: In Aachen haben sich zwei Männer wegen einer Frau geprügelt. Der aktuelle und der ehemalige Partner der Frau gerieten am Samstagnachmittag in der Straße am Stadtgarten in Streit. Die Situation eskalierte. Dabei sollen auch Pfefferspray und ein bislang unbekannter Gegenstand verwendet worden sein. Beide wurden verletzt. Einer flüchtete, einer kam ins Krankenhaus. In Oberkirch sind gestern Abend zwei Gruppen in der Innenstadt aneinander geraten. Laut Polizei war die Schlägerei um kurz vor 22 Uhr in der Hauptstraße. Offenbar war der Auslöser ein Diebstahl auf dem Weinfest am Wochenende zuvor. Die genauen Hintergründe ermittelt jetzt die Polizei. Außerdem werden Zeugen gesucht, die Hinweise geben können.
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0: A5 Basel Richtung Karlsruhe zwischen Freiburg-Mitte und Thieningen. 5 Kilometer Stau, dauert bis zu 25 Minuten länger hier für euch. Und A8 Karlsruhe Richtung Stuttgart zwischen Pforzheim West und Ost Baustelle. 5 Kilometer stockender Verkehr, hier 15 Minuten plus. Und es gilt weiterhin, bei den Bussen der SWG wird gestreikt heute und morgen. Unter anderem in Kehla, Offenburg, Schutterwald und Emmendingen fahren ganz wenige Busse hier. Bitte vorab immer euren Fahrplan online checken.
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0: 15.35 Uhr, es wird geblitzt an der A5 gleich zweimal Richtung Basel, einmal zwischen Freiburg Süd und Bad Krozingen und dann zwischen Hartheim, Hattersheim und Müllheim-Neuenburg. 120 jeweils erlaubt. B33 in Guter, stehen Sie Höhe Sporthalle, das Ganze beidseitig, damit es sich auch lohnt. 50 dürft ihr hier fahren. B500 Iffezheim Richtung Autobahn, kurz vor der Autobahnauffahrt. Bietigheim-Rastatter Straße 30 erlaubt und das gilt auch in der Gaggenauer Baumbachallee Höhe Edeka. Stausblitzer und alle Anhängerblitzer zum Nachlesen gibt's auf hitradio.de und in unserer App. Gute Fahrt.
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1: Heute ging es endlich los mit unserer Quiz-Tanke. Wir sind ab sofort 2 Wochen lang jeden Tag mehrfach für euch unterwegs und hauen Tankgutscheine raus im Wert von jeweils 250 Euro und ganz viele Orbits. Heute Morgen ging es los an der Esso-Tankstelle hier in Offenburg, Ortenberger Straße. Mit dir, Moritz, jetzt mal ganz kurz erklärt, wie läuft das genau ab vor Ort?

0: Schon los beim Reingehen in die Tanke, da stehen wir davor mit einem Stand, da kann man dann so einen Gewinnzettel ausfüllen und mit etwas Glück Tankgutscheine im Wert von 250 € gewinnen. Und dann drin, nachdem man quasi seinen Tank bezahlt hat, stehen wir da mit einem Buzzer. Und dann entscheidet das Glück. Entweder es kommt dann halt dü-dü-dü-dü. Und dann darf man mit mir um Orbits zocken. Für jede richtige Frage gibt es 100 Orbits aufs Konto drauf.
1: Ja.
0: Und die Fragen sind so Allgemeinwissen-Fragen, die Hauptstadt von irgendwas.
1: Du bist diese Woche unser Quizmaster.
0: Genau, so sieht's aus. Und ich glaube, ich werde heute Nacht von diesem Buzzer träumen. Die ganze Zeit. Na klar, war viel los, haben viele Leute drauf gedrückt.
1: Mhm.
0: Und dann kommen so Geräusche wie nö, nö, nö, nö.
1: Wenn es nicht funktioniert hat.
0: Oder so ein dü-dü-dü-dü. Wenn es funktioniert hat und diese Geräusche waren einfach permanent auf meinen Ohren. Ich glaube, die verfolgen mich noch ein bisschen.
1: Und dieses gab es ganz schön oft heute Morgen.
0: Ja, ganze 7 Mal haben wir einen Gewinner. Das heißt, da sind ordentlich Orbits draufgegangen.
1: Ja, hast du es grob zusammengerechnet, wie viel es waren?
0: So um die 5000 waren da schon dabei.
1: Okay. Und du hast erzählt, heute Morgen waren wirklich sehr viele da, die noch gar keine Orbits sammeln.
0: Leute, Orbits sind super. Also damit kann man alles machen, von im Edeka einkaufen. Ich gehe sehr gerne ins Kino, deshalb Kinotickets auch immer was Cooles. Da auf jeden Fall einfach mal auf unserer Webseite durchschauen, man kann so viel damit bestellen.
1: Also quasi die Zweitwährung für die Region, kann man sagen. Und ihr könnt die euch verdienen, indem ihr Blitzer meldet, indem ihr uns das Wetter meldet oder indem ihr das nächste Mal vorbeikommt, wenn wir wieder am Start sind bei unserer Quiz-Tanke. Denn es kann immer passieren, dass wir irgendwo in der Region an einer Tankstelle auftauchen.
0: So schaut's aus. Und die Orbits sind stabiler als der Bitcoin.
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0: Goldene Regel, wenn ihr mal in der Karaoke-Bar singen wollt: Sucht euch keinen Hip-Hop-Song aus. Denkt an meine Worte. Das geht nämlich meistens schief. Ich war am Wochenende in Hamburg in der Karaoke-Bar auf der Reeperbahn. Und da meinen dann die Leute: Ach komm, ich kenne ja den Refrain und das bisschen Rappen dazwischen drin bei Eminem oder Macklemore. Das kriege ich auch noch hin. Kein Thema. Nix da. Es war jedes Mal grausig. Außer bei einem. Die Ausnahme bestätigt die Regel. Der hat einen Klassiker von den Fantas komplett auswendig und in Perfektion daraus gehauen. Respekt, hey, und zwar der hier. Ihr könnt ja gleich mal austesten, wie textsicher ihr da seid, wenn ihr das aufhören würdet bei einer Karaoke-Party. Den Song spiele ich euch nämlich gleich. Die Fantastischen Vier mit Dida auf der Playlist für die Region noch vor 16 Uhr hier bei Hitradio Ohr.
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2: Im Hombe, also in Unterhammersbach, da wird heute noch mal gefeiert. Finale bei der Hombacher Kilwi mit Handwerkervesper, mit Kindernachmittag und mit Live-Musik heute Abend mit der Partyband Felix der Glückliche und Co. Und das ist bestes Festwetter heute. Viel Sonne, ein paar Wolken und angenehme bis zu 27 Grad. Aktuell haben wir 25 bei Yvonne in Schutterwald, die Sonne scheint. Leicht bewölkt ist es bei Denise in Berghaupten bei 25 Grad. Und wir checken das Wetter oben im Schwarzwald. Tobi hört uns in Villingen-Schwenningen, hier 22 Grad. Es ist wechselnd bewölkt.
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2: Um 16 Uhr mit Linda L.
3: Nach dem mutmaßlichen Tötungsdelikt in Freiburg-Rieselfeld ist die Leiche des 74-Jährigen obduziert. Das Ergebnis der rechtsmedizinischen Untersuchung bestätigt, dass das Opfer an Stich- und Schnittverletzungen starb. Parallel wird wegen eines Videos in den sozialen Medien ermittelt, dass das schwer verletzte Opfer nach der Tat zeigt. Zwei Männer sind in Aachen am vergangenen Wochenende wegen einer Frau aneinander geraten. Der aktuelle und der ehemalige Partner der Frau gerieten in der Straße am Stadtgarten in Streit. Dabei sollen auch Pfefferspray und ein bislang unbekannter Gegenstand verwendet worden sein. In der Oberkircher Innenstadt gab es gestern Abend eine Schlägerei zwischen zwei Gruppen. Offenbar war der Auslöser ein Diebstahl auf dem Weinfest am Wochenende zuvor gewesen. Die genauen Hintergründe ermittelt jetzt die Polizei. 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Jetzt Deutschland und die Welt mit Fabian Schaffer.
4: Russland nimmt Deutschland nach Einschätzung des Militärgeheimdienstes besonders stark ins Visier. In seinem neuen Jahresbericht warnt der Dienst vor mehr Spionage, Sabotage und anderen hybriden Angriffen. Auch chinesische Geheimdienste sollen hierzulande militärische Einrichtungen ausspähen. Zoe Tassovali berichtet.
5: Besonders Sorgen machen dem Militärgeheimdienst Agenten, die für einzelne Aktionen angeworben werden, also um Informationen zu sammeln oder etwas zu sabotieren. Deutschland ist für Russland demnach besonders interessant, weil die Bundeswehr wächst und neue Waffensysteme bekommt. Auch China versucht offenbar an Informationen zu kommen. Einige Ausspähversuche führt der immer

0: auf chinesische Dienste zurück.
1: Die hohen Spritpreise bereiten auch der Bundesregierung Kopfschmerzen. Der stellvertretende Regierungssprecher Meyer sagte, Unternehmen und Pendler würden dadurch sehr belastet. Ursache sei die Situation im Nahen Osten. Finanzminister Klingbeil setzt sich laut seinem Ministerium auf europäischer Ebene für eine Übergewinnsteuer für Mineralölfirmen ein. Auch ein Spritpreisdeckel ist weiter im Gespräch. Bundesinnenminister Dobrindt will alle nutzbaren Schutzräume in Deutschland digital erfassen lassen, etwa Tiefgaragen und Tunnel. Neue Bunker seien nicht geplant. Bund und Länder bauen eine Datenbank auf, die Menschen im Ernstfall zum nächsten Schutzraum lotsen soll, abrufbar auch über die Nina-Warn-App. Ob Netflix, Disney Plus oder Wow, Streaming gehört für Millionen Menschen längst zum Alltag. Und der Markt wächst. Wie schon 2024 lagen die Umsätze der kostenpflichtigen Streaming-Dienste und Pay-TV-Sender in Deutschland auch vergangenes Jahr bei insgesamt 5,5 Milliarden Euro. Für das laufende Jahr rechnet der Verband privater Medien mit einem leichten Plus auf rund 5,6 Milliarden. Mit einer neuen riesigen Aschewolke sorgt Europas aktivster Vulkan Ätna abermals für erhebliche Behinderungen im Flugverkehr von und nach Sizilien. Der Flughafen der 300.000 Einwohnerstadt Catania wurde für Starts und Landungen vorübergehend gesperrt. Mehr als 50 Flüge fielen aus oder mussten auf andere Flughäfen umgeleitet werden. Der mehr als 3.300 Meter hohe Ätna bricht regelmäßig aus. Er wird ständig überwacht.
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4: Zum Schulstart gibt's den Warnstreik bei der SWG und davon betroffen sind unter anderem die Busverkehre in Kehl, Lahr, Offenburg, Schutterwald und Emmendingen. Eine Übersicht findet ihr bei uns online hitradio.de in den News. Dann haben wir A8 Karlsruhe Richtung Stuttgart zwischen Pforzheim West und Ost Baustelle. 5 Kilometer stockender Verkehr, hier dauert's für euch 15 Minuten länger.
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4: Peter und Sina haben zwei neue Blitzer entdeckt. Die stehen jetzt um 4:04 an der B3 neu zwischen Baden-Baden-Steinbach und Bühl, 70 erlaubt. Und in Ettenheim in der Straßburger Straße dürft ihr 30 fahren. Für euch jeweils 20 Orbits aufs Konto und ein fettes Merci von mir. Außerdem A5 Richtung Basel, zwei Blitzer, einmal zwischen Freiburg Süd und Bad Krozingen und dann nochmal zwischen Hart der Maltersheim und Müllheim-Neuenburg, jeweils 120 erlaubt. B33 in Gutach stehen sie höhere Sporthalle beidseitig, dürft ihr 50 fahren. B500 Iffezheim Richtung Autobahn, kurz vor der Autobahnauffahrt, 70 erlaubt. Und in Bietigheim in der Rastatter Straße dürft ihr 30 fahren. Eure Meldungen schickt ihr mir gerne rein, zum Beispiel per WhatsApp-Sprachnachricht an die 0173 104 3311. Gute Fahrt!
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4: Nicht nur in der Schule starten wir wieder mit dem Unterricht. Bei uns gibt's kein Englisch, Französisch oder Spanisch, sondern gleich eine Runde Badisch. Neue Folge auf gut Badisch. Heute übersetzen wir einen Pop-Hit von Luis Capaldi in den schönsten Dialekt der Welt. Machen wir direkt nach den Hosen Michael Jackson und Lady Gaga in 10 Minuten. Schönen Nachmittag.

0: sporadisch englische Songtexte neu erzählt.
1: Luis Capaldi, Someone You Loved, immer oder geliebt hast. 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Das Alles-oder-nix-Prinzip hätte Weg gefunden, mich verrückt zu machen. Ich brauch eber, der mich heilt, eber zum Festheben. Und du bist nicht da, um mich durch den ganzen Schlamassel zu bringen. Ich hab meine Deckung aufgegeben und dann hast du mir den Weg unter den Füßen weggezogen. Ich geh unter und diesmal befürchte ich, dass es keiner gibt, an dem ich mich wenden kann. Das Alles-oder-nix-Prinzip in Sache Liebe hätte mich da dazu gebracht, ohne dich zu schlafen. Jetzt brauche ich eben, der weiß, wie man mich heilt, nur um zu wissen, wie sich das anfühlt.
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0: Das nenne ich mal positive Grundeinstellung, Alex.
1: Bitte.
0: Du machst ja diese Woche die Morningshow gemeinsam mit Elias hier bei Hitradio Ohr. Fängst um 5 Uhr morgens an und bist hier schon mit kurzer Hose reingelaufen.
1: Ich bin Optimist und es wird ja morgen noch mal besser. Morgen kriegen wir 28 Grad und Sonne. Und ich tu's. Morgen geht's rein in den See oder vielleicht auch ins Freibad. Elias, lass uns morgen mal checken, welche noch aufhaben.
2: Das machen wir, aber ich muss gestehen, ich bin da eher von der Schisserseite. Ich habe langen Pulli und lange Hose an heute.
0: Ich war jetzt noch.
2: Ja, morgen aber nicht mehr.
1: Wir zwei moderieren morgen in Badeshorts, versprochen. Außerdem.
0: Gibt's Videos dann von morgen früh?
2: Versprochen, ja. In der Story.
0: Mist.
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1: Wetter. Der Sommer des Jahres war das eben von Shakira und das ist ein schöner Sommertag heute nochmal bei uns in der Region. 26 Grad bei Angelika in Zunzweier, 27 bei Alexandra in Neuried-Ichenheim und 27 Grad haben wir auch bei Silvia in Kehl. Überall scheint die Sonne momentan und das macht es auch in den nächsten Stunden, wenn da nur mal ein paar harmlose Wolken noch am Start. Morgen wird es noch ein Tick wärmer mit bis zu 28 Grad. Ab Mittwoch kühlt es dann deutlich ab, dazu gibt's Regen.
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1: Um 16:30 mit Linda L.
3: Ein 74-Jähriger ist in Freiburg-Rieselfeld getötet worden. Nach der Tat am vergangenen Dienstag wurde die Leiche inzwischen obduziert. Das Ergebnis der rechtsmedizinischen Untersuchung bestätigt, dass das Opfer an Stich- und Schnittverletzungen starb. Der Tatverdächtige, ein 30 Jahre alter Deutscher, war noch in der Nacht gefasst worden. Er sitzt in U-Haft.
4: Nach derzeitigem Stand haben sich der Getötete und der Verdächtige nicht gekannt. Das Tatmotiv ist daher weiter unklar. Genauso auch bei der zweiten Tat, die dem Mann vorgeworfen wird. Ein 29-Jähriger war zwei Tage zuvor am Schlossbergring mit einem Messer schwer verletzt worden. Er konnte inzwischen aber wieder aus dem Krankenhaus entlassen werden. Parallel ermittelt die Kripo wegen eines Videos, das in den sozialen Medien verbreitet wird. Darauf sei das schwerverletzte Opfer nach der Tat in Rieselfeld zu sehen. Die Ermittler weisen darauf hin, dass das Verbreiten von Bildmaterial ebenfalls eine Straftat darstellen kann. Die Polizei bittet um Hinweise zum möglichen Ersteller des Videos. Charlie Thorn, Nachrichtenredaktion.
3: Der Rosenweg in Lahr wird zur Fahrradstraße. Künftig gibt's dort eine 5 Meter breite Fahrbahn, auf der Radler nebeneinander fahren können. Die wird rot markiert. Anwohner kommen zwar weiterhin mit dem Auto durch, dürfen aber maximal 30 km/h fahren. Die Radfahrer haben Vorrang. Die Bauarbeiten zwischen dem Rosenpark und der Willy-Brandt-Straße sollen heute in einer Woche beginnen und rund 3 Monate dauern. In Oberkirch sind gestern Abend zwei Gruppen in der Innenstadt aneinander geraten. Laut Polizei war die Schlägerei um kurz vor 22 Uhr in der Hauptstraße. Offenbar war der Auslöser ein Diebstahl auf dem Weinfest am Wochenende zuvor. Die genauen Hintergründe ermittelt jetzt die Polizei. Außerdem werden Zeugen gesucht, die Hinweise geben können.
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6: Es sind einmal mehr die hohen Preise für Öl und Gas, die an der Börse die Kauflaune bei Aktien bremsen. Es gibt nach wie vor nichts, was auf ein Ende des Iran-Kriegs hindeuten könnte. Und damit verbunden, es gibt keine Aussicht, dass sich die Transporte von Öl und Gas aus den Fördergebieten am Persischen Golf normalisieren könnten. Dann hat Saudi-Arabien noch eine wichtige Ölpipeline nach Drohnenangriffen stillgelegt und all das zeigt Wirkung beim Ölpreis. Der ist zu Beginn der Woche deutlich gestiegen. Das schürt an den Märkten Inflationssorgen und das belastet den DAX. Der verliert 0,5% auf 25.430 Punkte. Einfach näher dran am Börsengeschehen. Jürgen Krämer für Hitradio UR.
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1: A8 Karlsruhe Richtung Stuttgart zwischen Pforzheim West und Pforzheim Ost Baustelle. 4 Kilometer streckenweise stockender Verkehr. Bis zu 15 Minuten müsst ihr hier mehr Zeit einrechnen. Und B415 Autobahnauffahrt Richtung Lahr. Stockender Verkehr hat Domi eben gemeldet. Und Info für alle, die mit dem Bus heute oder morgen fahren wollen. Warnstreik von Verdi im Busverkehr trifft auch unsere Region, nämlich die Busse der SWG unter anderem in Kehl, Lahr, Offenburg, Schutterwald und Emmendingen.
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1: Es wird fleißig geblitzt an diesem Montagnachmittag. Zweimal an der A5 Richtung Basel zwischen Freiburg Süd und Bad Krozingen und zwischen Hartheim-Hattersheim und Müllheim-Neuenburg jeweils 120 erlaubt. B3 neu zwischen Baden-Baden, Steinbach und Bühl im 70er-Bereich. B33 Gutach, Höhe Sporthalle, das Ganze beidseitig. Hier dürfte 50 fahren. B500 Iffezheim Richtung Autobahn, kurz vor der Autobahnauffahrt. Dann in Bietigheim in der Rastatter Straße 30 erlaubt und das gilt auch in Ettenheim in der Straßburger Straße. Eure Meldungen schickt ihr mir gerne auch per Mail rein. studio@hitradio-ohr.de. Wo es geht, eine gute Fahrt.
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0: Schüler in Bayern sollte man sein. Die haben heute noch Ferien. Aber ab morgen sind da dann auch die Sommerferien wieder rum. Dann ist ganz Deutschland wieder im Schulmodus. Heute ging es ja für die etwa 1,5 Millionen Schüler bei uns in Baden-Württemberg wieder los mit Unterricht. Und es gibt in diesem Jahr ein paar Neuerungen. Linda aus den Hitradio-Nachrichten, was ist da die größte Änderung?
1: Ja, ab heute gibt's den Rechtsanspruch auf eine Ganztagsbetreuung im Land. Die neue Regel gilt für die Erstklässler, die jetzt eingeschult werden. Das sind hier im Land etwa 110.000. Sie und ihre Eltern haben dann einen Anspruch auf eine Betreuung von mindestens 8 Stunden am Tag. Das hat ja viele Städte und Gemeinden in der letzten Zeit vor Herausforderungen gestellt, weil da natürlich auch zusätzlich Platz und Personal gebraucht wird.
0: Oh, apropos Personal, wie sieht's denn bei den Lehrern aus? Gibt's genug fürs neue Schuljahr?
1: Ja, fehlende Lehrer sind auch in diesem Jahr ein Thema. Mehrere hundert Stellen sind noch nicht besetzt. Also laut Kultusministerium. Man komme zwar mit der Einstellung gut voran, es ist aber angespannt. Vor allem im Bereich der Sonderpädagogik fehlt noch Personal. Man sei aber zuversichtlich, dass die noch offenen Stellen bis Oktober besetzt werden können. Da endet dann die Einstellungsphase. Aber im Vergleich zum vergangenen Jahr ist es schon deutlich besser. Also da war die Lücke sozusagen größer.
0: Jetzt hatten wir ja natürlich diesen Rekordsommer dieses Jahr. Sehr heiß und trocken. Da wurde diskutiert, wie es in Sachen Hitzefreiregeln weitergeht. Gibt es da schon was Neues dazu?
1: Ja, nee. Also hier gibt es noch keine ganz so klare Linie. Kultusminister Andreas Jung hat schon Ende Juni angekündigt, die Regeln überarbeiten zu wollen. Nach seiner Vorstellung sollen Schulen ab einer bestimmten Temperatur hitzefrei geben können. Da will man sich im Ministerium bis zum nächsten Sommer beraten.
0: Schulstart heute bei uns in Baden-Württemberg mit einigen Neuerungen. Danke, Linda, für die Infos.
1: Gerne.

0: sehr süße Aktion von den Dorfrockern. Die Partyband hat ja am Samstagabend Open Air im Grimmelshausen Park in Rentchen gespielt zum Jubiläum der Galgenberg-Hexen. Und bei ihrem großen Hit "Ich bin ein Dorfkind", da haben sie die Dorfkinder aus Rentchen und der Umgebung auf die Bühne geholt. Und da standen dann ganz viele Kids oben, die lauthals den Song mitgegrillt haben. Hier, hört mal.
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2: Hey ho, ich wünsche allen, die das jetzt hören, einen wunderschönen Montagnachmittag. Schreibt Wetterwichterin Olivia und der ist auch wettertechnisch schön. Bei dir in Gengbach hat 26 Grad, die Sonne scheint. In Steinach haben wir sogar 27, auch hier Sonnenschein zum Montagnachmittag. Und Martin startet bei 25 Grad in Oberkirch in Richtung Feierabend. Morgen wird es noch ein bisschen wärmer, so bis zu 28 Grad sind dann drin. Ab Mittwoch kühlt es deutlich ab.
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2: Um 17 Uhr mit Linda L.
3: Auf der Schwarzwaldbahn bei Gengenbach ist gestern Mittag für rund anderthalb Stunden kein Zug gefahren. Ein Fahrdienstleiter war in seinem Stellwerk nicht erreichbar gewesen. Bei dem 29-Jährigen wurden 0,9 Promille festgestellt. Außerdem hatte er mutmaßlich Koks bei sich. Gegen ihn wird jetzt in gleich zwei Fällen ermittelt. Nach dem mutmaßlichen Tötungsdelikt in Freiburg-Rieselfeld ist die Leiche des 74-Jährigen obduziert. Das Ergebnis der rechtsmedizinischen Untersuchung bestätigt, dass das Opfer an Stich- und Schnittverletzungen starb. Parallel wird wegen eines Videos in den sozialen Medien ermittelt, dass das schwer verletzte Opfer nach der Tat zeigt. In der Oberkircher Innenstadt gab es gestern Abend eine Schlägerei zwischen zwei Gruppen. Offenbar war der Auslöser ein Diebstahl auf dem Weinfest am Wochenende zuvor. Die genauen Hintergründe ermittelt jetzt die Polizei. 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Jetzt Deutschland und die Welt mit Fabian Schaffer.
4: Der neue Bildungsmonitor des Instituts der deutschen Wirtschaft zeigt, das Bildungsniveau sinkt in allen Bundesländern. Sachsen bleibt zwar Spitzenreiter vor Bayern, doch Schlusslicht Bremen fällt noch weiter zurück. Besonders alarmierend, fast ein Fünftel der jungen Erwachsenen hat keinen Berufsabschluss. Gefordert wird deshalb mehr Sprachförderung und bessere Nachqualifizierung. Bundesinnenminister Dobrindt hat ein neues Konzept für Schutzräume in ganz Deutschland angekündigt. Es geht unter anderem um Tiefgaragen und Tunnel, deren Lage etwa auch in der Nina-Warn-App digital abrufbar sein sollen. Der Bau neuer Schutzbunker sei dagegen nicht geplant.
5: Das ist nicht ein modernes Konzept von ziviler Verteidigung. Da würden wir sehr, sehr viel Geld aufwenden, aber wären nicht in der Lage, effektiven Schutz zu organisieren.
4: Wann das Projekt abgeschlossen sein soll, sagt der Dobrindt nicht. Europa will mehr Einfluss auf die Arktisregion nehmen. Bei einem Gipfeltreffen in Finnland haben sich Bundeskanzler Merz und Spitzenvertreter aus 11 weiteren Staaten dazu verpflichtet, ihr Engagement dort auszubauen. Dafür wollen sie auch die entsprechenden Ressourcen bereitstellen. Als größte Bedrohung wird in der Erklärung Russland genannt. Die Bundesanwaltschaft hat eine mutmaßliche Russland-Spionin angeklagt. Die Frau soll einen Geheimdienstmitarbeiter der russischen Botschaft mit Informationen versorgt haben. Sie selbst ist Deutsch-Ukrainerin und hat in Berlin unter anderem einen Lobbyverein geleitet. Laut Bundesanwaltschaft war sie dadurch in militärischen und politischen Kreisen vernetzt. Kenneth Eichhorn ist vom Deutschen Fußballbund mit der Fritz-Walter-Medaille in Gold ausgezeichnet worden. Der 17-Jährige von Bayer Leverkusen erhielt die Ehrung als bester Spieler des Jahrgangs 2009. Bei den unter 19-Jährigen wurde Francis und

0: Jeker von Bundesliga-Aufsteiger Elversberg ausgezeichnet. Bei den Juniorinnen gab es die Goldmedaille für Mai Schneider vom SC Freiburg und für Mirja Kropp von RB Leipzig.
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3: Autobahn Basel Richtung Karlsruhe, Ausfahrt Ettenheim. Steht an der Ampel Richtung Linksabbieger. Ein defektes Auto an der Ampel. Man muss außen rumfahren.
4: Dankeschön, Uwe, für die Info. Außerdem B33, da ist der Peter eben vorbeigefahren. Haslach Richtung Offenburg. An der Kreuzung nach Fischerbach steht ein Pannen-LKW. B415 dauert es etwas länger. Autobahnauffahrt Richtung Lahrstadt einwärts. Stockender Verkehr heute Nachmittag. Und wenn ihr mit dem Bus heute oder morgen fahren wollt bzw. müsst, checkt davor auf jeden Fall eure Verbindung. Es gilt weiterhin der Warnstreik von Verdi im Busverkehr. Betroffen sind unter anderem die Busse der SWEG in Kehl, Lahr, Offenburg, Schutterwald und Emmendingen.
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4: A5, zwei Blitzer Richtung Basel, zwischen Freiburg Süd und Bad Krozingen und zwischen Hartheim-Hattersheim und Müllheim-Neuenburg, jeweils 120 erlaubt. Dann B3 neu zwischen Baden-Baden-Steinbach und Bühl im 70er-Bereich. B33, der ist umgezogen, steht jetzt zwischen Gutach und Hornberg, Höhe Gutach-Obertal, dürfte 50 fahren. B462, neuer Blitzer Gernsbach Richtung Vorbach, Höhe Weißenbach im 30er-Bereich und 30 gilt auch in Bietigheim in der Rastatter Straße und in Ettenheim in der Straßburger Straße. Euch, wo es geht, eine gute Fahrt.
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4: Heute ist der erste Schultag nach den großen Ferien. Wie der Schulstart so war und ob sich die Schüler jetzt schon nach dem ersten Tag wieder denken.
6: Wir haben keinen Bock mehr auf Schule.
4: Das checken wir gleich für euch nach zwei Hits.

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1: Achtung auf der B33 Offenburg Richtung Haslach. Kurz vor der Aral-Tankstelle bei Gengbach liegt ein silbernes Plastikteil auf der Fahrbahn. Danke an Orbit-Sammler Stefan fürs Melden.
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1: Ja, so schnell gehen 6,5 Wochen rum, wenn man Ferien hat. Haben sich bestimmt heute ganz viele Schüler bei uns in der Region gedacht. Heute war ja der erste Schultag nach den Ferien. Gibt es eigentlich Schüler hier in der Region, die sich freuen, dass endlich wieder Schule ist?
3: Ich fand es eigentlich ganz schön, jetzt wieder Schule zu haben. Hat halt einfach alle Freunde wieder gesehen und es war cool.
4: Ich freue mich eher nicht über die Schule, weil ich wieder ausschlafen will.
5: Über die Schule freue ich mich jetzt nicht so

0: aber meine Freunde zu sehen, da freue ich mich schon immer drauf.
1: Und wie war denn jetzt eigentlich dein erster richtiger Schultag nach den Ferien?
2: Ich habe neue Lehrer, aber es war an sich eigentlich ganz okay, dafür, dass ich Schlimmeres erwartet habe für eine neue Klasse sozusagen. Es war sehr viel entspannter, als ich gedacht habe, weil man halt auch noch nicht so viel macht.
3: Der erste Schultag war eigentlich sehr gut. Ich war auch davor nicht aufgeregt, weil es nichts Neues gibt irgendwie. Nur ein paar neue Lehrer, aber die sind alle nicht.

0: Hefte gekauft habe und die jetzt einfach weiter benutzt.
1: Wir haben neue Fächer und da gibt es immer neue Farben. Hefte habe ich aber schon alle und sonst habe ich alles. Ich muss einfach nur noch mal Umschläge verkaufen.
2: Ich habe noch einen Teil von letztem Jahr, das ich dann weiter benutzen kann. Ich habe schon Schulhefte gekauft, aber ich muss noch so zusätzliche Sachen für Kunst oder so zum Beispiel holen.
3: Wir haben schon die Sachen besorgt und ansonsten schaue ich noch, was ich vom letzten Jahr noch benutzen kann.
4: Ja, sehr nachhaltig gedacht. Dann hoffentlich nicht so stressige Shoppen in den Schreibwarenläden und an alle Kids einen erfolgreichen Start ins neue Schuljahr.
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0: offiziellen deutschen Singlecharts. Mal sehen, ob es noch weiter nach oben geht. Ich spiele euch den Song auf jeden Fall gleich für euren Montagfeierabend hier bei Hitradio Ohren noch vor 5:30.
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Es geht immer weiter nach oben in den Charts. Aktuell für diesen Hit aus dem Jahr 2005 von Wir sind Helden. Hier an blind durch einen TikTok-Trend, bei dem alle genau diesen Song covern, hat er sich hochgearbeitet, steht jetzt auf Platz 4 der offiziellen

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2: Springt heute von euch zum Feierabend doch mal jemand in den See hier bei uns in der Region oder in ein Freibad? Wenn ja, gerne kurz mal Bescheid sagen und ein Temperaturupdate aus dem Wasser schicken oder vom Wasser. Roland aus Kehl schickt zumindest von Land 26 Grad, die Sonne scheint. Und wir haben 27 bei Ewald in Weißweil und 27 auch bei Jasmin in Schwanau. Überall scheint die Sonne, das macht sie auch noch in den nächsten Stunden. Morgen wird es noch ein bisschen wärmer mit bis zu 28 Grad. Bestes Spätsommerwetter, ändert sich am Mittwoch, da kühlt es deutlich ab und es gibt Regen.
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2: Um kurz nach 5:30 mit Linda L.
3: Auf der Schwarzwaldbahn bei Gengenbach ist gestern Mittag für rund 1,5 Stunden kein Zug gefahren. Grund war laut der Bundespolizei ein Fahrdienstleiter in einem Stellwerk, der nicht erreichbar war. Man war zuerst von einem medizinischen Notfall ausgegangen, daher rückte auch der Rettungsdienst aus.
4: Die Einsatzkräfte fanden den Mann im Stellwerk in einem Bett, offenbar bewusstlos. Nach mehrmaligem lautem Klopfen machte der 29-Jährige schließlich die Tür auf. Neben leeren Bierflaschen im Raum fanden die Beamten auch eine weiße Substanz im Geldbeutel des Mannes. Nach seiner Aussage Kokain. Ein Alkoholtest ergab 0,9 Promille. Außerdem musste er Blut abgeben. Jetzt wird wegen der Drogen gegen den Mann ermittelt und wegen des Verdachts einer Gefährdung des Bahnverkehrs. Die Züge konnten dann wieder fahren, nachdem ein Ersatzfahrdienstleiter ankam. Sven Steiner, Nachrichtenredaktion.
3: In Bühl sind zwei Männer gestern Abend bei einer Schlägerei verletzt worden. Mehrere Unbekannte sollen in der Rheinstraße kurz vor Mitternacht auf die 26 und 36 Jahre alten Männer losgegangen sein. Dabei soll auch ein Golfschläger zum Einsatz gekommen sein. Die genauen Hintergründe des Streits sind noch nicht klar. Die beiden Männer wurden vom Rettungsdienst versorgt. Drei Verdächtige sollen anschließend in einem grauen BMW mit Bühler Kennzeichen geflüchtet sein. Die Polizei ermittelt wegen gefährlicher Körperverletzung und sucht Zeugen. In Oberkirch sind gestern Abend zwei Gruppen in der Innenstadt aneinander geraten. Laut Polizei war die Schlägerei um kurz vor 22 Uhr in der Hauptstraße. Offenbar war der Auslöser ein Diebstahl auf dem Weinfest am Wochenende zuvor. Die genauen Hintergründe ermittelt jetzt die Polizei und sucht Zeugen.
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2: A5 Basel Richtung Karlsruhe in der Ausfahrt Ettenheim steht ein defektes Auto kurz vor der Ampel. B33 Offenburg Richtung Haslach kurz vor der Aral-Tankstelle bei Gengbach liegt ein silbernes Plastikteil auf der Fahrbahn. Und nochmal B33 Haslach Richtung Offenburg an der Kreuzung nach Fischerbach steht ein Pannen-LKW. Dann haben wir die B405.

0: 18, Autobahnauffahrt Richtung Lahrstadt. Einwärts stockender Verkehr, dauert ca. 15 Minuten länger für euch. Der Grund ist ein Pannenlaster, Höhe Autobahnauffahrt. Und viele Busse fahren heute nicht. Streik bei der SWG, unter anderem in Kehl, Lahr, Offenburg, Schutterwald und Emmendingen, geht morgen gerade so weiter mit dem Warnstreik.
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0: A5, Karlsruhe Richtung Basel, zwischen Freiburg Süd und Bad Krozingen und zwischen Hartheim-Hattersheim und Müller-Neuenburg steht jeweils ein Blitzer, 120 erlaubt. B3 neu zwischen Baden, Baden-Steinbach und Bühl dürfte 70 fahren. B33 zwischen Gutach und Hornberg, Höhe Gutach-Obertal wird geblitzt, 50 erlaubt. Und B462 Gernsbach Richtung Vorbach, Höhe Weißenbach dürfte 30 fahren. Das gilt auch in Bietigheim in der Rastatter Straße. Alles zum Nachlesen. 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
0: Hallo, schönen sonnigen Montag euch.

0: In Kapelrode gab es offiziell den Laufpass. Also jetzt nicht im Sinne von, wir machen Schluss. Im Gegenteil, das Ganze war eine Aktion, bei der man sogar belohnt werden kann.
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0: Jeder kennt's. Gerade jetzt zum Schulstart, Verkehrschaos, hupende Autos und gefährliche Situationen am Zebrastreifen. Kapelrodig will was dagegen unternehmen? Mit der Laufpass-Aktion. Wer Wege ohne Auto, sondern zu Fuß oder mit dem Fahrrad zurücklegt, sammelt Punkte, so Bürgermeister Stefan Hartenbach.
3: Die Kinder leisten damit einen wichtigen Beitrag für nachhaltige Mobilität, für Gesundheit und auch für Umweltschutz. Und man kennt es ja, was Hänschen nicht lernt, lernt Hans nicht mehr mehr. Deswegen haben wir schon vor vielen Jahren die Aktion ins Leben gerufen. Damit belohnen wir Kinder, die statt mit dem Auto, mit dem Elterntaxi, dann doch lieber zu Fuß oder mit dem Fahrrad in den Kindergarten oder in die Schule kommen.
0: Ist der Laufpass voll, gibt es eine Belohnung. Und dazu landet man noch in einem großen Lostopf. Rund 170 Laufpässe wurden in diesem Jahr abgegeben und die Gewinner natürlich ausgelost. Es gab wirklich Freikarten für den Jumping Dome, die Meleskopf-Bobbahn, Minigolf und sogar den Europapark. Und auch ein Eis.
3: Die Aktion ist nach wie vor ein Dauerbrenner und ein Riesenerfolg, weil ganz viele Eltern und Kinder daran teilnehmen. Und uns freut es riesig, wenn wir immer unter einer riesigen Anzahl an Teilnehmern dann auch die Hauptgewinner raussuchen dürfen. Natürlich machen wir deshalb die Aktion weiter. Und auch im aktuellen Schuljahr gibt es wieder die Laufpass-Aktion in Kapelrodig.
2: Das war die gute Nachricht des Tages. 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
1: Wie heißt die Hauptstadt von Neuseeland? Weiter. Wie viele Sekunden hat eine Stunde?
2: 3600.
1: Richtig. Welche Farbe entsteht aus Rot und Weiß?
2: Rosa.
1: Wie heißt unser Moderator Andi mit Nachnamen?
2: Huppert.
1: Wie heißt der höchste Berg in Deutschland?
2: Zugspitze.
1: Welche Band sang We Will Rock You?
2: Queen.
1: Yeah. 5 richtige.
2: 500 Orbits, sehe ich das richtig?
1: Das siehst du richtig.
2: Mega, das gibt genau das, was ich gerade getankt habe. 50 Euro.
0: Ja, perfekt, Eva. So soll es sein. Bilder und Videos von unserem Auftakt heute bei der Esso-Tankstelle in Offenburg gibt es jetzt bei uns auf Insta und Facebook in den Stories. Und wann und wo wir als nächstes sind, ja, das hört ihr nur hier im Radio.
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2: Wo bei anderen der Urlaub jetzt zu Ende geht oder zu Ende gegangen ist am Wochenende, schickt Wetterwächter Harald aus Badolino am Gardasee 27 Grad und Sonnenschein. Schön, dass du uns da mitgenommen hast in den Urlaub über unsere App. Und 27 Grad hat es nicht nur am Gardasee in Italien, sondern auch in Offenburg momentan. Bei Maria feinstes Spätsommerwetter, die Sonne scheint. So sieht es in der kompletten Region heute Abend aus. Morgen wird sogar noch ein bisschen wärmer mit bis zu 28 Grad. Ab Mittwoch kühlt es dann deutlich ab.
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2: Mit Linda.
3: Auf der Schwarzwaldbahn bei Gengenbach ist gestern Mittag für rund anderthalb Stunden kein Zug gefahren. Ein Fahrdienstleiter war in seinem Stellwerk nicht erreichbar gewesen. Bei dem 29-Jährigen wurden 0,9 Promille festgestellt. Außerdem hatte er mutmaßlich Koks bei sich. Gegen ihn wird jetzt in gleich zwei Fällen ermittelt. Zwei Männer sind in Bühl gestern Abend bei einer Schlägerei verletzt worden. Mehrere Unbekannte sollen in der Rheinstraße kurz vor Mitternacht auf die 26 und 36 Jahre alten Männer losgegangen sein. Dabei kam wohl auch ein Golfschläger zum Einsatz. In der Oberkircher Innenstadt gab es gestern Abend eine Schlägerei zwischen zwei Gruppen. Offenbar war der Auslöser ein Diebstahl auf dem Weinfest am Wochenende zuvor. Die genauen Hintergründe ermittelt jetzt die Polizei. 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Jetzt Deutschland und die Welt mit Fabian Schaffer.
4: Die hohen Spritpreise bereiten auch der Bundesregierung Kopfschmerzen. Der stellvertretende Regierungssprecher Mayer sagte, Unternehmen und Pendler würden dadurch sehr belastet. Ursache sei die Situation im Nahen Osten. Finanzminister Klingbeil setzt sich laut seinem Ministerium auf europäischer Ebene für eine Übergewinnsteuer für Mineralölfirmen ein. Auch ein Spritpreisdeckel ist weiter im Gespräch. Die Bundesregierung nimmt die Warnungen von US-Tech-Bossen vor unkontrollierter KI sehr ernst. Das hat der stellvertretende Regierungssprecher Mayer erklärt. Der Nationale Sicherheitsrat habe sich bereits zweimal mit dem Thema befasst. Am Wochenende hatten unter anderem OpenAI-Chef Sam Altman und Elon Musk vor einer außer Kontrolle geratenen KI gewarnt. Leonardo da Vinci, den Weißstorch oder Beethoven? Die Abstimmung über das Design der neuen Euro-Banknoten geht auf die Zielgerade. Noch bis einschließlich nächste Woche Montag können sich Europäer an einer Online-Umfrage der Europäischen Zentralbank beteiligen. Mehr als 9 Millionen Menschen haben das bereits getan. Die neuen Euroscheine sollen zudem zusätzliche Sicherheitsmaßnahmen

0: Merkmale enthalten, um Kriminellen das Herstellen von Falschgeld weiter zu erschweren. Oasis kommt 2027 wieder nach Deutschland. Die Band um Liam und Noel Gallagher spielt Anfang Juli in der Münchner Allianz Arena. Die ersten Deutschlandkonzerte seit 2009. Fans können sich bis zum 17. September 17 Uhr für den Ticketverkauf registrieren. Zuvor hatten die Brüder mit Andeutungen in sozialen Medien Spekulationen befeuert. Mit einer neuen riesigen Aschewolke sorgt Europas aktivster Vulkan Ätna abermals für erhebliche Behinderungen im Flugverkehr von und nach Sizilien. Der Flughafen der 300.000 Einwohnerstadt Catania wurde für Starts und Landungen vorübergehend gesperrt. Mehr als 50 Flüge fielen aus oder mussten auf andere Flughäfen umgeleitet werden. Der mehr als 3.300 Meter hohe Ätna bricht regelmäßig aus. Er wird ständig überwacht.
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3: A5 Basel Richtung Karlsruhe zwischen Thieningen und Herbolzheim. Ein Unfall im Baustellenbereich. 7 Kilometer Stau. B415 Autobahnauffahrt Richtung Lahrstadt einwärts. Stockender Verkehr. Hier dauert es ca. 15 Minuten länger für euch. Der Grund ist ein Pannen-LKW-Höhe. Autobahnauffahrt. Und heute Morgen Warnstreik von Verdi im Busverkehr. Betroffen sind die Busse der SWG unter anderem in Kehl, Lahr, Offenburg, Schutterwald und Emmendingen.
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3: A5. Karlsruhe Richtung Basel. Zwischen Freiburg Süd und Bad Krozingen stehen sie. Und dann nochmal zwischen Hartheim, Heidersheim und Mühlenheim. Neuenburg jeweils 120 erlaubt. B3 neu zwischen Baden-Baden-Steinbach und Bühl im 70er Bereich. B33 zwischen Gutach und Hornberg, Höhe Gutach-Obertal, dürfte 50 fahren. Und B462 Gernsbach Richtung Vorbach, Höhe Weisenbach wird geblitzt im 30er Bereich. Und das gilt auch in Bietigheim in der Rastatter Straße. Euch, wo es geht, eine gute Fahrt.
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3: Hallo, schönen Montagabend euch.

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2: Ja, bevor die Oktoberfeste auch bei uns in der Region starten, feiern wir heute erst einmal beim Zwetschgenfest in Bühl mit Live-Musik unter anderem von den Dorfplatzhelden und Hubers Partyband oder auch bei euch in Unterhammersbach im Humbe. Da ist ja heute das Finale der Kilvi. Felix der Glückliche und Co. spielen da auf. Und das Wetter passt, egal wo ihr hingehen wollt, heute Abend noch. Genießt das bei 26 Grad, zum Beispiel bei Domi und Nicole in Sasbach. Schönster Sonnenschein auch in Seebach, bei Annette bei 22 Grad und 24 haben wir bei Roswitha in Gengbach.
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2: Um 6:30 haben wir schon mit Linda L.
3: Auf der Schwarzwaldbahn bei Gengenbach ist gestern Mittag für rund anderthalb Stunden kein Zug gefahren. Grund war laut der Bundespolizei ein Fahrdienstleiter in einem Stellwerk, der nicht erreichbar war. Man war zuerst von einem medizinischen Notfall ausgegangen, daher rückte auch der Rettungsdienst aus.
4: Die Einsatzkräfte fanden den Mann im Stellwerk in einem Bett, offenbar bewusstlos. Nach mehrmaligem lautem Klopfen machte der 29-Jährige schließlich die Tür auf. Neben leeren Bierflaschen im Raum fanden die Beamten auch eine weiße Substanz im Geldbeutel des Mannes. Nach seiner Aussage Kokain. Ein Alkoholtest ergab 0,9 Promille. Außerdem musste er Blut abgeben. Jetzt wird wegen der Drogen gegen den Mann ermittelt und wegen des Verdachts einer Gefährdung des Bahnverkehrs. Die Züge konnten dann wieder fahren, nachdem ein Ersatzfahrdienstleiter ankam. Sven Steiner, Nachrichtenredaktion.
3: In Bühl sind zwei Männer gestern Abend bei einer Schlägerei verletzt worden. Mehrere Unbekannte sollen in der Rheinstraße kurz vor Mitternacht auf die 26 und 36 Jahre alten Männer losgegangen sein. Dabei kam wohl auch ein Golfschläger zum Einsatz. Die genauen Hintergründe des Streits sind noch nicht klar. Beide Männer wurden vom Rettungsdienst versorgt. Drei Verdächtige sollen anschließend in einem grauen BMW mit Bühler Kennzeichen geflüchtet sein. Die Polizei ermittelt wegen gefährlicher Körperverletzung und sucht Zeugen. Bei einer Grenzkontrolle an der Europabrücke in Kehl hat die Bundespolizei mehrere Packungen Schrotmunition gefunden. Sie lag im Kofferraum eines Autos. Der französische Fahrer hatte zwar eine Jagdlizenz dabei, die berechtigt ihn aber nicht zur Einfuhr nach Deutschland. Die Munition wurde beschlagnahmt. Der Mann bekommt eine Anzeige wegen eines Verstoßes gegen das Waffengesetz.
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2: B33 in Haslach an der Ampel Richtung Schnellingen. Da steht ein Pannen-LKW. Dadurch stockender Verkehr in Richtung Offenburg. Und B415 hat es gekracht. Der Unfall direkt auf dem Schönberg auf der Kuppe hat Manu gemeldet. Dann haben wir die A5 Basel Richtung Karlsruhe zwischen Riegel und Herbolzheim. Ein Unfall auf der rechten Spur im Baustellenbereich. Macht 4 Kilometer Stau und eine knappe halbe Stunde plus. Und heute und morgen Warnstreik von Verdi im Busverkehr. Betroffen sind die Busse der SWG, unter anderem in Kehl, La, Offenburg, Schutterwald und Emmendingen.
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2: Christian, du hast einen neuen Blitzer für uns. Wo steht der?
6: Gar genau, am Ortseingang. Von Hörden kommend.
2: Alles klar, 50 hier erlaubt. Dann haben wir noch die B3 neu zwischen Baden-Baden-Steinbach und Bühl im 70er-Bereich. B33 zwischen Gutach und Hornberg wird Höhe Gutach-Obertal geblitzt, dürfte 50 fahren. Und B462 Gernsbach Richtung Vorbach, Höhe Weißenbach im 30er-Bereich. Euch, wo es geht, eine gute Fahrt und eure Meldungen oder Abmeldungen schickt ihr mir rein und bekommt dafür 20 Orbits, zum Beispiel per WhatsApp 0173 104 3311.
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Ich habe gleich ganz neue Musik für euren Feierabend von Tiffany Harris. Find Me gibt's direkt nach The Weeknd und seinem Mega-Hit Blinding Lights. Schönen Montag Feierabend euch mit Hitradio.

0: Heute der erste Schultag. In den nächsten Tagen werden dann auch die Erstklässler eingeschult hier bei uns in der Region. Und für die gibt's dann im Klassenzimmer eine unvergessliche Begegnung. Die mit ihrer ersten Lehrerin oder ihrem ersten Lehrer. Bei Alec Völkel vom The Boss Hoss hat die erste Lehrerin einen jedenfalls bleibenden Eindruck hinterlassen. Sie hieß Sabine Bause und er hat sie gerade zum ersten Mal seit über 40 Jahren wieder getroffen. Und so klang das.
1: In der ersten und zweiten Klasse war Sabine meine Klassenlehrerin.
2: Ja.
1: Da war ich noch so ganz klein und da wusste noch keiner, dass ich auf die schiefe Bahn komme.
2: Und ich weiß noch genau, wo du gesessen hast. Dritte Reihe in der Mitte. Und er war ganz schüchtern und hatte rehbraune Augen, so wie heute.
1: Habe ich immer noch. Schüchtern ist vorbei.
0: Ja, und er war wohl ein sehr wissbegieriges Kind, erinnert sich die Lehrerin. Und sein Lieblingsfach war natürlich Musik. Und hier sind The Boss Hoss mit ihrer Version von Ice in the Sunshine. Passend zum Wetter heute an diesem Montag bei Hitradio Ohr.
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0: Sehr süße Aktion von den Dorfrockern. Die Partyband, die hat ja am Samstagabend Open Air im Grimmelshausenpark in Rennchen gespielt, zum Jubiläum der Galgenberg-Hexen. Und bei ihrem größten Hit, Ich bin ein Dorfkind, da haben sie die Dorfkinder aus Rennchen und der Umgebung auf die Bühne geholt. Und da standen da ganz viele Kids oben, die wirklich lauthals den Song mitgegrölt haben. Hier, hört mal.
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0: Schaut euch gerne mal das Video dazu an bei den Dorfrockern auf Social Media. Und nach den Dorfrockern ist bei uns vor den Schürzenjägern. Die spielen nämlich am Freitagabend zum Auftakt des Oktoberfests im Europapark in Rust. Und wir haben Freitickets für euch klar gemacht. Die gibt's ab heute Abend bei Hitradio auf Insta und Facebook.
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2: Wir haben Mitte September und es ist immer noch sehr angenehm um diese Uhrzeit. Zum Beispiel 27 Grad bei Peter in Kehl, die Sonne scheint. Leicht bewölkt ist es bei Susanne in Urlaufen bei 26 Grad. Und bei Roswitha in Gengenbach haben wir 24 Grad auf dem Thermometer. Morgen wird es ähnlich wie heute, sogar noch ein bisschen wärmer, bis zu 28 Grad sind dann drin. Ab Mittwoch kühlt es dann deutlich ab und dazu gibt es Regen, also genießt das heute und morgen nochmal.
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1: Um 19 Uhr mit Linda L.
2: Auf der Schwarzwaldbahn bei Gengenbach ist gestern Mittag für rund anderthalb Stunden kein Zug gefahren. Ein Fahrdienstleiter war in seinem Stellwerk nicht erreichbar gewesen. Bei dem 29-Jährigen wurden 0,9 Promille festgestellt. Außerdem hatte er mutmaßlich Koks bei sich. Gegen ihn wird jetzt in gleich zwei Fällen ermittelt. Zwei Männer sind in Bühl gestern Abend bei einer Schlägerei verletzt worden. Mehrere Unbekannte sollen in der Rheinstraße kurz vor Mitternacht auf die 26 und 36 Jahre alten Männer losgegangen sein. Dabei kam wohl auch ein Golfschläger zum Einsatz. Zwei Männer sind am vergangenen Wochenende in Aachen wegen einer Frau aneinander geraten. Der aktuelle und der ehemalige Partner der Frau gerieten in der Straße am Stadtgarten in Streit. Dabei sollen auch Pfefferspray und ein bislang unbekannter Gegenstand verwendet worden sein. 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
3: Die hohen Spritpreise bereiten auch der Bundesregierung Kopfschmerzen. Der stellvertretende Regierungssprecher Mayer hat gesagt, Unternehmen und Pendler würden dadurch sehr belastet. Finanzminister Klingbeil setzt sich laut seinem Ministerium auf europäischer Ebene für eine Übergewinnsteuer für Mineralölfirmen ein. Auch ein Spritpreisdeckel ist weiter im Gespräch. Um die deutsche Panzerbrigade in Litauen aufzubauen, will Bundesverteidigungsminister Pistorius einen Teil der Soldaten zum Dienst zwingen. Mit Freiwilligen seien aktuell fast 80% der Stellen besetzt, hat sein Ministerium mitgeteilt. Für einige hundert Dienstposten seien aber noch keine Männer oder Frauen gefunden worden, etwa bei Stellen für IT-Experten oder Logistikern. Die Britpop-Band Oasis wird erstmals seit 2009 wieder in Deutschland auftreten. Die Gruppe um die Brüder Liam und Noel Gallagher haben für den 2. und 3. Juli nächsten Jahres zwei Konzerte in der Münchner Allianz Arena angekündigt. Im Rahmen ihrer zweiten Reunion-Tour nach der Versöhnung zwischen den Gallagher-Brüdern kommen sie unter anderem auch nach Spanien, Frankreich oder auch Italien. Über das Design der neuen Euro-Banknoten dürfen ja alle EU-Bürgerinnen und Bürger in einer Online-Umfrage abstimmen. Mehr als 9 Millionen Menschen haben das bisher gemacht, meldet die Notenbank in Frankfurt. Teilnehmen kann man noch eine Woche lang bis zum nächsten Montag. Zur Wahl stehen europäische Persönlichkeiten wie Beethoven oder auch Da Vinci sowie Flüsse und Vögel.
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1: A5 Basel Richtung Karlsruhe in der Auffahrt Appenweier steht auf dem Beschleunigungsstreifen. Von der B28 kommend ein Pannen-LKW. Danke Katharina für die Info. Und zum Unfall auf dem Schönberg, B415. Noch zu sagen, drei Autos sind beteiligt. Das Ganze Richtung Lahr. Bitte vorsichtig da unterwegs sein. Dann haben wir weiterhin den Warnstreik von Verdi im Busverkehr. Betroffen sind die Busse der SWEG, unter anderem in Kehl, Lahr, Offenburg, Schutterwald und Emmendingen. Auch morgen früh wieder, beziehungsweise morgen den ganzen Tag.
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1: Es wird geblitzt um 19.03 Uhr, neuerdings an der L75B bei Rheinau 60 erlaubt. Danke Peter für die Info. B39 zwischen Baden-Baden und Steinbach. Quatsch, zwischen Baden-Baden, Steinbach und Bühl, so muss es heißen. 70 dürfte hier fahren. Im Burgtal zwei Blitzer, einmal B462, Gernsbach Richtung Vorbach, Höhe Weißenbach, dürfte 30 fahren. Und gar genau Ortenau am Ortseingang von Hörden kommend im 50er Bereich. Wo es geht euch? Eine gute Fahrt in diesen Montagabend.
6: Wir sagen Dankeschön
7: und auf Wiedersehen.
6: Die Schau muss weiter
7: gehen. Auf Wiedersehen.
1: Und ich habe mir gedacht, wenn schon mal wieder Oasis zu uns nach Deutschland kommen, dann hören wir uns jetzt gleich schon mal an, wie die so klingen live. Wonderwall in der wunderschönen Live-Version gibt's in wenigen Augenblicken. Ich bin Tobi Siegwart, bleibt gesund und breite Nudler.
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1: Ich bin Linda Ill. Das war heute bei uns in der Region wichtig. Auf der Schwarzwaldbahn bei Gengenbach ist gestern Mittag für rund anderthalb Stunden kein Zug gefahren. Grund war laut der Bundespolizei ein Fahrdienstleiter in einem Stellwerk, der nicht erreichbar war. Der 29-Jährige lag demnach in einem Bett und öffnete erst nach mehrmaligem Klopfen die Tür. Neben leeren Bierflaschen im Raum fanden die Beamten auch eine weiße Substanz im Geldbeutel des Mannes. Nach seiner Aussage Koks. Ein Alkoholtest ergab 0,9 Promille. Außerdem musste er Blut abgeben. Jetzt wird wegen der Drogen gegen den Mann ermittelt, sowie wegen des Verdachts einer Gefährdung des Bahnverkehrs. Die Züge konnten wieder fahren, nachdem ein Ersatzfahrdienstleiter ankam. Ein 74-Jähriger ist in Freiburg-Rieselfeld getötet worden. Nach der Tat am vergangenen Dienstag wurde die Leiche inzwischen obduziert. Das Ergebnis bestätigt, dass das Opfer an Stich- und Schnittverletzungen starb. Der Tatverdächtige, ein 30 Jahre alter Deutscher, war noch in der Nacht gefasst worden. Er sitzt in U-Haft.
2: Nach derzeitigem Stand haben sich der Getötete und der Verdächtige nicht gekannt. Das Tatmotiv ist daher weiter unklar. Genauso auch bei der zweiten Tat, die dem Mann vorgeworfen wird. Ein 29-Jähriger war zwei Tage zuvor am Schlossbergring mit einem Messer schwer verletzt worden. Er konnte inzwischen aber wieder aus dem Krankenhaus entlassen werden. Parallel ermittelt die Kripo wegen eines Videos, das in den sozialen Medien verbreitet wird. Darauf sei das schwer verletzte Opfer nach der Tat in Rieselfeld zu sehen. Die Ermittler weisen darauf hin, dass das Verbreiten von Bildmaterial ebenfalls eine Straftat darstellen kann. Die Polizei bittet um Hinweise zum möglichen Ersteller des Videos. Charlie Thorn, Nachrichtenredaktion.
1: Im Raum Offenburg muss man in den kommenden Tagen mit Militärfahrzeugen auf den Straßen rechnen. Grund ist die Bundeswehr-Großübung namens Badischer Sturm. Rund 550 Soldaten trainieren dabei den Umgang mit atomaren und chemischen Gefahren. Die ABC-Abwehrkräfte starten in Saarbrücken. Dann führt die Übung über mehrere Stationen nach Ulm, Tübingen und Offenburg. Sie dauert rund zwei Wochen und geht bis zum 25. September.
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1: Ich bin Gregor Jose Moser. Tiefgaragen, Tunnel oder ganz klassische Bunker. Solche Schutzräume retten im Ernstfall Leben und bieten Sicherheit. Doch wo sich der nächste Schutzraum befindet, weiß man häufig nicht. Deshalb hat Bundesinnenminister Dobrindt angekündigt, zusammen mit den Ländern eine strukturierte Online-Datenbank aufzubauen, in der die Menschen in Deutschland nachschauen können. Immer mehr Apotheken müssen zumachen. Um dagegen anzukämpfen, sollen sie künftig mehr Aufgaben übernehmen und das soll den Patientinnen und Patienten zugutekommen. Neben der Abgabe von Medikamenten wolle man sich mehr in der Gesundheitsversorgung engagieren, hat der Chef der Deutschen Apothekerverbände Thomas Preis angekündigt. Als Beispiele nannte er Blutabnahmen, mehr Impfungen oder auch Beratungen zur Raucherentwöhnung. Erstmals seit 2009 kommen Oasis zurück nach Deutschland. Die Band um Liam und Noel Gallagher hat in den sozialen Medien zwei Konzerte für den 2. und 3. Juli 2027 in München angekündigt. Mehr von Zoe Tassovali.
2: Fans hatten lange auf weitere Konzerte gehofft und Oasis selbst immer wieder Hinweise gestreut, dass München auf dem Tourplan stehen könnte. Jetzt ist klar, die Stadt gehört zu einer ganzen Reihe neuer Termine in Europa und den USA. Tickets gibt's noch nicht. Wer welche kaufen will, muss sich zunächst einmal auf der Oasis-Webseite registrieren. Die Brüder hatten sich 2009 im Streit

0: getrennt. Erst im vergangenen Jahr standen sie nach 16 Jahren wieder gemeinsam auf der Bühne.
1: Von einem politischen Neustart in den Beziehungen spricht Bundesaußenminister Wadephul. Der war heute in Budapest zu Gast. Dabei hat er sich erfreut darüber gezeigt, dass Ungarn nach der Abwahl des rechtsnationalistischen Ministerpräsidenten Orbán wieder einen proeuropäischen Kurs fährt. Die neue Regierung habe wichtige Schritte unternommen, um den Rechtsstaat wiederherzustellen, lobte Wadephul.
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1: Ich bin Linda Ill. Das war heute bei uns in der Region wichtig. Auf der Schwarzwaldbahn bei Gengenbach ist gestern Mittag für rund anderthalb Stunden kein Zug gefahren. Grund war laut der Bundespolizei ein Fahrdienstleiter in einem Stellwerk, der nicht erreichbar war. Der 29-Jährige lag demnach in einem Bett und öffnete erst nach

0: mehrmaligem Klopfen die Tür. Neben leeren Bierflaschen im Raum fanden die Beamten auch eine weiße Substanz im Geldbeutel des Mannes. Nach seiner Aussage Koks. Ein Alkoholtest ergab 0,9 Promille. Außerdem musste er Blut abgeben. Jetzt wird wegen der Drogen gegen den Mann ermittelt, sowie wegen des Verdachts einer Gefährdung des Bahnverkehrs. Die Züge konnten wieder fahren, nachdem ein Ersatzfahrdienstleiter ankam. Ein 74-Jähriger ist in Freiburg-Rieselfeld getötet worden. Nach der Tat am vergangenen Dienstag wurde die Leiche inzwischen obduziert. Das Ergebnis bestätigt, dass das Opfer an Stich- und Schnittverletzungen starb. Der Tatverdächtige, ein 30 Jahre alter Deutscher, war noch in der Nacht gefasst worden. Er sitzt in U-Haft.
1: Nach derzeitigem Stand haben sich der Getötete und der Verdächtige nicht gekannt. Das Tatmotiv ist daher weiter unklar. Genauso auch bei der zweiten Tat, die dem Mann vorgeworfen wird. Ein 29-Jähriger war zwei Tage zuvor am Schlossbergring mit einem Messer schwer verletzt worden. Er konnte inzwischen aber wieder aus dem Krankenhaus entlassen werden. Parallel ermittelt die Kripo wegen eines Videos, das in den sozialen Medien verbreitet wird. Darauf sei das schwer verletzte Opfer nach der Tat in Rieselfeld zu sehen. Die Ermittler weisen darauf hin, dass das Verbreiten von Bildmaterial ebenfalls eine Straftat darstellen kann. Die Polizei bittet um Hinweise zum möglichen Ersteller des Videos. Charlie Thorn, Nachrichtenredaktion.
0: Im Raum Offenburg muss man in den kommenden Tagen mit Militärfahrzeugen auf den Straßen rechnen. Grund ist die Bundeswehr-Großübung namens Badischer Sturm. Rund 550 Soldaten trainieren dabei den Umgang mit atomaren und chemischen Gefahren. Die ABC-Abwehrkräfte starten in Saarbrücken. Dann führt die Übung über mehrere Stationen nach Ulm, Tübingen und Offenburg. Sie dauert rund 2 Wochen und geht bis zum 25. September.
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1: Ich bin Gregor Jose Moser. Tiefgaragen, Tunnel oder ganz klassische Bunker. Solche Schutzräume retten im Ernstfall Leben und bieten Sicherheit. Doch wo sich der nächste Schutzraum befindet, weiß man häufig nicht. Deshalb hat Bundesinnenminister Dobrindt angekündigt, zusammen mit den Ländern eine strukturierte Online-Datenbank aufzubauen, in der die Menschen in Deutschland nachschauen können. Immer mehr Apotheken müssen zumachen. Um dagegen anzukämpfen, sollen sie künftig mehr Aufgaben übernehmen und das soll den Patientinnen und Patienten zugutekommen. Neben der Abgabe von Medikamenten wolle man sich mehr in der Gesundheitsversorgung engagieren, hat der Chef der Deutschen Apothekerverbände Thomas Preis angekündigt. Als Beispiele nannte er Blutabnahmen, mehr Impfungen oder auch Beratungen zur Raucherentwöhnung. Erstmals seit 2009 kommen Oasis zurück nach Deutschland. Die Band um Lee

0: Und Noel Gallagher hat in den sozialen Medien zwei Konzerte für den 2. und 3. Juli 2027 in München angekündigt. Mehr von Zoe Tassovali.
1: Fans hatten lange auf weitere Konzerte gehofft und Oasis selbst immer wieder Hinweise gestreut, dass München auf dem Tourplan stehen könnte. Jetzt ist klar, die Stadt gehört zu einer ganzen Reihe neuer Termine in Europa und den USA. Tickets gibt's noch nicht. Wer welche kaufen will, muss sich zunächst einmal auf der Oasis-Webseite registrieren. Die Brüder hatten sich 2009 im Streit getrennt. Erst im vergangenen Jahr standen sie nach 16 Jahren wieder gemeinsam auf der Bühne.
0: Von einem politischen Neustart in den Beziehungen spricht Bundesaußenminister Wadephul. Der war heute in Budapest zu Gast. Dabei hat er sich erfreut darüber gezeigt, dass Ungarn nach der Abwahl des rechtsnationalistischen Ministerpräsidenten Orbán wieder einen proeuropäischen Kurs fährt. Die neue Regierung habe wichtige Schritte unternommen, um den Rechtsstaat wiederherzustellen, lobte Wadephul.
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1: Ich bin Linda Ill. Das war heute bei uns in der Region wichtig. Auf der Schwarzwaldbahn bei Gengenbach ist gestern Mittag für rund anderthalb Stunden kein Zug gefahren. Grund war laut der Bundespolizei ein Fahrdienstleiter in einem Stellwerk, der nicht erreichbar war. Der 29-Jährige lag demnach in einem Bett und öffnete erst nach mehrmaligem Klopfen die Tür. Neben leeren Bierflaschen im Raum fanden die Beamten auch eine weiße Substanz im Geldbeutel des Mannes. Nach seiner Aussage Koks. Ein Alkoholtest ergab 0,9 Promille, außerdem musste er Blut abgeben. Jetzt wird wegen der Drogen gegen den Mann ermittelt, sowie wegen des Verdachts einer Gefährdung des Bahnverkehrs. Die Züge konnten wieder fahren, nachdem ein Ersatzfahrdienstleiter ankam. Ein 74-Jähriger ist in Freiburg-Rieselfeld getötet worden. Nach der Tat am vergangenen Dienstag wurde die Leiche inzwischen obduziert. Das Ergebnis bestätigt, dass das Opfer an Stich- und Schnittverletzungen starb. Der Tatverdächtige, ein 30 Jahre alter Deutscher, war noch in der Nacht gefasst worden. Er sitzt in U-Haft.
2: Nach derzeitigem Stand haben sich der Getötete und der Verdächtige nicht gekannt. Das Tatmotiv ist daher weiter unklar. Genauso auch bei der zweiten Tat, die dem Mann vorgeworfen wird. Ein 29-Jähriger war zwei Tage zuvor am Schlossbergring mit einem Messer schwer verletzt worden. Er konnte inzwischen aber wieder aus dem Krankenhaus entlassen werden. Parallel ermittelt die Kripo wegen eines Videos, das in den sozialen Medien verbreitet wird. Darauf sei das schwer verletzte Opfer nach der Tat in Rieselfeld zu sehen. Die Ermittler weisen darauf hin, dass das Verbreiten von Bildmaterial ebenfalls eine Straftat darstellen kann. Die Polizei bittet um Hinweise zum möglichen Ersteller des Videos. Charlie Thorn, Nachrichtenredaktion.
1: Im Raum Offenburg muss man in den kommenden Tagen mit Militärfahrzeugen auf den Straßen rechnen. Grund ist die Bundeswehr-Großübung namens Bad

0: Kritischer Sturm. Rund 550 Soldaten trainieren dabei den Umgang mit atomaren und chemischen Gefahren. Die ABC-Abwehrkräfte starten in Saarbrücken. Dann führt die Übung über mehrere Stationen nach Ulm, Tübingen und Offenburg. Sie dauert rund 2 Wochen und geht bis zum 25. September.
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1: Ich bin Gregor Jose Moser. Tiefgang.

0: Garagen, Tunnel oder ganz klassische Bunker. Solche Schutzräume retten im Ernstfall Leben und bieten Sicherheit. Doch wo sich der nächste Schutzraum befindet, weiß man häufig nicht. Deshalb hat Bundesinnenminister Dobrindt angekündigt, zusammen mit den Ländern eine strukturierte Online-Datenbank aufzubauen, in der die Menschen in Deutschland nachschauen können. Immer mehr Apotheken müssen zumachen. Um dagegen anzukämpfen, sollen sie künftig mehr Aufgaben übernehmen und das soll den Patientinnen und Patienten zugutekommen. Neben der Abgabe von Medikamenten wolle man sich mehr in der Gesundheitsversorgung engagieren, hat der Chef der Deutschen Apothekerverbände Thomas Preis angekündigt. Als Beispiele nannte er Blutabnahmen, mehr Impfungen oder auch Beratungen zur Raucherentwöhnung. Erstmals seit 2009 kommen Oasis zurück nach Deutschland. Die Band um Liam und Noel Gallagher hat in den sozialen Medien zwei Konzerte für den 2. und 3. Juli 2027 in München angekündigt. Mehr von Zoe Tassovali.
1: Fans hatten lange auf weitere Konzerte gehofft und Oasis selbst immer wieder Hinweise gestreut, dass München auf dem Tourplan stehen könnte. Jetzt ist klar, die Stadt gehört zu einer ganzen Reihe neuer Termine in Europa und den USA. Tickets gibt's noch nicht. Wer welche kaufen will, muss sich zunächst einmal auf der Oasis-Webseite registrieren. Die Brüder hatten sich 2009 im Streit getrennt. Erst im vergangenen Jahr standen sie nach 16 Jahren wieder gemeinsam auf der Bühne.
0: Von einem politischen Neustart in den Beziehungen spricht Bundesaußenminister Wadephul. Der war heute in Budapest zu Gast. Dabei hat er sich erfreut darüber gezeigt, dass Ungarn nach der Abwahl des rechtsnationalistischen Ministerpräsidenten Orbán wieder einen proeuropäischen Kurs fährt. Die neue Regierung habe wichtige Schritte unternommen, um den Rechtsstaat wiederherzustellen, lobte Wadephul.
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1: Ich bin Linda Ill. Das war heute bei uns in der Region wichtig. Auf der Schwarzwaldbahn bei Gengenbach ist gestern Mittag für rund anderthalb Stunden kein Zug gefahren. Grund war laut der Bundespolizei ein Fahrdienstleiter in einem Stellwerk, der nicht erreichbar war. Der 29-Jährige lag demnach in einem Bett und öffnete erst nach mehrmaligem Klopfen die Tür. Neben leeren Bierflaschen im Raum fanden die Beamten auch eine weiße Substanz im Geldbeutel des Mannes. Nach seiner Aussage Koks. Ein Alkoholtest ergab 0,9 Promille. Außerdem musste er Blut abgeben. Jetzt wird wegen der Drogen gegen den Mann ermittelt, sowie wegen des Verdachts einer Gefährdung des Bahnverkehrs. Die Züge konnten wieder fahren, nachdem ein Ersatzfahrdienstleiter ankam. Ein 74-Jähriger ist in Freiburg-Rieselfeld getötet worden. Nach der Tat am vergangenen Dienstag wurde die Leiche inzwischen obduziert. Das Ergebnis bestätigt, dass das Opfer an Stich- und Schnittverletzungen starb. Der Tatverdächtige, ein 30 Jahre alter Deutscher, war noch in der Nacht gefasst worden. Er sitzt in U-Haft.
2: Nach derzeitigem Stand haben sich der Getötete und der Verdächtige nicht gekannt. Das Tatmotiv ist daher weiter unklar. Genauso auch bei der zweiten Tat, die dem Mann vorgeworfen wird. Ein 29-Jähriger war zwei Tage zuvor am Schlossbergring mit einem Messer schwer verletzt worden. Er konnte inzwischen aber wieder aus dem Krankenhaus entlassen werden. Parallel ermittelt die Kripo wegen eines Videos, das in den sozialen Medien verbreitet wird. Darauf sei das schwer verletzte Opfer nach der Tat in Rieselfeld zu sehen. Die Ermittler weisen darauf hin, dass das Verbreiten von Bildmaterial ebenfalls eine Straftat darstellen kann. Die Polizei bittet um Hinweise zum möglichen Ersteller des Videos. Charlie Thorn, Nachrichtenredaktion.
1: Im Raum Offenburg muss man in den kommenden Tagen mit Militärfahrzeugen auf den Straßen rechnen. Grund ist die Bundeswehr-Großübung namens Badischer Sturm. Rund 550 Soldaten trainieren dabei den Umgang mit atomaren und chemischen Gefahren. Die ABC-Abwehrkräfte starten in Saarbrücken. Dann führt die Übung über mehrere Stationen nach Ulm, Tübingen und Offenburg. Sie dauert rund zwei Wochen und geht bis zum 25. September.
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1: Die hohen Spritpreise bereiten auch der Bundesregierung Kopfschmerzen. Der stellvertretende Regierungssprecher Mayer hat gesagt, Unternehmen und Pendler würden dadurch sehr belastet. Finanzminister Klingbeil setzt sich laut seinem Ministerium auf europäischer Ebene für eine Übergewinnsteuer für Mineralölfirmen ein. Auch ein Spritpreisdeckel ist weiter im Gespräch. Um die deutsche Panzerbrigade in Litauen aufzubauen, will Bundesverteidigungsminister Pistorius einen Teil der Soldaten zum Dienst zwingen. Mit Freiwilligen seien aktuell fast 80% der Stellen besetzt, hat sein Ministerium mitgeteilt. Für einige hundert Dienstposten seien aber noch keine Männer oder Frauen gefunden worden, etwa bei Stellen für IT-Experten oder Logistikern.

0: Die Britpop-Band Oasis wird erstmals seit 2009 wieder in Deutschland auftreten. Die Gruppe um die Brüder Liam und Noel Gallagher haben für den 2. und 3. Juli nächsten Jahres zwei Konzerte in der Münchner Allianz Arena angekündigt. Im Rahmen ihrer zweiten Reunion-Tour nach der Versöhnung zwischen den Gallagher-Brüdern kommen sie unter anderem auch nach Spanien, Frankreich oder auch Italien. Über das Design der neuen Euro-Banknoten dürfen ja alle EU-Bürgerinnen und Bürger in einer Online-Umfrage abstimmen. Mehr als 9 Millionen Menschen haben das bisher gemacht, meldet die Notenbank in Frankfurt. Teilnehmen kann man noch eine Woche lang bis zum nächsten Montag. Zur Wahl stehen europäische Persönlichkeiten wie Beethoven oder auch Da Vinci sowie Flüsse und Vögel.
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1: Ich bin Linda Ill. Das war heute bei uns in der Region wichtig. Auf der Schwarzwaldbahn bei Gengenbach ist gestern Mittag für rund anderthalb Stunden kein Zug gefahren. Grund war laut der Bundespolizei ein Fahrdienstleiter in einem Stellwerk, der nicht erreichbar war. Der 29-Jährige lag demnach in einem Bett und öffnete erst nach mehrmaligem Klopfen die Tür. Neben leeren Bierflaschen im Raum fanden die Beamten

0: Finden auch eine weiße Substanz im Geldbeutel des Mannes. Nach seiner Aussage Koks. Ein Alkoholtest ergab 0,9 Promille. Außerdem musste er Blut abgeben. Jetzt wird wegen der Drogen gegen den Mann ermittelt, sowie wegen des Verdachts einer Gefährdung des Bahnverkehrs. Die Züge konnten wieder fahren, nachdem ein Ersatzfahrdienstleiter ankam. Ein 74-Jähriger ist in Freiburg-Rieselfeld getötet worden. Nach der Tat am vergangenen Dienstag wurde die Leiche inzwischen obduziert. Das Ergebnis bestätigt, dass das Opfer an Stich- und Schnittverletzungen starb. Der Tatverdächtige, ein 30 Jahre alter Deutscher, war noch in der Nacht gefasst worden. Er sitzt in U-Haft.
1: Nach derzeitigem Stand haben sich der Getötete und der Verdächtige nicht gekannt. Das Tatmotiv ist daher weiter unklar. Genauso auch bei der zweiten Tat, die dem Mann vorgeworfen wird. Ein 29-Jähriger war zwei Tage zuvor am Schlossbergring mit einem Messer schwer verletzt worden. Er konnte inzwischen aber wieder aus dem Krankenhaus entlassen werden. Parallel ermittelt die Kripo wegen eines Videos, das in den sozialen Medien verbreitet wird. Darauf sei das schwer verletzte Opfer nach der Tat in Rieselfeld zu sehen. Die Ermittler weisen darauf hin, dass das Verbreiten von Bildmaterial ebenfalls eine Straftat darstellen kann. Die Polizei bittet um Hinweise zum möglichen Ersteller des Videos. Charlie Thorn, Nachrichtenredaktion.
0: Im Raum Offenburg muss man in den kommenden Tagen mit Militärfahrzeugen auf den Straßen rechnen. Grund ist die Bundeswehr-Großübung namens Badischer Sturm. Rund 550 Soldaten trainieren dabei den Umgang mit atomaren und chemischen Gefahren. Die ABC-Abwehrkräfte starten in Saarbrücken. Dann führt die Übung über mehrere Stationen nach Ulm, Tübingen und Offenburg. Sie dauert rund 2 Wochen und geht bis zum 25. September.
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2: Ich bin Hendrik Daum. Benzin ist in Deutschland mittlerweile so teuer wie noch nie und die Politik bespricht mögliche Gegenmaßnahmen. Die SPD fordert einen Preisdeckel sowie eine Übergewinnsteuer. In einem Positionspapier der Sozialdemokraten heißt es, Mineralölkonzerne würden die aktuelle Krise schamlos ausnutzen, um Rekordgewinne auf Kosten der Bürger zu machen. CSU-Chef Söder hat sich dagegen dafür ausgesprochen, dass Deutschland, wie schon Österreich, die steuerlichen Mehreinnahmen durch die gestiegenen Preise an die Bürger zurückgeben sollte. Im Ringen um die Arktis will Europa künftig stärker mitmischen. Bundeskanzler Merz und Vertreter 11 weiterer Länder haben sich bei einem Gipfel in Finnland darauf verständigt, das Engagement der EU auszubauen. So Tasso Vali mit den Einzelheiten.
3: Die größte Bedrohung sehen die Gipfelteilnehmer in Russland. Deshalb wollen sie den Norden besser überwachen, mehr Informationen austauschen und wichtige Anlagen an Land und auf See schützen. Gleichzeitig geht es ums Geschäft. Durch das schmelzende Eis entstehen neue Schifffahrtsrouten. Außerdem lagern in der Region wichtige Rohstoffe.
2: Die Bundeswehr hat offenbar Probleme, genügend Freiwillige für den Dienst in Litauen zu finden. Verteidigungsminister Pistorius will deswegen hunderte Soldaten zwangsverpflichten. Deutschland soll in Litauen eine neue Panzerbrigade aufbauen und dauerhaft stationieren. Eingeplant sind dafür etwa 5000 Männer und Frauen. Im kommenden Jahr soll die Brigade einsatzbereit sein. Zum Fußball, die Rekordserie der FC Bayern Frauen, sie hält. In der Bundesliga haben die Münchnerinnen bei Bayer Leverkusen 3:2 gewonnen. Damit ist das Team jetzt seit 46 Bundesligaspielen ungeschlagen. In der Tabelle liegt der FC Bayern nach 4 Spieltagen punktgleich hinter Wolfsburg auf Platz 2.
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1: Ich bin Hendrik Daum. Russland und die Ukraine wollen offenbar die gegenseitigen Angriffe auf ihre Energieanlagen stoppen. Das schreibt US-Präsident Trump auf seiner Plattform Truth Social. Aus Moskau und Kiew gibt es dafür bislang allerdings keine Bestätigung. Tina Eck berichtet aus Washington.
2: Trump steht hier zu Hause wegen astronomischer Benzin- und Dieselpreise schwer unter Druck. Dass in erster Linie sein Iran-Krieg und die beeinträchtigte Schifffahrt durch die Straße von Hormuz daran schuld sind, versucht Trump außen vor zu lassen. Er schießt sich auf Kiew und Moskau ein. Der Beschuss der dortigen Energieanlagen sei für die Ölknappheit verantwortlich. Am Wochenende hatte Trump den ukrainischen Präsidenten Zelensky gedrängt, die Angriffe auf russische Energieanlagen zu stoppen.
1: Die Britpop-Band Oasis wird erstmals seit 2009 wieder in Deutschland auftreten. Die Gruppe um die Brüder Liam und Noel Gallagher haben für den 2. und 3. Juli nächsten Jahres 2 Konzerte in der Münchner Allianz Arena angekündigt. Im Rahmen ihrer zweiten Reunion-Tour nach der Versöhnung zwischen den Gallagher-Brüdern kommen sie unter anderem auch nach Spanien, Frankreich und Italien. Zum Fußball, die Rekordserie der FC Bayern Frauen, sie hält. In der Bundesliga haben die Münchnerinnen bei Bayer Leverkusen 3:2 gewonnen. Damit ist das Team jetzt seit 46 Bundesligaspielen ungeschlagen. In der Tabelle liegt der FC Bayern

0: nach 4 Spieltagen punktgleich hinter Wolfsburg auf Platz 2.
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1: 15. September 1996. OMC steigen mit How Bizarre in die Charts ein. Ursprünglich steckt hinter OMC eine Hip-Hop-Crew aus South Auckland. Aber Gründer Paulie Fewman entwickelt daraus zusammen mit dem Produzenten Alan Johnson etwas komplett Eigenes. How Bizarre mischt Hip-Hop, Pop, Reggae und diese auffällige Mariachi-Trompete. Dazu Paulie Fewmans lässiger Sprechgesang und fertig ist ein Song, der irgendwie nach Urlaub klingt, aber gleichzeitig total seltsam und schwer einzuordnen ist. Und genau das war offenbar das Erfolgsrezept. In Neuseeland und Australien geht der Song direkt auf Platz 1 und wird anschließend auch international zum riesigen Hit. Interessant ist übrigens, der Song entsteht schon 1994 als ziemlich rohe Idee. Erst als Paulie im Studio spontan immer wieder How Bizarre singt, ist klar, ganz genau das wird die Hook, die diese alte Idee dann tatsächlich 2 Jahre später noch einmal zum Hit machen kann.

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1: Ich bin Hendrik Daum. Benzin ist in Deutschland mittlerweile so teuer wie noch nie und die Politik, die bespricht mögliche Gegenmaßnahmen. Die SPD fordert einen Preisdeckel sowie eine Übergewinnsteuer. In einem Positionspapier der Sozialdemokraten heißt es, Mineralölkonzerne würden die aktuelle Krise schamlos ausnutzen, um Rekordgewinne auf Kosten der Bürger zu machen. CSU-Chef Söder hat sich dagegen dafür ausgesprochen, dass Deutschland, wie schon Österreich, die steuerlichen Mehreinnahmen durch die gestiegenen Preise an die Bürger zurückgeben sollte. Im Ringen um die Arktis will Europa künftig stärker mitmischen. Bundeskanzler Merz und Vertreter 11 weiterer EU-Länder haben sich bei einem Gipfel in Finnland darauf verständigt, das Engagement der EU auszubauen. Sohe Tassovali mit den Einzelheiten.
2: Die größte Bedrohung sehen die Gipfelteilnehmer in Russland. Deshalb wollen sie den Norden besser überwachen, mehr Informationen austauschen und wichtige Anlagen an Land und auf See schützen. Gleichzeitig geht es ums Geschäft. Durch das schmelzende Eis entstehen neue Schifffahrtsrouten. Außerdem lagern in der Region wichtige Rohstoffe.
1: Die Bundeswehr hat offenbar Probleme, genügend Freiwillige für den Dienst in Litauen zu finden. Verteidigungsminister Pistorius will deswegen hunderte Soldaten zwangsverpflichten. Deutschland soll in Litauen eine neue Panzerbrigade aufbauen und dauerhaft stationieren. Eingeplant sind dafür etwa 5000 Männer und Frauen. Im kommenden Jahr soll die Brigade einsatzbereit sein. Die Britpop-Band Oasis wird erstmals seit 2009 wieder in Deutschland auftreten. Die Gruppe um die Brüder Liam und Noel Gallagher haben für den 2. und 3. Juli nächsten Jahres 2 Konzerte in der Münchner Allianz Arena angekündigt. Im Rahmen ihrer zweiten Reunion-Tour nach der Versöhnung zwischen den Gallagher-Brüdern kommen sie unter anderem auch nach Spanien, Frankreich und Italien. Zum Fußball, die Rekordserie der FC Bayern Frauen, sie hält. In der Bundesliga haben die Münchnerinnen bei Bayer Leverkusen 3:2 gewonnen. Damit ist das Team jetzt seit 46 Bundesligaspielen ungeschlagen. In der Tabelle liegt der FC Bayern nach 4 Spieltagen punktgleich hinter Wolfsburg auf Platz 2.
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